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1: Ich bin Lea Matschulat. Eintracht Frankfurt hat sich von Trainer Albert Riera getrennt. Der Fußball-Bundesligist hatte am letzten Spieltag die Qualifikation zum Europapokal verpasst. Riera war nur 3,5 Monate lang Trainer der Eintracht. Sein Verhältnis zu den Spielern galt zuletzt als angespannt. Wer neuer Coach bei der Eintracht werden soll, ist noch unklar. In einer internationalen Vergleichsstudie zum Wohlbefinden von Kindern landet Deutschland weit hinten. Andere Länder zeigen UNICEF zufolge, wie es besser geht. Demnach wachsen selbst Kinder in Rumänien, Ungarn und der Slowakei unter besseren Bedingungen auf als Kinder hierzulande.
2: Die Kinderarmutsquote hierzulande wird nicht niedriger, sondern stagniert seit Jahren. Gleichzeitig schneidet Deutschland im Bereich Bildung alarmierend schlecht ab, heißt es von UNICEF. Nur 60% der 15-Jährigen erreichen die Mindestkompetenz in Lesen und Mathematik. Außerdem klafft bei uns eine riesige Lücke zwischen Kindern aus benachteiligten und aus wohlhabenden Familien. Sowohl was Bildung, körperliche oder mentale Gesundheit angeht. Tanja Wagner, Nachrichtenredaktion.
1: Bundesfinanzminister Klingbeil hat vor dem Treffen der G7-Gruppe der führenden westlichen Industriestaaten vor den wirtschaftlichen Folgen des Iran-Krieges und einer Sperrung der Straße von Hormuz gewarnt. Das sei eine ernsthafte Bedrohung für die Weltwirtschaft. Es müsse alles getan werden, um den Krieg dauerhaft zu beenden. Das G7-Finanzministertreffen beginnt heute in Paris. Im Mittelpunkt stehen die wirtschaftlichen Auswirkungen des Konflikts im Nahen Osten. Bundesgesundheitsministerin Warken sieht nach dem schweren Ebola-Ausbruch in der Demokratischen Republik Kongo derzeit keinen Handlungsbedarf in Deutschland. In der Bundesrepublik sei das Risiko als äußerst gering einzuschätzen, sagte sie im ARD-Bericht aus Berlin.
3: Die WHO hat wegen Ebola den internationalen Gesundheitsalarm ausgerufen. Das soll vor allem die Behörden in den betroffenen Regionen unterstützen, so Gesundheitsministerin Warken. Hilfsanfragen gebe es bisher noch nicht. Tine Klimach, Nachrichtenredaktion.
1: Die SV Elversberg spielt in der kommenden Saison in der ersten Fußball-Bundesliga und das zum ersten Mal in der Vereinsgeschichte. Den Aufstieg perfekt machte ein 3:0-Sieg gegen Preußen Münster. Zweitligameister FC Schalke 04 stand schon vorher als Aufsteiger fest. Der SC Paderborn könnte noch aufsteigen, wenn die Relegation gegen den VfL Wolfsburg gut verläuft.
0: Das Wetter im RSG-Land.
4: Ziemlich nass ist es da draußen heute in der Nacht und die Temperaturen gehen runter auf bis zu 6 Grad. Tagsüber dann bis zu 15 Grad, aber auch da müssen wir immer wieder mit Regen rechnen. Er bleibt also unser ständiger Begleiter heute. Der Dienstag sieht dann schon ein kleines bisschen besser aus, da wird es wieder ein bisschen wärmer und die Sonne kommt auch mal durch.
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5: Zurzeit liegen uns keine Meldungen vor, wir wünschen allen unterwegs gute Fahrt.
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4: Hallo, eine schöne Nacht. Ich bin Vera Körber. Macht es euch schön, kommt gut durch die Nacht. Jetzt mit mir und Lenny Kravitz. Fly away.

0: David Guetta und Lovers on the Sun. Hallo zusammen, eine schöne Nacht. Ich finde ja, es kann gar nicht genug Serien auf dieser Welt geben. Ich liebe Serien, ich kann sie alle durchbingen. Und jetzt gibt es eine neue Serie mit The Walking Dead Hauptdarsteller Andrew Lincoln. Die heißt Cold Water, läuft bei Magenta TV und Jörg Albrecht hat schon mal reingeguckt.
1: Es gefällt uns hier schon lange.
2: Klingt zunächst völlig unverdächtig. So als sei es alltäglich, von London in ein schottisches Nest namens Cold Water zu ziehen. Doch Tommy, der neue Nachbar von Familienvater John, hakt nach.
1: Ich meine, weil man nicht so ohne weiteres alles ändert, es sei denn, da stimmt irgendwas nicht, oder?
3: Ich habe vermutlich so eine Art von PTBS.
2: Eine posttraumatische Belastungsstörung hat John bei sich selbst diagnostiziert. Auslöser war ein Vorfall vor einigen Monaten, eben in London.
4: Sie schlagen Ihren Sohn!
5: Und was jetzt?
2: Auf einem Spielplatz hat ein Mann erst seinen Sohn geschlagen, dann eine Frau. Und John, der hat nichts gemacht, ist einfach abgehauen, hat in der Panik sogar eines seiner beiden Kinder vergessen.
6: In London hat John den Ärger magisch angezogen.
2: Anscheinend besteht diese Anziehungskraft auch noch in Cold Water.
7: Hast du ein Problem mit mir, Mann?
1: Nein, nein.
7: Dann verpiss dich.
2: Hitzköpfe gibt es eben nicht nur in der Großstadt. Aber womit John und seine Frau sicher nicht gerechnet haben, dass der strenggläubige Nachbar Tommy, der mit der Pfarrerin verheiratet ist, ein dunkles Geheimnis hütet. Wobei seine Begeisterung für Serienkiller wie Jeffrey Dahmer hätte eigentlich Warnung genug sein müssen.
1: Wenn sowas wie das reine Böse existiert, gilt das ganz zwangsläufig auch für das absolut Gute.
2: Wer bitte? Das möchte man schon während der ersten Folge fragen. Denkt sich nur so einen Stuss aus. Dagegen waren selbst die Zombie-Stories für Andrew Lincoln schlüssig. Aber so wenig plausibel, ja an den Haaren herbeigezogen Cold Water auch ist, die Serie unterhält prächtig.
8: Das ist Tommys Schuppen. Tommy ist quasi dort eingezogen.
9: Weiß der Kuckuck, was dort vor sich geht? Ich glaube, ich will es gar nicht wissen.

0: Das Wetter im RSG-Land.
1: 10 bis 6 Grad und dazu ganz viel Regen. Es ist also eine sehr ungemütliche Nacht. Der Tag wird kaum besser. Die Temperaturen klettern, kann man gar nicht sagen, gehen rauf auf maximal 15 Grad. Und dazu müssen wir eben auch immer wieder mit Regen rechnen. Und sogar Gewitter sind noch drin. Der Dienstag sieht schon ein bisschen besser aus. Da haben wir zwar noch Regen, allerdings kommt auch die Sonne mal durch die Wolken und die Temperaturen gehen rauf auf bis zu 19 Grad.
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2: Zurzeit liegen uns keine Meldungen vor. Wir wünschen allen unterwegs.
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1: Ich bin Lea Matschulat. CSU-Chef Söder kann sich eine Verlängerung des Tankrabatts vorstellen.
2: Der Tankrabatt erscheint zu wirken. Und wenn es nicht anders geht, könnte ich mir vorstellen, dass wir darüber diskutieren müssen, ihn zu verlängern.
1: CSU-Chef Söder bei Karin Miosga am 1. Noch bis Ende Juni gilt ein Tankrabatt von rund 17 Cent je Liter Sprit für die Verbraucher. Der Höhenflug der AfD setzt die schwarz-rote Koalition unter Druck. Einer INSA-Umfrage zufolge kommt die Partei inzwischen auf 29%. Union und SPD zusammen nur noch auf 34. Die Koalition will deshalb bis zum Sommer Reformen bei Steuern, Rente und Bürokratieabbau auf den Weg bringen.
3: Bis zum Sommer sollen noch wichtige Entscheidungen fallen. Zu den dicken Brocken gehört eine Steuerreform, die die Koalition zum 1. Januar plant, um vor allem kleine und mittlere Einkommen zu entlasten. Das Vorhaben kostet viele Milliarden. Über Finanzierung ist man sich noch uneins. CSU-Chef Söder warnte auf dem Katholikentag vor einem Scheitern der Regierung und zog Parallelen zur Krise der Weimarer Republik. Historiker sehen nur sehr begrenzt Parallelen zur Gegenwart und warnen davor, die AfD mit den Nazis gleichzusetzen. Thomas Pleskin, Nachrichtenredaktion.
1: Bundesinnenminister Dobrindt will die Kapazitäten beim Zivilschutz für den Kriegs- und Anschlagsfall massiv ausbauen. Wir rüsten auf beim Bevölkerungsschutz und der zivilen Verteidigung, sagte er der Bild-Zeitung. Dem Blatt zufolge geht es um ein Sonderprogramm in Höhe von 10 Milliarden Euro für zum Beispiel Material und Gebäude. Dem Bericht zufolge sollen bis 2029 unter anderem 1000 neue Spezialfahrzeuge und 1100 Feldbetten angeschafft werden. Eintracht Frankfurt braucht einen neuen Trainer. Am Abend gab der Fußball-Bundesligist die Trennung von Albert Riera bekannt. Wenig überraschend, Eintracht hat die Qualifikation zum Europapokal verpasst und Riera verstand sich offenbar nicht gut mit den Spielern. Er war nur 3,5 Monate lang Trainer der Eintracht. Die SV Elversberg spielt in der kommenden Saison in der ersten Fußball-Bundesliga und das zum ersten Mal in der Vereinsgeschichte. Den Aufstieg perfekt machte ein 3:0-Sieg gegen Preußen Münster. Zweitligameister Schalke 04 stand schon vorher als Aufsteiger fest. Der SC Paderborn könnte noch aufsteigen, wenn die Relegation gegen den VfL Wolfsburg gut verläuft.
0: Das Wetter im RSG-Land.
4: Es sind mal mehr, mal weniger Wolken unterwegs. Dazu gibt es immer wieder mal Regen. Die Nachtwerte bei 9 bis 6 Grad. Der Regen, der lässt uns auch am Morgen und am Vormittag nicht in Ruhe. In Richtung Nachmittag geht das Ganze in Schauer über. Das alles bei Tagestopwerten von 17 Grad. Und es sind dann teilweise im Laufe des Nachmittags und Abends auch wieder örtlich Gewitter möglich. Hier und da ist sogar Hagel mit dabei.
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5: Zurzeit liegen uns keine Meldungen vor. Wir wünschen allen unterwegs gute Fahrt.
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4: Oha, was empfange ich da gerade für Signale von euch? Nachtschicht ist extrem anstrengend in der Nacht vom Sonntag rein in den Montag. Dann habe ich doch hier was für euch. Der sorgt für gute Laune in den nächsten 3 Minuten. Hier ist Bruno Mars und I Just Might. Ich bin Sven Sandbote, mit mir geht's durch die Nacht.

0: eine entspannte Olivia Dean, So Easy. Und easy ist ein sehr gutes Stichwort. Einfach ist nämlich auch das hier für euch.
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0: Das Wetter im RSG-Land.
1: Grau und teilweise nass ist der frühe Start in den Montag. Dazu gibt's 9 bis 6 Grad. Am Tag geht's rauf auf 14 bis 17 Grad. Dazu aus den vielen Wolken erst Regen. In Richtung Nachmittag geht das Ganze immer mehr in Schauer über. Allerdings sind dann teilweise auch wieder Gewitter möglich, örtlich sogar begleitet von Hagel.
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2: Zurzeit liegen uns keine Meldungen vor. Wir wünschen allen unterwegs gute Fahrt.
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1: Gleich für eure Nacht im besten Mix Musik aus den 80ern von Camouflage. Dann gibt's das Beste von heute mit Lola Young. Und jetzt erstmal die beiden hier. Das sind James Morrison und Nelly Furtado mit Broken Strings. Ich bin Sven Sandbote. Mit mir geht's durch die Nacht.

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1: Ich bin Lea Matschulat. In Paris treffen sich heute die G7-Finanzminister. Bundesfinanzminister Klingbeil warnte vor dem Termin vor den wirtschaftlichen Folgen des Iran-Krieges und einer Sperrung der Straße von Hormuz. Das sei eine ernsthafte Bedrohung für die Weltwirtschaft, sagte er vor seiner Abreise.
2: Bei dem Treffen der G7-Finanzminister geht es einmal mehr um mögliche Folgen für den Welthandel. Klingbeil sagte, man setze auf Kooperation statt Konfrontation. In Paris werde auch mit den Finanzministern aus Brasilien in

0: Bedrohung für die Weltwirtschaft, sagte er vor seiner Abreise.
1: Bei dem Treffen der G7-Finanzminister geht es einmal mehr um mögliche Folgen für den Welthandel. Klingbeil sagte, man setze auf Kooperation statt Konfrontation. In Paris werde auch mit den Finanzministern aus Brasilien, Indien, Südkorea und Kenia gesprochen. Die weitere Unterstützung der Ukraine steht ebenso auf der Tagesordnung. Klingbeil will mit seinem ukrainischen Amtskollegen ein Doppelbesteuerungsabkommen unterzeichnen. Das regelt unter anderem, dass ein Unternehmen im In- und Ausland nicht doppelt Steuern zahlen muss. Das soll den wirtschaftlichen Austausch stärken. Tine Klimach, Nachrichtenredaktion.
0: CSU-Chef Söder kann sich eine Verlängerung des Tankrabatts vorstellen. Der Tankrabatt scheine zu wirken, sagte er bei Karin Mioska am 1. Und wenn es nicht anders gehe, könne er sich vorstellen, darüber zu diskutieren, ihn zu verlängern. Das hänge davon ab, wie sich die Spritpreise entwickelten, sagte Söder. Noch bis Ende Juni gilt ein Tankrabatt von rund 17 Cent je Liter Sprit. In Würzburg ist der Katholikentag zu Ende gegangen. Seit Mittwoch gab es etwa 900 Programmpunkte mit Musik, Mitmachaktionen, Gottesdiensten und Diskussionen. Einige Veranstaltungen mussten wegen zu großen Andrangs zeitweilig geschlossen werden.
2: Die Welt brennt, aber sie ist nicht verloren. Mit diesen Worten hat der Vorsitzende der Deutschen Bischofskonferenz Wilmer zum Engagement für Frieden und Menschlichkeit aufgerufen. Er sagte in Würzburg, Gott schenke Kraft, Geduld und Ausdauer. Konkret hat er etwa auf die humanitäre Lage im Sudan verwiesen. Beim Schlussgottesdienst sind in Würzburg etwa 14.000 Menschen dabei gewesen. Viele weitere konnten die Übertragung verfolgen. Aus München, Florian Klaus.
0: Eintracht Frankfurt braucht einen neuen Trainer. Am Abend gab der Fußball-Bundesligist die Trennung von Albert Riera bekannt. Wenig überraschend, Eintracht hat die Qualifikation zum Europapokal verpasst und Riera verstand sich offenbar nicht so gut mit den Spielern. Die SV Elversberg spielt in der kommenden Saison in der ersten Fußball-Bundesliga. Zweitligameister FC Schalke 04 stand schon vorher als Aufsteiger fest. Und der SC Paderborn könnte noch aufsteigen, wenn die Relegation gegen den VfL Wolfsburg gut verläuft.
3: Das Wetter. Regen lässt uns einfach nicht in Ruhe, auch heute Morgen nicht. Zum Start in den Montag.
4: Meldungen vor. Wir wünschen allen unterwegs gute Fahrt.
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3: Wo wir hier in der Nacht so unter uns sind um kurz nach vier, lasst uns auch mal so einen kleinen Schabernack fürs Ende der Nachtschicht aushecken. Wenn nämlich nachher die Kollegen kommen und euch ablösen, so um 6 Uhr im besten Fall, dann geht ihr einfach ganz munter und gut gelaunt nach Hause und singt im Vorbeigehen bei den Kollegen ganz einfach den Song von Alle Farben. Baby Goodbye. Hier ist er schon mal, damit ihr ihn direkt im Ohr habt. Ich bin Sven Sandbote und nicht verantwortlich für diesen kleinen Schabernack.

0: Bon Jovi für eure Nacht, Living on a Prayer. Und jetzt feiern wir 29 Jahre Elektroschrott. Ja, anders kann ich es gar nicht sagen. Vielleicht hattet ihr ja früher auch so einen kleinen Taschencomputer dabei. So eiförmig, Tamagotchi. Meine Güte, hat das Teil Ende der 90er Jahre genervt. Es wollte immer gefüttert werden, es wollte Aufmerksamkeit. Ich weiß es noch, damals im Unterricht, das Ding hat bei anderen Schulfreundinnen und Freunden regelmäßig gepiepst, wo ich mir denke, warum? Wer hat sich so ein Kram einfallen lassen? Ja, es ist wirklich Elektroschrott, brauchen wir nicht wieder, aber wie ist das noch mit diesem Spruch? Irgendwann kommt alles wieder. Auch das Tamagotchi.
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2: Ich klinge wie meine Eltern, ey. Die 2000er sind ja sowas von zurück. Ey, Freunde, ich hab das gehasst, wenn ich mit meinen Eltern einkaufen war und die bei jedem Teil, was die in der Hand hatten, gesagt haben, oh, das haben wir früher auch so getragen. Und ich immer so, nee, bestimmt nicht genauso. Und wenn ich jetzt durch die Läden gehe, klar, Adidas Spezial, Nike Air Max, selbst diese fetten Skateschuhe von Osiris, die D3, ja, die sahen immer aus wie so ein Fiat Multipla für die Füße. Aber kannst du wieder so kaufen? Hüfthose mit Tanga raus. Christina Aguilera hatte also doch recht. Und Baggy Pants unterm Arsch, ja. Genauso bescheuert bin ich mit 15 auch rumgelaufen. Aber ist doch irgendwie geil, oder? Eigentlich ist immer nur Streit zwischen den Generationen. Die Millennials, die meckern über die Gen Z über die Millennials und die Boomer und eigentlich über jeden. Und im Endeffekt haben wir alle die gleichen Geschmacksverirrungen. Guck mal, wir hatten den Crazy Frog und die Gen Z hat eben Ikimel. Denkt immer dran, wenn sich alles wiederholt, dann auch die Chance, alles besser zu machen. Ganz schön deep, ne? Von Christina Aguilera zu Pseudo-Konfuzius in 20 Sekunden. Das gibt's auch nur hier.
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0: Das Wetter im RSG-Land.
1: Es sind mal mehr, mal weniger Wolken unterwegs. Dazu gibt's immer wieder mal Regen. Die Nachtwerte bei 9 bis 6 Grad. Der Regen, der lässt uns auch am Morgen und am Vormittag nicht in Ruhe. In Richtung Nachmittag geht das Ganze in Schauer über. Das alles bei Tagestopwerten von 17 Grad. Und es sind dann teilweise im Laufe des Nachmittags und Abends auch wieder örtlich Gewitter möglich. Hier und da ist sogar Hagel mit dabei.
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2: Zurzeit liegen uns keine Meldungen vor. Wir wünschen allen unterwegs gute Fahrt.
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1: So, bitte nicht nachlassen bei der Nachtschicht. Motivation kommt gleich. Auch für die Frühaufsteher unter euch. Ich verspreche euch, der Song ist besser als der stärkste Kaffee, den ihr euch vorstellt. Nämlich gleich Musik von Bebe Rexha. New Religion, das Beste von heute. Jetzt aber erstmal ins Jahr 2012 zurück. Da hat dieser Song große Erfolge gefeiert. Auf Monsters and Men mit Little Talks. So geht's rein in den Montag. Es ist noch früh, aber ihr schafft das auf jeden Fall. Beim Aufstehen und auch bei der Nachtschicht. Ich bin Sven Sandbote und bei euch in dieser Nacht. Hallo zusammen.

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1: Ich bin Lea Matschulat. CSU-Chef Söder kann sich eine Verlängerung des Tankrabatts vorstellen.
2: Der Tankrabatt erscheint zu wirken. Und wenn es nicht anders geht, könnte ich mir vorstellen, dass wir darüber diskutieren müssen, ihn zu verlängern.
1: CSU-Chef Söder bei Karin Miosga im Ersten. Noch bis Ende Juni gilt ein Tankrabatt von rund 17 Cent je Liter Sprit für die Verbraucher. Bundesfinanzminister Klingbeil hat vor dem Treffen der G7-Gruppe der führenden westlichen Industriestaaten vor den wirtschaftlichen Folgen des Iran-Krieges und einer Sperrung der Straße von Hormuz gewarnt. Das sei eine ernsthafte Bedrohung für die Weltwirtschaft. Es müsse alles getan werden, um den Krieg dauerhaft zu beenden. Das G7-Finanzministertreffen beginnt heute in Paris. Im Mittelpunkt stehen die wirtschaftlichen Auswirkungen des Konflikts im Nahen Osten. In Würzburg ist der Katholikentag zu Ende gegangen. Seit Mittwoch gab es etwa 900 Programmpunkte mit Musik, Mitmachaktionen, Gottesdiensten und Diskussionen. Einige Veranstaltungen mussten wegen des großen Andrangs zeitweilig geschlossen werden.
3: Die Welt brennt, aber sie ist nicht verloren. Mit diesen Worten hat der Vorsitzende der Deutschen Bischofskonferenz Wilmer zum Engagement für Frieden und Menschlichkeit aufgerufen. Er sagte in Würzburg, Gott schenke Kraft, Geduld und Ausdauer.
4: Also, wartet nicht, zögert nicht, schaut hin, packt an, geht los, habt Mut, steh auf. Amen.
3: Konkret hat er etwa auf die humanitäre Lage im Sudan verwiesen. Beim Schlussgottesdienst sind in Würzburg etwa 14.000 Menschen dabei gewesen. Viele weitere konnten die Übertragung verfolgen. Aus München, Florian Klaus.
1: Eintracht Frankfurt hat sich von Trainer Albert Riera getrennt. Das gab der Fußball-Bundesligist am Abend bekannt. Frankfurt hatte am letzten Spieltag die Qualifikation zum Europapokal verpasst. Riera war nur 3,5 Monate lang Trainer der Eintracht. Sein Verhältnis zu den Spielern galt zuletzt als angespannt. Wer neuer Coach bei der Eintracht werden soll, dazu gibt es noch keine Informationen vom Verein. Die SV Elversberg spielt in der kommenden Saison in der ersten Fußball-Bundesliga. Zweitligameister FC Schalke 04 stand schon vorher als Aufsteiger fest. Der SC Paderborn könnte noch aufsteigen, wenn die Relegation gegen den VfL Wolfsburg gut verläuft.
0: Das Wetter im RSG-Land.
5: Grau und teilweise nass ist der frühe Start in den Montag. Dazu gibt's 9 bis 6 Grad. Am Tag geht's rauf auf 14 bis 17 Grad. Dazu aus den vielen Wolken erst Regen. In Richtung Nachmittag geht das Ganze immer mehr in Schauer über. Allerdings sind dann teilweise auch wieder Gewitter möglich, örtlich sogar begleitet von Hagel.
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6: A57 Köln-Krefeld zwischen Kreuz Meerbusch und Krefeld Zentrum. 1 Kilometer Stau. Wir wünschen allen unterwegs gute Fahrt.
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5: So, das lange Wochenende ist vorbei. Die Arbeits- und Schulwelt hat uns wieder und das sogar mit einer kompletten Woche. Aber komm, gemeinsam schaffen wir das. Und nur mal angenommen, ihr steht heute Morgen am Bahnhof, euer Zug kommt nicht. Macht bitte nicht das, was ein Mann in Warendorf gemacht hat. Der stand da schon Ewigkeiten am Bahnhof, hat auf seinen Zug gewartet, der kam aber irgendwie nicht. Dann wurde es ihm zu bunt, da hat er da ein Auto mit offener Tür stehen sehen, Schlüssel steckte auch noch und dachte sich, das ist ja super. Wenn die Bahn nicht kommt, nehme ich mir einfach ein wildfremdes Auto und fahre damit an mein Ziel. Hat er auch gemacht. Der Besitzer hat sich kurz gewundert, warum sein Auto wegfährt, ist mit dem Bekannten hinterhergefahren, parallel die Polizei angerufen. Die konnte den Wagen zum Glück stoppen. Naja, Problem dabei, nicht nur die Idee war so richtig doof, der Mann hatte nicht mal einen Führerschein. Aber zum Glück ist nichts passiert und ihr kommt bitte heute Morgen nicht auf diese blöde Idee, falls euer Zug nicht kommen sollte. Sven Sandbote ist hier. Guten Morgen.
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0: Mit Robin Schulz und Dennis Lloyd startet euer Montag, der sehr frühe Montag. Und dazu gibt's gleich passenderweise einen starken Espresso von Sabrina Carpenter. Und jetzt erstmal der Blick auf den Tag mit Thorsten Ortmann.
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2: Der Expertenrat für Klimafragen veröffentlicht heute den Prüfbericht zu den Treibhausgasemissionen für das Jahr 2025 und gibt auch eine Prognose für das Jahr 2026 ab. Dabei gehen die Experten der Frage nach, ob die Klimaziele mit der aktuellen Klimaschutzpolitik der Bundesregierung erreicht werden. Beim vorherigen Bericht sah der Rat Deutschland bei den kurzfristigen Zielen auf Kurs, sah aber größere Probleme für die Jahre nach 2030. Heute entscheidet sich vermutlich, ob die in Tschechien festgenommene Rechtsextremistin Marta Svenja Liebig nach Deutschland ausgeliefert wird. Liebig war damals noch als Mann vom Amtsgericht in Halle im Juli 2023 unter anderem wegen Volksverhetzung zu 6 Monate ohne Bewährung verurteilt worden. Nach der Verurteilung hatte Liebig das Geschlecht von männlich auf weiblich ändern lassen. Seine Haftstrafe trat er jedoch nicht an und setzte sich nach Tschechien ab. Bundespräsident Steinmeier kommt heute nach NRW. In Dorsten will er mit Schülerinnen und Schülern Stolpersteine reinigen. Die Stolpersteine sollen an die Menschen erinnern, die im Nationalsozialismus verfolgt, deportiert, vertrieben oder ermordet wurden. Steinmeier eröffnet dazu 2 Ausstellungen. Die Fotoausstellung Menschen mit Behinderungen an ihren alltäglichen Orten im Jüdischen Museum Westfalen und die Schülerausstellung Heimat und Demokratie im Grundgesetzladen. Und zum Sport. Bei der Eishockey-WM trifft das deutsche Team heute in der Vorrunde in Zürich auf den Gastgeber Schweiz.
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1: Mit Charlotte Großer. Schönen guten Morgen. Die Fußball-Weltmeisterschaft rückt näher und in Remscheid bereitet man sich auf die anstehenden Feiern vor. Man möchte vor allem eines, ein friedliches Miteinander zur WM. Das sagen die Mitglieder des Ausschusses für Chancengerechtigkeit und Integration. Remscheid sei eine bunte Stadt mit Menschen aus über 120 Nationen und das soll beim Fußball im Mittelpunkt stehen. Man möchte demnach nicht, dass das gemeinsame Mitfiebern durch rassistische Parolen oder Aktionen und das soll beim Fußball im Mittelpunkt

0: einen Schritt näher. Keine Punkte am Wochenende für die Solinger Landesligisten. Die VfL Solingen unterlag mit 3:4 bei der SG Gnadenthal und der TSV auf der Höhe verlor mit 1:4 in Wülfrath. Und jetzt der Blick auf Deutschland und die Welt. In der Nähe von Leipzig musste die Polizei gestern Mittag einen Tiger erschießen. Das Tier war aus einer privaten Anlage entkommen und hatte dabei einen 73 Jahre alten Mann schwer verletzt. Die Polizei fand den Tiger in einer Gartenanlage und erschoss ihn, um eine weitere Gefahr einzudämmen. Das Tier soll aus der Anlage einer Tigerdompteurin bei Leipzig stammen. 8 weitere Tiger sollen dort aktuell noch leben. US-Präsident Trump hat den Iran ultimativ zum Abschluss eines Abkommens aufgerufen. Die Uhr ticke und der Iran solle sich besser schnell bewegen, sonst werde von dem Land nichts mehr übrig bleiben, schrieb Trump in seinem Online-Dienst Truth Social. Derzeit gilt eine Waffenruhe, eine dauerhafte Lösung für den Konflikt und seine wirtschaftlichen Folgen gibt es noch nicht. 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
1: Das Wetter im RSG-Land.
0: Der Start in den Tag ist nass, da kommt aktuell hier und da immer wieder mal Regen runter. Dazu ist es aber recht mild bei Temperaturen um die 10 Grad. Ab dem Nachmittag kann es auch mal ein bisschen trockener werden. Zum Abend hin kommt sogar mal die Sonne raus. Dazu heute maximal 14 Grad in der Spitze.
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0: Auf den Straßen rund ums RSG-Land ist aktuell alles frei soweit. Es sind auch noch keine Blitzer gemeldet. Falls ihr einen gesehen habt, dann sagt doch gerne schon Bescheid. Am Telefon über die 0212 22 11 190. Gute und sichere Fahrt.
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2: Für euch im besten Mix an diesem Montagmorgen gleich Musik von Alex Warren. Fever Dream spiele ich euch zum Start rein in diesen Montag. Und wie weit habt ihr es heute Morgen zur Arbeit? Nur ein paar Kilometer oder vielleicht im schlimmsten Fall ein paar hundert Kilometer? Ich hoffe, es sind keine mehreren tausend Meilen, die Vanessa Carlton jetzt besingt. Schönen guten Morgen, Sven Sandbote ist hier. Schönen Wochenstart. Take 'em away.

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0: Das sind die 90er mit Mr. Big am Montagmorgen. Guten Morgen.
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0: Sven Sandbote ist hier, kommt gut in die neue Woche mit mir und im Laufe der Woche, wenn wir diesen Montag hinter uns gebracht haben mit seinem wechselhaften Wetter weiterhin, dann wird es jeden Tag ein bisschen schöner und vor allem auch wärmer und sonniger. Also kurz gesagt, der Frühling kommt zurück und da passt doch gleich wunderbar Marquez dazu mit Da Lo Mismo. Spiele ich euch zum Start rein in den frühen Montag. Kommt gut in den Tag.
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2: So um die 160.000 Schiffe kreuzen auf den sieben Weltmeeren. Ohne sie läuft nichts. Man merkt's, wenn sie nicht durchkommen. Mit an die 2 Millionen Seeleuten in Jobs ohne irgendeine Seefahrtsromantik. Im Gegenteil, sagt Stefanie Gandera von Stella Maris. Das ist die katholische Seemannsmission in Hamburg.
3: Also der größte Anteil an Seefahrern von der Nationalität her gesehen sind Filipinos. Die meisten Filipinos sind katholisch. Wenn wir die Bordbesuche machen, kommen auch von den katholischen Seefahrern oft Nachfragen tatsächlich.
2: Nachfragen nach, man glaubt es kaum, Rosenkränzen. Den Gebetsketten mit Kreuzen und Perlen, 8.500 haben sie allein schon an Seeleute verteilt.
3: Dann ist es oft so, sie packen das sofort aus, hängen sich das um den Hals und sind total dankbar. Es ist eben ein Zeichen von Trost und da ist jemand, der sich um sie sorgt. Und der Rosenkranz ist eben nicht nur der Rosenkranz, sondern eben hier gibt es Menschen, die an sie denken.
2: Die Seemannsmission sammelt sie. Und nicht nur jetzt im Marienmonat Mai. Bei Gemeinden, Privatpersonen, aus Haushaltsauflösungen.
3: Dass Menschen nicht wissen, okay, was machen wir denn jetzt mit diesen Rosenkränzen? Was tun wir mit heiligen Gegenständen? Die werden ja ungerne irgendwie in den Müll getan. Bringe ich nicht übers Herz.
2: Wer also einen, zwei, drei Rosenkränze übrig hat, einfach zur katholischen Seemannsmission Stella Maris nach Hamburg schicken. Hier, sagt Stefanie Gandera, bekommt er bei den Seeleuten ein neues Leben.
3: Bei jemand anderen, der das gebrauchen kann und der sich daran festhalten kann, in schwierigen Zeiten vielleicht auch.
2: Mehr auf augenblickmalonline.de. Christoph Beckmann von der katholischen Kirche für Augenblick mal.
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1: Mit Maite Albrecht. Guten Morgen. Der Katastrophenschutz in Deutschland soll fit für die Zukunft gemacht werden. Die Bundesregierung plant dazu ein massives Investitionsprogramm. Innenminister Dobrindt will 10 Milliarden Euro bereitstellen. Thorsten Adolfs hat mehr zum Thema.
2: Nach Informationen der Bild soll das Geld in ein umfangreiches Aufrüstungspaket für den Bevölkerungsschutz fließen. Das heißt, bis 2029 sollen nicht nur 1000 moderne Spezialfahrzeuge angeschafft werden, sondern auch neue Feldbetten und es soll eine medizinische Taskforce an 50 Standorten geben. Außerdem wollen die Behörden sämtliche Schutzräume wie Bunker oder Tiefgaragen digital erfassen, damit wir die nächsten Zufluchtsorte direkt in der Warn-App Nina auf dem Smartphone sehen können. Und es soll eine neue Stabsstelle geschaffen werden. Sie soll im Ernstfall die Zusammenarbeit zwischen dem Zivilschutz und der Bundeswehr koordinieren, um bei Gefahrenlagen besser reagieren zu können. Die Investitionen in diesem Bereich sind dringend notwendig, weil die Ausstattung vieler Helfer völlig veraltet ist. Der Präsident des Deutschen Roten Kreuzes Gröhe hatte in der SZ kritisiert, dass Ehrenamtliche teilweise noch mit Material arbeiten würden, das schon deren Großeltern benutzt hätten. Das Rote Kreuz und auch die Johanniter fordern deshalb einen echten Kraftakt, um die Ausrüstung dauerhaft zu modernisieren. Sie sagen, es muss massiv in die Strukturen investiert werden, damit die Helfer vor Ort auch gut arbeiten können.
1: Und jetzt weitere Nachrichten im Überblick. US-Präsident Trump hat dem Iran noch einmal gedroht, das Land vollständig zu zerstören. Für den Iran ticke die Uhr, schrieb Trump in seinem Online-Dienst. Das Land müsse sich jetzt schnell bewegen, sonst werde davon nichts mehr übrig bleiben. Bundesgesundheitsministerin Wagen sieht nach dem Ebola-Ausbruch in der Demokratischen Republik Kongo derzeit keinen Handlungsbedarf in Deutschland. Hierzulande sei das Risiko äußerst gering, sagte sie der ARD. Eine weltweite Ebola-Pandemie halte sie für nahezu ausgeschlossen. CDU und CSU im Bundestag sind jetzt offenbar doch dafür, die automatische Diätenerhöhung der Abgeordneten in diesem Jahr auszusetzen. Unionsfraktionschef Spahn sagte dem Portal The Pioneer, er verstehe, dass viele Bürger sagen, wenn sie verzichten müssten, dann sollten das auch die Abgeordneten. Vor rund einem Jahr ist eine Grundschulklasse in Hürth beim Überqueren der Straße von einem Auto erfasst worden. Eine Schülerin und ein Schulbegleiter starben, zwei weitere Kinder wurden verletzt. Heute beginnt am Landgericht Köln der Prozess gegen den 21-jährigen Fahrer. Laut Staatsanwaltschaft hatte er eine rote Ampel missachtet. Er fuhr demnach ungebremst mit fast 60 km/h in die Viertklässler, die grün hatten. Der Fahrer muss sich nun unter anderem wegen fahrlässiger Tötung und fahrlässiger Körperverletzung verantworten. Ein Urteil soll es Anfang Juni geben.
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4: Mit Charlotte Großer. In weniger als einem Monat startet die Fußball-Weltmeisterschaft. Mit Blick darauf wünscht sich der Remscheider Ausschuss für Chancengerechtigkeit und Integration eine faire WM, auch unterhalb der Fans. Remscheid sei eine Stadt mit vielen Nationen und genau das solle beim Fußball im Mittelpunkt stehen. Rassistische Parolen oder rechtsextreme Symbole sollten das nicht überschatten. Die neuesten Infos aus dem RSG-Land gibt's morgens bei uns im Halbstundentakt.
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4: Bis zu 14 Grad sind heute drin, 10 haben wir jetzt schon zum Start in den Tag. Dazu ist es jetzt anfangs noch regnerisch, ab dem Mittag ungefähr wird es auch mal trockener, später kommt sogar mal die Sonne raus.
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5: Guten Morgen auf die Straße um 6:03. Da hat es einen Unfall gegeben auf der A1 Köln-Dortmund im Kreuz Leverkusen und zwar auf der Überleitung von der A1 zur A3. Ein kaputter LKW steht da. Hier bitte entsprechend vorsichtig fahren. Staus ansonsten derzeit noch keine, aber einen Blitzer hat uns Markus gerade schon per WhatsApp gemeldet. Guten Morgen.
6: Guten Morgen, der Markus hier. Es blitzt nach wie vor in Solingenwald auf der Liebermannstraße. Ciao.
5: Danke dir fürs Bescheid geben. 0212 22 5 mal die 1. Unser WhatsApp-Kontakt für eure Stau- oder Blitzermeldung.
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4: Schönen guten Morgen.
5: Da sind wir wieder. Guten Morgen.

0: 6. 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Guten Start in den Montag.
1: Na, ich könnte mich an diese langen Wochenenden ja schon gewöhnen. Daraus lernen wir brauchen dringend mehr Feiertage.
0: Stimmt. Und ums Lernen geht es ab heute auch hier bei uns in der Morgenshow. Genauer gesagt um Dinge, die die meisten Leute als Kinder lernen. Wie Schwimmen oder Fahrradfahren. Aber was ist, ja, wenn man da irgendwie den Moment verpasst hat?
1: Dann kann man auch als Erwachsener diese Dinge noch lernen. Heute zum Beispiel geht es bei uns um die Radfahrschule in Vohwinkel an der Stadtgrenze zu Solingen. Da gibt es Kurse für Erwachsene, die noch nicht Fahrrad fahren können.
0: Vera zum Beispiel möchte da jetzt Radfahren lernen.
2: Ich habe seit 7 Monaten einen neuen Partner, der gerne Rad fährt. Und ihm zuliebe habe ich mich hier angemeldet.
0: Oh, süß, oder? Welche Erwachsenen im Kurs noch versuchen, das Fahrradfahren zu lernen und welche Herausforderungen sie dabei meistern müssen, das hört ihr heute früh bei uns.
1: Außerdem schauen wir drauf, welche Events die Woche im RSG-Land anstehen. Und wir wollen euch natürlich noch so viele Wünsche wie möglich erfüllen. Es ist Finalwoche beim Geldregen und da soll nochmal ordentlich was für euch regnen.
0: Und deshalb starten wir heute früh gleich damit.
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1: Wir wünschen viel Glück und euch einen guten Start in den Montag. Jetzt mit Kamrad und Hack Yourself.

halb sieben in der Ask Morgenshow am Montag. Und wer hat's geguckt? Den Eurovision Song Contest am Samstag. Ich muss sagen, ich war zum ersten Mal in meinem Leben auf einer ESC-Party eingeladen. Bei Bekannten, die ein richtiges Event draus gemacht haben. So mit Tippspielen und allem drum und dran. Und ich muss sagen, mit netten Leuten und alkoholischen Getränken um sich rum ließ sich das Drama deutlich besser aushalten. Ja, ich habe tatsächlich auch Bulgarien unter die Top 5 getippt. Dass die Nummer gewinnt, habe ich nicht gedacht. Da ging es vielen so. Enttäuschung für Deutschland mal wieder, auch für Sarah Engels. Aber für die zumindest geht es weiter, ohne große Pause, ohne großen Urlaub. Demnächst steht sie schon wieder auf der Bühne bei Moulin Rouge in Köln im Musical. Dann sind wir mal gespannt, ob wir auch den Siegersong des ESC demnächst noch häufiger hören. Das war bei den letzten Song Contest-Gewinnern ja nicht unbedingt der Fall. Aber für alle, die heute fleißig drüber mitdiskutieren wollen im Büro, spielen wir ihn hier nochmal. Dara mit Banga Runga.

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1: Mit Charlotte Großer. Schönen guten Morgen. Die Stadt Solingen bietet Vereinen und Initiativen ab sofort eine neue Möglichkeit, auf sich aufmerksam zu machen. Laut Stadt können gemeinnützige Vereine, aber auch Institutionen kostenlos auf den digitalen Plakatflächen im Stadtgebiet werben. Aktuell gibt es davon 17, bis zum Sommer sollen es 19 werden. Voraussetzung ist, dass die Inhalte nicht kommerziell sind und einen Bezug zur Stadt bzw. zu Veranstaltungen in Solingen haben. Plakate und kurze Videosequenzen sind jeweils für 15 Sekunden zu sehen. Danach wechselt der Inhalt. Viele Anwohner in Remscheid-Lennep werden es in der Nacht von Samstag auf Sonntag mitbekommen haben. Dort kreiste zwischen Mitternacht und 1 Uhr morgens etwa eine Stunde lang ein Helikopter. Bei einer Feier in einer Kleingartenanlage war ein Streit eskaliert. Ein Mann wurde dabei schwer verletzt und musste ins Krankenhaus. Mit dem Helikopter fahndete die Polizei rund um den Kimmenauer Weg nach dem zweiten Mann. Ob er gefunden wurde, gab die Polizei nicht bekannt. Die Staatsanwaltschaft hat die Ermittlungen übernommen. Ein kurzer Hinweis in eigener Sache. Heute Vormittag werden unsere UKW-Frequenzen ab kurz nach 10 kurzzeitig abgeschaltet. Der Senderbetreiber führt Wartungsarbeiten an den Funktürmen am Hohenhagen und am Wasserturm durch. Bis maximal 13 Uhr könnt ihr uns deshalb nicht über UKW hören. Auf DAB Plus und im Webradio über die Homepage, App oder Alexa läuft das Programm aber normal weiter. Und damit ein Blick auf den Sport.
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1: Der FC Remscheid steigt von der Landes- in die Bezirksliga ab. Nach einer 1:4 Niederlage gestern bei der SG Unterrath hat der FCR rechnerisch keine Chance mehr, doch noch zu verhindern. Der SSV Bergisch Born dagegen ist dem Klassenerhalt durch einen 10:1 Sieg beim VfB Hilden 2 einen Schritt näher. Keine Punkte am Wochenende auch für die Solinger Landesligisten. Der DV Solingen unterlag mit 3:4 bei der SG Gnadenthal Hilden 2 einen Schritt näher. Keine Punkte.

0: Der Tiger soll aus der Haltung einer Tigerdompteurin bei Leipzig stammen. 8 weitere Tiere sollen dort aktuell noch leben. US-Präsident Trump hat den Iran ultimativ zum Abschluss eines Abkommens aufgerufen. Die Uhr ticke und der Iran solle sich besser schnell bewegen, sonst werde von dem Land nichts mehr übrig bleiben, schrieb Trump in seinem Online-Dienst Truth Social. Derzeit gilt eine Waffenruhe. Eine dauerhafte Lösung für den Konflikt gibt es noch nicht. 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
0: Jetzt zum Start in den Tag ist es grau. Hier und da kann es auch immer wieder mal Regen geben. Aber es ist schon relativ mild. Temperaturen so um die 10 Grad haben wir. Bis zu 14 sind heute drin. Dazu kann es dann ab dem Mittag auch mal auflockern. Später kommt sogar mal hier und da ein bisschen die Sonne raus.
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2: 3 Minuten nach 6:30. Ich hoffe, alle, die am langen Wochenende unterwegs waren, sind heil und gut wieder zurückgekommen. Rein in den Montag mit dem ersten Stau auf der A3 Oberhausen-Köln zwischen Kreuz Hilden und Kreuz Leverkusen 7 Kilometer stockend, 8 Minuten plus laut ADAC. Von euch 2 Blitzer gesehen in Remscheid auf der Freiheitsstraße. Dankeschön Christian fürs Melden. Und in Solingen einer auf der Liebermannstraße. Unsere Hotline für euch, die RSG-Verkehrshotline 0212 22 1190. Gerne anrufen mit Staus oder Blitzern. Wir wünschen gute und sichere Fahrt.
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0: Schönen guten Morgen.
2: Guten Morgen, RSG-Land.

0: 20 vor 7 bei Radios Kinder Morgenschau Montag. Der ESC war am Samstag nicht das einzige große Musikevent in Europa.
1: Nee, Harry Styles hat am Samstag nämlich in Amsterdam seine Tour eröffnet. Die Tickets dafür waren super schnell weg, aber Katharina hatte Glück und hat bei unserem Ticket-Call die Karten gewonnen. Mit ihrer Freundin ging es zu Harry Styles und Kollegin Kimberly Klages hat die beiden vor Ort begleitet.
2: Gänsehautmomente sind das. Ich finde Konzerte sowieso immer besonders und das war jetzt wieder ein Künstler, der hat es wirklich besonders gemacht und es war einfach super. Es wurde immer weiter Party gemacht und immer keiner ist still geblieben und das fand ich wirklich super.
3: Ich finde auch gerade so die Stimmung untereinander, das war einfach die ganze Zeit fröhlich, freundlich und ich finde, das macht es dann auch ganz besonders.
2: Das ist ein außergewöhnlicher Künstler und die Musik berührt einen einfach.
3: Es ist mal was ganz anderes und jeder kann einfach sein, wie er möchte und das hat man hier einfach heute auch total gemerkt.
4: Thank you so much for being with us tonight. Welcome, this is night one of the Together Together Tour.
2: Dankeschön an den Ticket Call. Dass sowas überhaupt möglich ist, ist echt brillant. Gerade wenn man nicht so an Tickets kommt oder auch mal den großen Traum hat, einen Künstler zu sehen und sich dann da bewerben kann und wirklich die Chance hat, auch zu gewinnen, das ist echt super.
0: Harry Styles live in Amsterdam. Für Katharina und ihre Freundin war das ganz sicher ein Wochenende, das sie so schnell nicht vergessen werden. Der Ticket Call macht's möglich. Und hier ist er, Harry Styles mit As It Was.

0: 12 vor 7 gleich auf der Uhr. Guten Morgen, Eskiland. Ja, aber was sagt die Tankanzeige bei euch so? Erwischt ihr euch auch manchmal dabei, dass ihr euch inzwischen schon freut, wenn der Sprit mal unter 2 Euro kostet? Verrückt eigentlich, oder? Ja, darum merkt man erst, wie normal die hohen Preise leider für uns geworden sind. Aber wie nehmt ihr das denn mittlerweile wahr? Mit welchem Bauchgefühl fahrt ihr an die Tankstelle?
1: Schlecht, würde ich sagen, oder? Also ich meine, ich weine vorher so ein paar Tage. Und dann fahren wir hin. Was sollen wir tun? Ich muss jetzt zur Arbeit kommen. Wir gehen auch gerne raus. Wir sind gerne unterwegs.
2: Letztendlich, man kann an dem Preis ja nichts ändern. Und mittlerweile sind sie ja ein bisschen runtergegangen mit den Preisen.
3: Ich gehe jetzt öfters mit meinen Kindern zu Fuß, was natürlich positiv ist. Aber mit Baby und einem 2-Jährigen ist das auch schon mal ein guter Ausflug dann.
4: Man muss halt fahren, ne? Deswegen tanke ich auch ganz normal weiter, ja. Ich muss immer nach Neuss, deswegen ist es schwierig mit dem Fahrrad, ja.
5: Ganz schlimm. Aber gut, was soll man machen? Wenn der Tank leer ist, ist er halt leer, ne?
6: Ja. Akzeptieren muss man es jetzt nicht, aber man hat keine andere Wahl. Man fährt, glaube ich, schon ein bisschen weniger unbewusster.
7: Also mein Mann fährt ja auch Auto, der hat jetzt auch mit Arbeitskollegen ab, dass die halt gemeinsam fahren, immer abwechselnd eine Woche. Und ja, im Internet kann man ja schauen, wo ist der günstigste in Solingen gerade. Was mich halt total wundert, ist, dass es keinen Aufschrei gibt und alle immer alles hinnehmen. Also man sitzt es aus, das macht man ja so gerne hier, ne?
8: Ich muss gar nicht tanken, ich habe ein E-Auto. Ich bin ganz happy, ich juck's nicht.
0: Ja, ändern kann man es gerade nicht, aber vielleicht sich jetzt so kleine Sparziele setzen, ne? Öfter mal aufs Fahrrad steigen, ist eine schöne Idee. Doof nur, wenn man beim Einkaufen mal wieder schwere Wasserflaschen transportieren muss oder gar kein Fahrrad fahren kann. Ja, das kommt auch bei Erwachsenen vor, haben wir festgestellt. Aber es gibt tatsächlich, und das wusste ich bis vor kurzem nicht, hier bei uns im RSG-Land eine Radfahrschule, wo das auch Erwachsene selbst im fortgeschrittenen Alter noch lernen können. Wir haben da mal vorbeigeschaut, hört ihr mehr drüber nach 7 hier bei uns in der RSG-Morgenshow.

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1: Mit Malte Albrecht, guten Morgen. Das Leben wird immer teurer. Viele Preise sind in letzter Zeit stark gestiegen. Auch der Iran-Krieg hat die Inflation wieder spürbar angeheizt. Deshalb diskutiert die Politik weiter darüber, wie wir finanziell entlastet werden können. Thorsten Adolfs aus dem News-Team, Wirtschaftsministerin Reiche, denkt über eine Senkung der Stromsteuer nach.
2: Ja, sie macht bei dem Thema Druck und will, dass die Steuer gesenkt wird, sobald das Geld im Haushalt dafür da ist. Das hat sie der RP gesagt. Und darum kümmern muss sich dann derjenige, der die Zahlen im Blick hat. Das ist Finanzminister Klingbeil. Auch beim Tanken gibt es einen neuen Vorstoß. CSU-Chef Söder hält eine Verlängerung des Tankrabatts für möglich, falls die Spritpreise durch den Iran-Krieg hoch bleiben sollten. Der Rabatt sorgt im Moment für eine Ersparnis von ungefähr 17 Cent pro Liter und das hilft vielen an der Tanksäule. Die umstrittene 12-Uhr-Regel an den Tankstellen verteidigt die Regierung. Sie sorge für mehr Preistransparenz und stoppe das ständige Hin und Her bei den Spritpreisen über den Tag hinweg, heißt es aus Berlin.
1: Auch beim Fliegen tut sich was. Ab Juli sollen ja Flugreisen durch eine niedrigere Ticketsteuer günstiger werden. Daran gibt es aber Kritik.
2: Genau, der Bundesverband der Deutschen Luftverkehrswirtschaft und der Flughafenverband sagen, dieser Schritt sei zwar richtig, aber bei weitem nicht genug, um im europäischen Vergleich wettbewerbsfähig zu bleiben. Die Branche fordert deshalb noch mehr Entlastungen, zum Beispiel bei den Flugsicherungskosten. Dass der Branche überhaupt geholfen wird, finden nicht alle gut. Der Verkehrsclub Deutschland zum Beispiel hält die Steuersenkung für das völlig falsche Signal, weil sie den Flugverkehr gegenüber der Bahn bevorzuge. Außerdem würden die Umweltbelastungen durchs Fliegen in der aktuellen Energiekrise vernachlässigt.
1: Dankeschön, Thorsten. Und jetzt Nachrichten kurz und kompakt. In Paris treffen sich gleich die Finanzminister der führenden westlichen Industriestaaten. Es geht um den Iran-Krieg. Bundesfinanzminister Klingbeil forderte im Vorfeld ein schnelles Kriegsende. Der Iran-Krieg und die Blockade der Straße von Hormus schadeten der wirtschaftlichen Entwicklung massiv, sagte er. Die Bundesregierung will den Zivilschutz für den Kriegs- und Anschlagsfall ausbauen. Laut Bild ist dafür ein Sonderprogramm von 10 Milliarden Euro vorgesehen. Innenminister Dobrindt sagte, das Geld soll unter anderem in zusätzliche Ausrüstung und Personal für das Technische Hilfswerk fließen. Deutschland gehört beim Schutz von Kindern vor sexueller Gewalt zu den Top 3 weltweit. Laut einer Studie der englischen Denkfabrik Economist Impact sind nur Australien und Großbritannien besser. Bewertet wurden Gesetze und Programme, die Kinder schützen oder dabei helfen sollen, erlebte Gewalt zu verarbeiten. Vor allem bei Angeboten wie Rechtsbeistand, Zugang zu kostenloser Unterstützung und Wege zur Entschädigung schneidet Deutschland sehr gut ab. Nachholbedarf sehen die Studienautoren dagegen in der Kategorie Vorbeugung. Hier gab es nur einen Platz im Mittelfeld.
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4: Mit Charlotte Großer. Wer als Verein oder Initiative in Solingen Werbung für sich machen möchte, kann das ab sofort kostenlos über die digitalen Plakatflächen in der Stadt. 17 digitale Stelen gibt es, auf denen ab sofort jeweils 15 Sekunden lang kostenlos geworben werden kann. Es dürfen allerdings keine kommerziellen Inhalte sein. Der Link zur Einreichung steht auf radio-rsg.de. Die neuesten Infos aus dem RSG-Land gibt's morgens bei uns im Halbstundentakt.
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4: Ziemlich grau jetzt zum Start in den Tag. Es kann hier und da auch immer wieder mal nass werden bis zum Mittag. Später lockert's aber etwas auf und dann kommt am Nachmittag sogar mal so ein bisschen die Sonne raus. Dazu ist es aber immer noch recht frisch dafür, dass wir fast Ende Mai haben. Temperaturen bis maximal 14 Grad sind drin. So um die 10 haben wir aktuell.
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5: Zwei Staus, wo es jetzt schon etwas länger dauert, um kurz nach sieben. Zum einen auf der A3 Oberhausen-Köln zwischen Kreuzhilden und Kreuz-Leverkusen. 13 Kilometer stockender Verkehr, 25 Minuten mehr braucht ihr dort. Außerdem auf der A46 Wuppertal-Düsseldorf zwischen Wuppertal-Oberbarmen und Katernberg. 5 Kilometer stockend. Im weiteren Verlauf zwischen Hilden und Dreieck-Düsseldorf-Süd nochmal 2 Kilometer Stop and Go. Insgesamt 10 Minuten mehr auf der Strecke. Blitzer von euch gesehen in Remscheid auf der Freiheitsstraße und in Solingen einer auf der Liebermannstraße in Wald. Dankeschön an Anke und Markus fürs Melden. Das könnt ihr auch gerne tun per WhatsApp zum Beispiel an die 0212 22 5 mal die 1 als Text oder Sprachnachricht. Kommt gut und vor allem sicher an.
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4: Guten Morgen. Hat man das gehört? Wunderschönen guten Morgen.
5: Guten Morgen am Montag. Packen wir es eine 5-Tage-Woche, aber dann ist ja auch schon wieder Pfingsten.
4: Gott sei Dank.
5: Das sind doch Aussichten und das Wetter wird irgendwann auch wieder besser.
4: Ja.
5: Wir hoffen drauf. Kommt gut raus.

0: Fahrradfahren lernen heute eigentlich die meisten schon im Kindergarten. Und deshalb wirkt das hier auf den ersten Blick etwas skurril. Radfahrkurse für Erwachsene
1: sind aber total im Trend. Hier ist Radio SG, die Morgenshow mit Thorsten Kabitz und Charlotte Großer. Und wir sprechen diese Woche über Dinge, die man durchaus auch als Erwachsener noch lernen kann. Dafür ist es nie zu spät.
0: Ja, es gibt eben auch Erwachsene, die nicht Fahrrad fahren können oder das als Kind das letzte Mal gemacht haben. Für die gibt es die Radfahrschule an der Stadtgrenze zwischen Vohwinkel und Solingen. Da lernt man unter anderem wie die 65-jährige Petra zum zweiten Mal in ihrem Leben Fahrrad fahren.
2: Mein Mann ist begeisterter Fahrradfahrer und dem zuliebe habe ich mich eigentlich angemeldet, um meine Sicherheit wieder zu erlangen. Ich bin lange nicht gefahren, weil wir einen Hund hatten, der nicht in einen Anhänger eingestiegen ist. Dann wollte ich den auch nicht so lange alleine lassen und habe dann ganz aufs Fahrradfahren verzichtet. Und jetzt versuche ich mich da wieder einzuklinken, dass ich dann auch die Routine wieder bekomme und wieder mich sicher fühle im Straßenverkehr.
0: Rainer Stefan ist der Kursleiter. Die Idee zu den Kursen für Erwachsene kam ihm durch eine Fahrradspendenaktion in Wuppertal und seine Arbeitskollegin.
3: 2015, als die große Flüchtlingswelle kam, hatte eine Gruppe in Wuppertal viele Fahrräder zusammengeschraubt für die Neuankömmlinge, dass sie mobil sein konnten. Und die wurden aber nicht abgeholt. Und es stellte sich heraus, dass sie nicht abgeholt werden konnten, weil die alle kein Fahrrad fahren konnten. Ich hatte das in der Zeitung gelesen und saß meiner Kollegin gegenüber und hatte das dann verwundert ins Gespräch gebracht. Und da sagte sie, ich kann auch kein Fahrrad fahren.
1: Oh ja, die Radfahrkurse sind kostenlos und finden 6 bis 8 Mal im Jahr statt. Normalerweise dauert der Kurs ein Wochenende lang, also Samstag und Sonntag. Und mehr Infos zu den Kursen von der Vitalen Radfahrschule findet ihr auch im Netz.
4: Yeah.

0: Stellt euch den Wecker für die Mittagspause. Radio Skiddy Morgenshow hier um 7.21 Uhr. Heute Mittag um 12 Uhr startet nämlich der Vorverkauf fürs nächste RSG Kneipenquiz. Ist zwar noch ein paar Wochen hin, Samstag, 27. 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
1: Mit Charlotte Großer. Schönen guten Morgen. Wer als Verein, Initiative oder Institution in Solingen auf sich aufmerksam machen will, kann das ab sofort kostenlos über die digitalen Plakatflächen in der Stadt machen. Das ist ein neues Angebot der Verwaltung. Einzelheiten dazu hat Anni Stoßberg.
2: 17 digitale Plakatflächen gibt es aktuell. 2 weitere sollen bis zum Sommer noch dazukommen. Wer dort werben will, hat jeweils 15 Sekunden Zeit. Ob mit einem Plakat oder einem kurzen Video, kann jeder selbst entscheiden. Die Sequenzen wechseln durch und starten dann von vorne. Voraussetzung ist, dass die Inhalte nicht kommerziell sind und einen Bezug zu Solingen oder zu Veranstaltungen und Angeboten in der Stadt haben. Einreichen kann man seine Werbung über die Seite der Stadt. Der Link steht auf radio-rsg.de.
1: Nachdem ein Streit bei einer Feier in Remscheid-Lennep eskaliert ist, ermittelt jetzt die Staatsanwaltschaft. Viele Anwohner hatte es in der Nacht von Samstag auf Sonntag aus dem Schlaf gerissen. Die Polizei fahndete zwischen 12 und 1 Uhr morgens über eine Stunde lang mit einem Hubschrauber nach einem Mann. Der hatte bei einem Streit im Kleingarten am Kimmenauer Weg einen anderen Mann schwer verletzt und war anschließend geflohen. Ob die Polizei den Mann in der Nacht noch gefunden hatte, wurde nicht bekannt gegeben. Der Schwerverletzte wurde von Ersthelfern versorgt und musste anschließend ins Krankenhaus. Heute Vormittag könnt ihr uns zeitweilig nicht über unsere UKW-Frequenzen empfangen. An den Funktürmen in Remscheid und Solingen finden Wartungsarbeiten statt. Deshalb müssen die Sendeablagen ab kurz nach 10 für maximal 3 Stunden aus Sicherheitsgründen abgeschaltet werden. Nicht betroffen sind DAB Plus und das Webradio. Da hört ihr uns weiter ganz normal. Und damit ein Blick auf den Sport.
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1: Harte Gewissheit für die Spieler und die Fans des FC Remscheid. Der Verein steigt von der Landes- in die Bezirksliga ab. Der FCR verlor gestern 1:4 gegen SG Unterrath und hat damit rechnerisch keine Chance mehr auf den Klassenerhalt. Schlecht lief es gestern auch für die Handballdamen des Bergischen HC. Sie verloren in der 2. Handball-Bundesliga 34:27 auswärts gegen HC Leipzig. Besser lief es dagegen für die Handballerinnen des HSV Solingen-Gräfrath. Sie gewannen deutlich mit einem 34:23 gegen den Rostocker Handballclub. Mehr für die Handballerinnen des HSV Solingen-Gräfrath.

0: Milliarden Euro. Bis 2029 sollen unter anderem 1.000 neue Spezialfahrzeuge und 110.000 Feldbetten angeschafft werden. US-Präsident Donald Trump hat dem Iran inmitten der festgefahrenen diplomatischen Bemühungen mit Zerstörung gedroht. Für Iran tickt die Uhr und sie sollten sich besser schnell bewegen, sonst wird von ihnen nichts mehr übrig bleiben, schrieb Trump auf seiner Plattform Truth Social. Mit ähnlich drastischen Worten hatte Trump dem Iran bereits Anfang April gedroht. Einen Tag später trat eine Waffenruhe in Kraft. 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
0: Jetzt zum Start in den Tag ist es ziemlich grau. Hier und da auch immer wieder mal nass bis zum Mittag. Später lockert es ein bisschen mehr auf, dann kann sogar mal so zwischendurch die Sonne rauskommen. Dazu ist es heute wieder verhältnismäßig kühl. Temperaturen bis 14 Grad sind drin. Um die 10 haben wir aktuell.
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2: Um 4 Minuten nach 7:30 die ersten längeren Staus der neuen Woche. Auf der A3 Oberhausen-Köln zwischen Kreuz-Hilden und Kreuz-Leverkusen 13 Kilometer stockender Verkehr. Gut 20 Minuten mehr braucht ihr dort. Außerdem A46 Wuppertal-Düsseldorf zwischen Oberbarmen und Katernberg 5 Kilometer stockend. Dahinter zwischen Hahn-Ost und Dreieck-Düsseldorf-Süd 4 Kilometer Stop-and-Go. Alles zusammen eine Viertelstunde mehr. Ihr wart schon fleißig im Blitzer entdecken und melden. In Solingen-Ohlix einer auf der Ellerstraße, unter anderem von Karin gesehen. Außerdem auf der Viehbachtalstraße, der Verlängerung, steht auch einer, sagt Roberto. In Solingen immer noch ein Blitzer auf der Liebermannstraße und in Remscheid auf der Freiheitsstraße. Dankeschön euch fürs Bescheid geben. Per WhatsApp geht das an die 0212 22 5 mal die 1 als Text- oder Sprachnachricht. Kommt gut und vor allem sicher an.
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2: Es gibt kein schlechtes Wetter, nur zu wenig Hunger. Oder wie war das Motto noch am Wochenende?
0: Genau.
2: Parkfood Festival in Remscheid im Stadtpark. 4 Tage lang konnte da geschlemmt werden. Das Wetter war leider nicht durchgängig optimal.
0: Nee.
2: Aber du hast trotzdem fleißig dich durchprobiert.
0: Ja, gleich zweimal tatsächlich. Ich habe mir gedacht, komm, egal mit dem Wetter. Ich hatte so Bock, das alles zu probieren. Richtig leckere Sachen. Hier zum Beispiel so Kochbanane als Basis, wie so ein Pizzaboden quasi.
2: Okay.
0: Und dann so Pulled Pork da drauf und so Schweinebauch knusprig gebraten. Ja, japanische Sandwiches, sehr geil auch Smash Burger. Also sehr viele tolle Sachen probiert, war sehr lecker. Könnte weitergehen.
2: Du bist erstmal satt.
0: Ja, das auch.
2: Was steht die nächsten Tage, die Woche bei uns im RSG-Land an? Welche Events lohnt sich zu besuchen? Wo gibt's was Leckeres zu essen? Diese und weitere Fragen klären wir noch bis 8 hier in der Morgenshow.

0: Neue Gummistiefel und ein Regenponcho oder einfach ein Urlaub in die Sonne. Wir finanzieren euch ja alles um 18 Minuten vor 8.
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0: Ja, vielleicht habt ihr aber noch andere Wünsche und Investitionen auf der Liste. Dann jetzt noch schnell mitmachen beim Geldregen. Es ist nämlich Finalwoche und die startet jetzt bei Henrik Frost im landesweiten Geldregenstudio. Guten Morgen.
2: Und meine erste Kandidatin heute Morgen hier im Geldregen ist Melanie. Guten Morgen.
3: Guten Morgen.
2: Ja, du klingst ganz happy. Vielleicht auch über die Tatsache, also nicht nur, dass du hier im Geldregen stehst, sondern auch, dass du die Arbeit heute im Innendienst verrichten kannst und nicht raus musst in dieses gruselige Wetter.
3: Auf jeden Fall. Am liebsten würde ich zu Hause bleiben und im Bett bleiben.
2: Ja, Moment mal. Das ist vielleicht Wunsch Nummer zwei. Also auch den kann ich nachvollziehen. Aber Wunsch Nummer eins ist doch viel größer. Und
3: erstmal im Geldregen gewinnen.
2: Ja, und damit vielleicht in den Urlaub fliegen?
3: Sehr, sehr gerne, ja. Einfach weg in die Sonne nach Mallorca.
2: Ah, der Klassiker. Da gibt's, also ich meine, für den Deutschen gibt es ja zwei verschiedene Mallorcas, muss man ja sagen. Entweder das Schöne oder den Ballermann.
3: Das Schöne.
2: Okay, Melanie, ja guck mal, dann klären wir mal gleich, wo es vielleicht für dich hingeht. Vorher schauen wir nach dem Finanziellen, hier kommt der Geldregen für dich.
1: 200 Euro.
3: Weiter.
1: 1500 Euro.
3: Weiter.
1: 2400 Euro.
3: Weiter.
1: 3000 Euro.
3: Stopp.
2: Melanie, da kannst du dir aber eine richtig große Finca buchen.
3: Mega. Ja, geil. Ja.
2: Die gehören dir.
3: Danke.
2: Das war er, der erste Umschlag mit den versprochenen 3000 Euro hier heute Morgen. Wir sind in der Finalwoche und wir machen genauso weiter. Auch jetzt in der neuen Runde garantierte 3000 Euro ohne Blitz, aber mit euch. Ruft an und bewerbt euch hier.
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0: Neo und Closer am 10-fach bei Radio SG. Der weiß, wie eine Songidee zum Hit wird, aber ihr könnt es diese Woche auch mal live miterleben.
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2: Im Theo Otto Theater in Remscheid gibt es nämlich am Donnerstag ein Erlebniskonzert mit Michael Koschorek. Der hat als Gitarrist unter anderem schon mit Nena und Xavier Naidoo zusammengearbeitet. Zusammen mit Studierenden der Akademie der kulturellen Bildung zeigt er, wie aus einer Idee eben ein Song wird. Donnerstag ab 19.30 Uhr.
0: Wir bleiben musikalisch. Mögt ihr es mit 66 Jahren auch, aber bitte mit Sahne. Dann seid ihr in der Klosterkirche in Lennep am Donnerstag richtig. Da ist der Udo Jürgens Special beim Mitsing-Ding. Bekannte Klassiker und gute Stimmung zum Mitsummen und laut Singen Donnerstag ab 20 Uhr.
2: Wer Technik, Sterne und Planetarium spannend findet, der sollte sich Donnerstag um 20 Uhr ebenfalls vormerken. Bei Galileum Backstage gibt es einen Blick hinter die Kulissen inklusive Technikführung und spannende Einblicke in die Welt des Planetariums.
0: Spielspaß und Familienzeit bei hoffentlich besserem Wetter gibt es Mittwochnachmittag in Remscheid auf dem Spiel- und Bolzplatz am alten Flugplatz. Da gibt es einen großen Spieleparcours, Bastelaktion, ein Feuerwehreinsatzwagen ist dabei und ihr könnt eine Führung durch das Naturschutzgebiet Steinbruch Alte Ziegelei mitmachen.
2: Wer sich für Pflege-, Rettungsdienst- und Gesundheitsberufe interessiert, der bekommt am Freitag von 9 bis 13 Uhr beim Tag der offenen Tür der Solinger Akademie für Gesundheitsberufe spannende Einblicke von Reanimation bis Rettungswagen, vom Pflegequiz bis zum Alterssimulationsanzug gibt es da jede Menge zu entdecken.
0: Am Wochenende ist dann Pfingsten in Remscheid, traditionell Termin für den Pfingstmarkt auf der Hindenburgstraße. Das große Straßenfest lockt Sonntag und Montag mit Trödelmarkt, Live-Musik und mehr. Aber zum Beispiel auch der Tier- und Vogelpark in Solingen-Ohlix feiert am Pfingsten ein großes Familienfest. Mehr dazu und weitere, viele weitere Tipps und Termine für die Woche bei uns auf der Homepage.

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0: mit Malte Albrecht. Guten Morgen. In den Grundschulen wird wieder überprüft, wie fit die Viertklässler beim Lesen sind. Die neue IGLU-Studie startet. Bundesweit können etwa 4000 Grundschulkinder zeigen, was sie drauf haben. Thorsten Adolfs aus den Nachrichten. Wie genau läuft die Erhebung denn ab?
1: Ja, in ganz Deutschland nehmen 240 Grundschulklassen an der großen IGLU-Studie teil. Die Kinder lösen dabei verschiedene Aufgaben direkt am Tablet, um die Lesekompetenz unter Beweis zu stellen. Wichtig ist das deshalb, weil Lesen die absolute Grundlage für alles Weitere ist, vom Schulerfolg bis zum späteren Lebensweg. Die Experten schauen auf die Kinder, sie befragen aber auch Eltern und Lehrer, um ein genaues Bild der aktuellen Lernbedingungen zu bekommen. Es geht bei der Erhebung auch um die Frage, wie Kinder bestmöglich unterstützt werden können, damit alle den Anschluss finden und niemand auf der Strecke bleibt.
0: Bei der letzten IGLU-Studie vor 5 Jahren waren die Ergebnisse ja nicht so berauschend.
1: Das stimmt. Damals konnte jedes 4. Kind nicht richtig sinnerfassend lesen, was ein echtes Warnsignal war. Überprüft werden soll deshalb jetzt auch, ob die Strategien, die seitdem eingeführt wurden, etwas bringen. Verglichen wird auch die Lesekompetenz der deutschen Schüler mit denen im Ausland, denn die Studie findet in etwa 60 Ländern statt. So haben wir in Deutschland auch die Möglichkeit, von den Ländern zu lernen, in denen es mit dem Lesen bei den Viertklässlern besser klappt.
0: Danke, Thorsten. Und jetzt Nachrichten in der Zusammenfassung. US-Präsident Trump hat den Iran ultimativ zum Abschluss eines Abkommens aufgerufen. Die Uhr ticke und der Iran müsse sich besser schnell bewegen, sonst werde von dem Land nichts mehr übrig bleiben, schrieb Trump in seinem Online-Dienst Truth Social. Verdi-Chef Wernicke wirft Bundeskanzler Merz vor, für die Reformpläne der Regierung bisher keine Einigung mit den Gewerkschaften zu suchen. Unter den Vorgängern Merkel und Scholz habe es regelmäßig Austauschrunden im Kanzleramt gegeben, sagte Wernicke in der ARD. Nach einem Jahr Merz gäbe es erst jetzt im Juni ein Gespräch mit ihm. Nach mehr als 1,5 Jahren Bauzeit ist die Bahnstrecke zwischen Emmerich und Oberhausen wieder frei. Seit der Nacht fahren dort laut einem Bahnsprecher wieder Fern- und Güterzüge. Der Regionalverkehr soll ab morgen wieder regulär rollen. Die Strecke bleibt aber eine Großbaustelle, weil sie momentan für den internationalen Güterverkehr ausgebaut wird. Nach dem neuen Ebola-Ausbruch in Teilen Afrikas sieht Bundesgesundheitsministerin Wagen keinen Grund zur Sorge für Deutschland. Hierzulande sei das Risiko äußerst gering, sagte sie am Abend in der ARD. Eine weltweite Pandemie halte sie für fast ausgeschlossen. Die WHO hatte den internationalen Gesundheitsnotruf ausgerufen. Grund ist eine seltene Variante des Virus in der Demokratischen Republik Kongo und in Uganda. Laut Wagen dient der Alarm vor allem dazu, die Hilfe vor Ort besser zu koordinieren. Ebola überträgt sich durch den Kontakt mit Körperflüssigkeiten von Infizierten.
2: Und jetzt das Neueste aus dem RSG-Land.
3: Mit Charlotte Großer. Ein Polizeieinsatz in Remscheid-Lennep hat in der Nacht von Samstag auf Sonntag einige Anwohner geweckt. Die Polizei fahndete ab Mitternacht über eine Stunde lang mit einem Helikopter nach einem Mann. Der soll bei einem Streit auf einer Party in einem Kleingarten einen anderen schwer verletzt haben. Der Verletzte musste ins Krankenhaus gebracht werden. Jetzt ermittelt die Staatsanwaltschaft. Die nächsten RSG-Nachrichten gibt es um 8.30 Uhr.
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3: Aktuell noch ziemlich grau und diesig, außerdem auch immer wieder mal nass bei uns. Bis zum Mittag wird das dann aber langsam so ein bisschen besser. Ab dem Nachmittag kann es auch mal auflockern. Hier und da kommt dann sogar mal die Sonne raus. Dazu ist es heute aber immer noch für den Frühling ganz schön unwarm. Temperaturen bis maximal 14 Grad sind drin. Um die 11 Grad haben wir jetzt.
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4: Dreimal Achtung, 8:04. Zum einen auf der A1 Köln-Dortmund. Achtung zwischen Kreuz Leverkusen-West und Kreuz Leverkusen ist eine Ölspur. Im weiteren Verlauf auf der 1 Richtung Dortmund zwischen Wermelskirchen und Raststätte Remscheid-Ost. Außerdem Achtung, Gefahr durch Gegenstände auf der Fahrbahn. Und aufpassen auch auf der A46 Wuppertal-Düsseldorf. Hinter dem Rasthof Sternberg ist ein LKW auf der rechten Spur liegen geblieben, hat uns Nina gemeldet. Dankeschön dafür. Die längeren Staus aktuell auf der A3 Oberhausen-Köln zwischen Kreuz Hilden und Kreuz Leverkusen mittlerweile 14 Kilometer. Eine halbe Stunde mehr braucht ihr dort. A3 die Gegenrichtung Köln-Oberhausen zwischen Köln-Delbrück und Kreuz Leverkusen 5 Kilometer stockender Verkehr. Dann A46 Wuppertal-Düsseldorf zwischen Kreuz Nord und Wichlinghausen 4 Kilometer. Das dauert über eine Viertelstunde länger. Im weiteren Verlauf außerdem zwischen Hahn Ost und Dreieck Düsseldorf Süd 5 Kilometer stockender Verkehr. Da steht ihr gut 10 Minuten drin. Blitzer heute früh von euch gesehen in Remscheid, Bergisch Born. Dankeschön Lisa fürs Bescheid geben. Außerdem in Remscheid auf der Freiheitsstraße in der Innenstadt und am Lennepaer Hof steht auch einer, hat uns Dominik eben gemeldet. In Solingen Blitzer gesehen auf der Viehbachtalstraße bzw. der Verlängerung der Viehbachtalstraße in Ohligs. Außerdem in Ohligs auf der Ellerstraße und in Solingen-Wald einer auf der Liebermannstraße. Dankeschön fürs Melden. 0212 22 1190, das ist die ASG Verkehrshotline am Telefon. Kommt gut und vor allem sicher an.
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3: Wunderschönen guten Morgen.
4: Und wir lassen uns nicht stressen, sondern gehen es entspannt an die neue Woche mit Bryan Adams und Everything I Do. Schönen Wochenstart für euch.

0: 9:08 bei Radio Skier Montag. Eigentlich wäre Melanie beim Blick aus dem Fenster heute am liebsten im Bett liegen geblieben. Fühle ich. Aber dann hat sie sich doch aufgerafft, hat beim Geldregen mitgemacht und hier eben 3.000 Euro abgeräumt.
1: Ja, guten Morgen, mein Name ist Melanie. Ich habe gerade die erste Runde in der Finalwoche beim Geldregen gewonnen. 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Macht mit und ruft an. 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

0: Was Hänschen nicht lernt, kann Hans durchaus doch noch lernen.
1: Unser Thema diese Woche in der Ask-Morgen-Show. Guten Morgen um 17 nach 8. Wir sprechen über Dinge, die die meisten Leute eigentlich als Kind schon lernen, aber manche eben dann erst als Erwachsene. Und heute geht's ums Fahrradfahren.
0: An der Stadtgrenze zwischen Solingen und Vohwinkel gibt es nämlich eine Radfahrschule. Da lernen eigentlich Kinder Fahrradfahren, aber seit 4 Jahren bietet dort Trainer Rainer Stephan Radfahrkurse für Erwachsene an. Meistens sind das Frauen.
2: Heute haben wir auch einen Mann dabei, das ist also der Quotenmann, sag ich mal. Das sind überwiegend Frauen. Wir haben sehr viele Frauen, gerade auch aus muslimischen Ländern. Dort in den Ländern ist es wohl nicht üblich, dass Frauen Fahrrad fahren oder überhaupt, dass Menschen Fahrrad fahren, weil das da nicht zum Alter gehört. Und schon gar nicht Frauen, dass sie fahren dürfen. Aber das Fahrrad ist auch ein Werkzeug der Emanzipation.
0: Ja, das Fahrrad gibt einem ja wirklich ein Gefühl von Freiheit, ne? Dazu, warum nicht mehr Männer zum Kurs kommen, hat Rainer auch so seine Theorie.
2: Normalerweise können ja Männer einfach alles, von Natur aus. Das muss man nicht lernen, das kann man von Natur aus.
1: Ja, das stimmt. Vera, die hat auch nie gelernt, wirklich Fahrradfahren zu lernen. Und jetzt im Alter von 62 Jahren sagt sie, man ist nie zu alt, etwas zu lernen.
3: Ich hatte mit 6 Jahren ein Stützrad bekommen, mit dem ich umgefallen bin und mir sehr wehgetan habe. Und meine Oma, die mich praktisch großgezogen hat, meinte dann, das musst du auch nicht, das Fahrrad tut dir nur weh, pack das weg. Du kannst das nicht, also alles, was man eben nicht sagen soll, und konnte bis gestern überhaupt kein Fahrrad fahren. Und wie Sie gerade gesehen haben, habe ich ein paar Runden gedreht. Und ich kann es nur jedem empfehlen, man ist nie zu alt, etwas zu lernen.
0: Ja, tolle Botschaft von ihr. Die Radfahrkurse finden 6 bis 8 Mal im Jahr statt. Infos dazu findet ihr auf radio-rsg.de, bei eurem Lieblingsradio um jetzt 18 nach 8.
1: Jetzt mit Teddy Swims und Mr. Know-It-All. Wir spielen die Hits für euren Morgen.

0: Besser ankommen mit dem Erstgeverkehr, 8:05. Sabrina hat einen neuen Blitzer gesehen in Remscheid auf der Stockterstraße. Dankeschön euch fürs Melden. 0212 22 1190, die Erstgeverkehrshotline. Mehr von den Straßen und alles, was sonst noch wichtig ist, heute früh gleich um 9:30 in den Nachrichten.
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1: Mit Charlotte Großer. Schönen guten Morgen. Die Stadt Solingen bietet Vereinen und Initiativen ab sofort eine neue Möglichkeit, auf sich aufmerksam zu machen. Gemeinnützige Vereine, Initiativen und auch Institutionen können jetzt kostenlos auf den digitalen Plakatflächen im Stadtgebiet werben. Aktuell gibt es davon 17, bis zum Sommer sollen es 19 werden. Voraussetzung ist, dass die Inhalte nicht kommerziell sind und einen Bezug zur Stadt Solingen oder zu Veranstaltungen und Angeboten im Stadtgebiet haben. Plakate oder kurze Videosequenzen werden jeweils für 15 Sekunden angezeigt, danach wechselt der Inhalt. Wer eine Veranstaltung bewerben möchte, findet den Link zum Einreichen der Dateien auf radio-rsg.de. Viele Anwohner in Lennep werden es in der Nacht von Samstag auf Sonntag mitbekommen haben. Dort kreiste zwischen Mitternacht und 1 Uhr morgens etwa eine Stunde lang ein Helikopter. Bei einer Feier in einer Kleingartenanlage in Remscheid-Lennep war ein Streit zwischen zwei Männern eskaliert. Ein Mann wurde dabei schwer verletzt und musste ins Krankenhaus gebracht werden. Mit dem Helikopter fahndete die Polizei nach dem zweiten Mann. Ob er gefunden wurde, gab die Polizei nicht bekannt. Die Staatsanwaltschaft ermittelt jetzt. Ein kurzer Hinweis in eigener Sache. Heute Vormittag werden unsere UKW-Frequenzen ab kurz nach 10 kurzzeitig abgeschaltet. Der Senderbetreiber führt Wartungsarbeiten an den Funktürmen am Hohenhagen in Remscheid und am Wasserturm in Solingen durch. Bis spätestens 13 Uhr könnt ihr uns deshalb nicht über UKW hören. Auf DAB Plus und im Webradio über die Homepage, die App oder Alexa läuft das Programm aber normal weiter. Und damit ein Blick auf den Sport.
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1: Es ist gewiss, der FC Remscheid steigt von der Landes- in die Bezirksliga ab. Nach einer 1:4 Niederlage gestern bei der SG Unterrath hat der FCR rechnerisch keine Chance mehr, das noch zu verhindern. Der SSV Bergisch Born dagegen ist im Klassenerhalt durch einen 10:1 Sieg beim VfB Hilden 2 einen Schritt näher. Keine Punkte am Wochenende für die Solinger Landesligisten. TV Solingen unterlag mit 3:4 bei der SG Gnadental und der TSV auf der Höhe verlor mit 1:4 in Wülfrath. Und jetzt das Neueste aus NRW, Deutschland und der Welt. US-Präsident Trump hat den Iran ultimativ zum Abschluss eines Abkommens aufgerufen. Die Uhr ticke und der Iran solle sich besser schnell bewegen, sonst werde von dem Land nichts mehr übrig bleiben. Das schrieb Trump in seinem Online-Dienst Truth Social. Derzeit gilt eine Waffenruhe. Eine dauerhafte Lösung für den Konflikt gibt es noch nicht. CSU-Chef Söder kann sich eine Verlängerung des Tankrabatts bei uns vorstellen. Der bayerische Ministerpräsident sagte im ARD-Fernsehen, die Maßnahme scheine zu wirken. Wenn es keine anderen Möglichkeiten gäbe, könne man über eine Verlängerung diskutieren. Das hänge von der Preissituation ab. SPD-Fraktionschef Miersch hatte am Wochenende eine Verlängerung des Tankrabatts in Frage gestellt. Mobilität müsse zwar bezahlbar bleiben, aber die Zitat Gießkanne sei keine Dauerlösung. Unsere Nachrichten findet ihr jederzeit auf radio-rsg.de und in der Radio RSG. Gießkanne sei keine Dauerlösung.

0: Dazu bekommen wir heute Temperaturen bis maximal 14 Grad.
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2: 8:04, hier kommt der aktuell in den Stau. A3 Oberhausen-Köln zwischen Kreuz Hilden und Kreuz Leverkusen 13 Kilometer, 40 Minuten länger braucht ihr dort. A3 die Gegenrichtung Köln-Oberhausen zwischen Köln-Mühlheim und Kreuz Leverkusen 3 Kilometer stockender Verkehr, das dauert nur gut 5 Minuten mehr. A46 Wuppertal in Richtung Düsseldorf zwischen Kreuz Wuppertal Nord und Wichlinghausen 4 Kilometer plus 20 Minuten. Da steht in Höhe Rasthof Sternenberg ein liegengebliebener LKW auf der rechten Spur. Dort bitte vorsichtig dran vorbei. Im weiteren Verlauf auf der 46 Richtung Düsseldorf zwischen Hilden und Dreieck Düsseldorf Süd 2 Kilometer Stau. Blitzer von euch gesehen in Solingen neu am Stöcken. Dankeschön Julia fürs Melden. Außerdem in Solingen auf der Viehbachtalstraße, der Ellerstraße und der Liebermannstraße. In Remscheid auf der Freiheitsstraße, der Stockterstraße, an Lennepahof und in Bergisch-Born. Dankeschön Dominik und Christian unter anderem fürs Melden. Das könnt ihr auch gerne tun per WhatsApp an die 0212 225 mal die 1. Kommt gut und vor allem sicher an euer Ziel.
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0: Moin Moin.
2: Und bei uns macht das Prinzip Gießkanne eigentlich ganz viel Spaß, zumindest im Geldregen.
0: Ja.
2: Schauen wir mal, wer gleich drunter steht. Es ist die Finalwoche. Bis Freitag noch die Chance, euch hier vielleicht den einen oder anderen Extrawunsch zu erfüllen. Probiert es. Wir drücken die Daumen.
0: Viel Glück.

0: Von Österreich an den Goldstrand. Vergesst Rambo Zambo, jetzt ist Bangaranga. Der ESC-Gewinnersong 2026. Wird Bulgarien damit möglicherweise zum Trendreiseziel 2027? Das Geld dafür gibt's bei uns.
1: Und dieses Guten Morgen. Und dieses
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0: Melanie, die hat eben 3000 Euro hier im ersten Geldregen der Woche abgeräumt. Damit will sie nach Mallorca. Mal gucken, wer sich jetzt hier was mitnimmt und wofür. Henrik Frost im landesweiten Geldregenstudio ist bereit. Guten Morgen.
1: Ja, und dieses Guten Morgen, das reiche ich weiter an Sabrina. Guten Morgen.
3: Guten Morgen.
1: Sabrina, du hast einen ziemlich coolen Job. Ihr vertreibt nämlich so Saubermachmaschinen. Dieses Saubermach-Ding im Supermarkt, wo immer das Personal mit rumfährt, um dann zu wischen. Da kann man ja auch drauf sitzen.
3: Da kann man auch drauf sitzen und Rennen fahren, tatsächlich.
1: Habt ihr das mal gemacht in der Firma?
3: Ja.
1: Oh, nein, nicht wirklich. Wie schnell werden die denn?
3: Also, ja, nicht ganz so schnell. Ich denke mal, 10 Stundenkilometer.
1: Ja, aber du hast gewonnen.
3: Nein.
1: Zweiter Platz. Sabrina, sehr gut. Ich merke schon, du hast gerne Spaß bei der Arbeit.
3: Ja.
1: Und dann machen wir jetzt auch was, was Spaß macht. Wir spielen nämlich Geldregen.
3: Ja.
1: Und hier ist er für dich. Viel Erfolg.
3: Danke.
2: 220 Euro.
3: Weiter.
2: 1600 Euro.
3: Weiter.
2: 2500 Euro.
3: Weiter.
2: 3000 Euro.
3: Stopp.
1: Sabrina?
3: Ja?
1: Das ist dein Preisgeld für den zweiten Platz beim Reinigungsmaschinenrennen.
3: Oh mein Gott, vielen Dank. Oh, ich werd wahnsinnig. Ah, danke.
1: Du bist gerade im Büro, deine Kollegen sind auch mit im Raum. Guck noch mal rüber, was sagen die? Mach mal den Lautsprecher an.
3: Warte. Ist an.
1: Sabrina hat 3000 Euro gewonnen. Die gibt gleich erstmal ein Frühstück aus.
4: Ja, da bin ich ja mal gespannt. Da freue ich mich sehr drüber.
3: Für alle.
1: Ganz viel Spaß mit dem Geld.
3: Oh, herzlichen Dank.
1: 3000 Euro sind noch da. Die haben wir jetzt gerade rausgehauen und wir packen sie nochmal in die neue Runde Geldregen. Wir sind in der Finalwoche, nur noch diese Woche und ihr holt euch jetzt 3000 Euro.
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0: 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Bei gestrigen Gewinnerin Melanie ist Party im Büro. 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
14: Guten Morgen, Hendrik Frost hier. 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Sabrina hat sie sich gerade abgeholt. Ihr macht das genauso. 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
1: Mit Malte Albrecht. Guten Morgen. Am Landgericht Köln beginnt gleich ein vermutlich sehr emotionaler Prozess. Es geht um den schweren Unfall im vergangenen Sommer in Hürth. Ein Auto war an einer Ampel in eine Schülergruppe gerast. Eine Schülerin und ein Schulbegleiter kamen ums Leben. Der Autofahrer steht ab heute vor Gericht und muss sich unter anderem wegen fahrlässiger Tötung verantworten. Infos von Marc Weiß.
2: Der damals 20-jährige Mann war laut Anklage bei Rot über eine Ampel gerast und fuhr in eine Schülergruppe, die die Straße bei Grün überquerte. Die Kinder waren auf dem Weg zu einem Sportplatz. Bei dem Zusammenstoß wurden mehrere Kinder verletzt. Ein 10-jähriges Mädchen und ein 25-jähriger Schulbegleiter erlitten so schwere Verletzungen, dass sie am Unfallort noch wiederbelebt werden mussten, einige Tage später aber im Krankenhaus starben. Ob der Mann die rote Ampel übersehen hatte oder absichtlich darüber fuhr, ist nicht klar. In dem Auto fanden Ermittler später eine illegale Patrone. In der Wohnung des Mannes wurde Cannabis sichergestellt. Man ging damals davon aus, dass er mit Drogen handelte. Er soll außerdem wegen anderer Vergehen schon verurteilt gewesen sein. Genaue Details hierzu wurden aber nicht genannt, weil der Mann zum Zeitpunkt dieser Taten offenbar unter das Jugendstrafrecht fiel. Der Unfall in Hürth hatte weit über Hürth hinaus für Entsetzen und große Trauer gesorgt. Immer wieder gab es Gedenkfeiern für die jungen Opfer, teilweise auch ganz spontan organisiert.
1: Und jetzt weitere Nachrichten in Kurzform. Die Finanzminister der führenden westlichen Industriestaaten G7 beraten ab heute in Paris über die wirtschaftlichen Auswirkungen des Irankriegs und der Blockade der Straße von Hormus. Aus Deutschland ist Bundesfinanzminister Klingbeil angereist. Bei den Gesprächen geht es bis morgen unter anderem auch um Ungleichgewichte im Welthandel und die Versorgung mit kritischen Rohstoffen. CSU-Chef Söder ist gegen eine Erhöhung der Mehrwertsteuer. Höhere Steuern seien in Zeiten hoher Inflation kein gutes Signal, sagte Söder am Abend in der ARD. Um das geplante Reformpaket der schwarz-roten Koalition zu finanzieren, zeigte sich Söder stattdessen offen für pauschale Kürzungen bei Subventionen. Nordkorea will seine Grenze zu Südkorea massiv verstärken. Nach Angaben von Staatsmedien hat Machthaber Kim Jong-un das Militär angewiesen, die Frontlinie in eine uneinnehmbare Festung zu verwandeln. Im März hatte er Südkorea als den am meisten feindlich gesinnten Staat gegenüber Nordkorea bezeichnet. Wie gut können unsere Kinder lesen? Das soll ab heute die neue Iglo-Studie herausfinden. Deutschlandweit testen Forscher dafür rund 4000 Viertklässler. Die Kinder lösen verschiedene Aufgaben direkt am Tablet, um ihre Lesekompetenz unter Beweis zu stellen. Die letzte Studie vor 5 Jahren hatte für Aufsehen gesorgt. Jeder 4. Viertklässler konnte demnach nicht richtig und sinnerfassend lesen.
0: Und jetzt das Neueste aus dem RSG-Land.
3: Mit Charlotte Großer. Wer als Verein oder Initiative in Solingen Werbung für sich machen möchte, kann das ab sofort kostenlos über die digitalen Plakatflächen in der Stadt. 17 digitale Stelen gibt es, auf denen ab sofort jeweils 15 Sekunden lang kostenlos geworben werden kann. Es dürfen allerdings keine kommerziellen Inhalte sein. Der Link zur Einreichung steht auf radio-rsg.de. Die nächsten RSG-Nachrichten gibt es um 9.30 Uhr.
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3: Heute kommen wir auf maximal 14 Grad. Dazu gibt es bis zum Mittag immer wieder Regen. Später lockert es dann aber auch mal auf und dann kann sogar die Sonne rauskommen. Morgen starten wir dann mit Sonnenschein in den Tag. Später sind einige Wolken unterwegs, die bringen aber erstmal keinen Regen mit sich. Dafür wird es morgen auch schon deutlich wärmer, bis zu 17 Grad in der Spitze.
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4: Um 9:04 sind das die längeren Staus rund ums RSG-Land. 1 Dortmund-Köln zwischen Wermelskirchen und Burscheid, 3 Kilometer Stock und 5 Minuten plus. A3 Oberhausen-Köln zwischen Kreuzhilden und Kreuz-Leverkusen, 13 Kilometer stockender Verkehr, da braucht ihr über 20 Minuten mehr. In der Gegenrichtung auf der A3 zwischen Köln-Mühlheim und Kreuz-Leverkusen, 4 Kilometer stockender Verkehr. A46 Wuppertal in Richtung Düsseldorf zwischen Kreuz Wuppertal Nord und Wichlinghausen. 4 Kilometer Stau, das dauert gut 20 Minuten länger. Länger wird es jetzt aber auch bei den Blitzern, denn ihr habt schon einige gemeldet. In Remscheid auf der Stockterstraße, der Freiheitsstraße, am Lennepper Hof und in Bergisch-Born Blitzer gesichtet. In Solingen auf der Liebermannstraße, der Ellerstraße in Ohlix, auf dem Zubringer der Viehbachtalstraße und auf der Straße am Stöcken. Dankeschön Julia und Sabrina unter anderem fürs Melden. Könnt ihr auch gerne tun. Per WhatsApp an die 0212 225 mal die 1. Euch eine gute und vor allem sichere Fahrt.
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3: Schönen guten Morgen.
4: Als Erwachsener im weit fortgeschrittenen Alter noch Fahrradfahren lernen. Mhm. Klingt komisch.
3: Ja.
4: Gibt aber Menschen, die machen das, weil sie es aus ganz unterschiedlichen Gründen einfach früher nicht gelernt haben. Ne? Vor allem Frauen haben wir eben schon gehört.
3: Ja, und ich muss ja dazu sagen, ich habe das selber bei mir gemerkt, beim Stadtradeln letztes Jahr. Ich habe davor, glaube ich, 5 Jahre lang nicht auf dem Fahrrad gesessen und habe doch mal kurz so gedacht, komm, du übst jetzt hier einmal in der Einfahrt, bevor du jetzt losfährst. Also ja, ich kann schon verstehen, wenn man da als Erwachsener sagt, boah, habe ich vielleicht das letzte Mal als Kind gemacht oder gar nicht, will ich noch mal lernen.
4: Und das muss einem auch überhaupt nicht peinlich sein, nee, sagte Rainer Stephan. Ihm gehört die Fahrradschule an der Stadtgrenze zwischen Wuppertal-Vohwinkel und Solingen-Gräfrath. Wir waren mal dort, hört ihr gleich gegen 8:45 hier bei uns in der Ask-Morgen-Show. Schönen Montag.
3: Moin, moin.

0: Sonntagmorgen, Ussels Wetter draußen im RSG-Land, wenn man da irgendwo anruft. Da erwischt man nicht unbedingt nur gut gelaunte Leute. Anders ist das, wenn ihr heute bei Sabrina aus Solingen anruft. Die war eben schon auf der Arbeit, als sie bei uns im Geldregen 3000 Euro gewonnen hat.
1: Oh mein Gott, vielen, vielen Dank. Oh, ich werde wahnsinnig. Danke.
0: Sabrina freut sich und ihr könnt das auch tun. 3000 Euro sind nämlich auch jetzt in dieser Runde Geldregen nochmal garantiert. Vorher schlägt der Blitz nicht ein.
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0: Normalerweise lernen in der Radfahrschule Kinder sicher im Sattel zu sitzen. Es gibt aber auch Kurse für Erwachsene.
1: Viertel nach neun, ihr hört Radio RSG und bei uns geht's heute in der Morgenshow eben um Erwachsene, die nicht Fahrrad fahren können. Das muss einem auch gar nicht peinlich sein. Gerade hier im Bergischen war Fahrradfahren ja auch lange jetzt gar nicht mal so attraktiv.
0: Ja, aber jetzt mit den Trassen und E-Bikes wollen vieles eben doch noch lernen. Und deshalb gibt es in der Radfahrschule an der Stadtgrenze zwischen Solingen und Wuppertal-Vohwinkel auch Kurse für Erwachsene. Rainer Stephan ist der Kursleiter und er sagt, die größte Hürde ist es für die meisten Erwachsenen, ihre Angst zu überwinden.
2: Gerade Ältere sind vielleicht früher Fahrrad gefahren, irgendwann mal gestürzt, eine lange Pause eingelegt und dann bauen sich da schon Ängste auf. Und diese Ängste abzubauen, das ist eine der wichtigen Aufgaben in diesen Kursen. Und in der Regel klappt das.
1: Ja, und das bestätigen tatsächlich die Erfolge der Kursteilnehmer. Denn in der Regel dauert der Kurs nur ein Wochenende. In zwei Tagen lernt man also alles, was man braucht. Petra ist 65 und viele Jahre kein Fahrrad gefahren.
3: Das Fahren an sich ging eigentlich sehr schnell wieder. Aber ich musste wirklich lernen, sicher aufzusteigen und vor allen Dingen abzusteigen. Das Bremsen und Absteigen, das ist mir wirklich schwer gefallen. Und das habe ich gestern sehr trainiert und bin dann heute Morgen auch wieder schnell drin gewesen.
1: Ja, und jetzt will Petra mit ihrem radfahrbegeisterten Mann bei seinen Touren mitfahren. Und auch bei der 62-jährigen Vera war der Partner schuld an der Kursteilnahme.
4: Ich habe seit 7 Monaten einen neuen Partner, der gerne Rad fährt. Und ihm zuliebe habe ich mich hier angemeldet.
1: Ja, Liebe geht eben nicht nur durch den Magen, sondern auch durch die Speichen. Ne? Vera und Petra sind auf jeden Fall die besten Beispiele dafür. Es ist nie zu spät, noch was zu lernen, auch wenn alle anderen es schon können.
0: Ja, das gilt übrigens auch fürs Autofahren. Morgen früh sprechen wir hier bei Radio SG über eine dreifache Mutter, die unbedingt noch den Führerschein machen möchte. Und jetzt zusammen mit ihrem 17-Jährigen in der Fahrschule sitzt. Mit anderen 17-Jährigen. Ja. Wie die das so erlebt, ja, hört ihr dann morgen früh bei uns. Mehr Infos zur Radfahrschule gibt es übrigens auch bei uns auf der Homepage.

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1: Mit Charlotte Großer. Schönen guten Morgen. Wer als Verein, Initiative oder Institution in Solingen auf sich aufmerksam machen möchte, kann das ab sofort kostenlos über die digitalen Plakatflächen in der Stadt machen. Das ist ein neues Angebot der Verwaltung. Einzelheiten dazu hat Anni Stoßberg.
2: 17 digitale Plakatflächen gibt es aktuell. 2 weitere sollen bis zum Sommer noch dazukommen. Wer dort werben will, hat jeweils 15 Sekunden Zeit. Ob mit einem Plakat oder einem kurzen Video, kann jeder selbst entscheiden. Die Sequenzen wechseln durch und starten dann von vorne. Voraussetzung ist, dass die Inhalte nicht kommerziell sind und einen Bezug zu Solingen oder zu Veranstaltungen und Angeboten in der Stadt haben. Einreichen kann man seine Werbung über die Seite der Stadt. Der Link steht auf radio-rsg.de.
1: Nachdem ein Streit bei einer Feier in Remscheid-Lennep eskaliert ist, ermittelt jetzt die Staatsanwaltschaft. Viele Anwohner hatten es in der Nacht von Samstag auf Sonntag aus dem Schlaf gerissen. Die Polizei fahndete über eine Stunde lang mit einem Hubschrauber nach einem Mann. Der hatte bei dem Streit im Kleingarten am Kimmenauer Weg in Remscheid-Lennep einen anderen Mann schwer verletzt und war anschließend geflohen. Ob die Polizei den Mann in der Nacht noch aufgefunden hatte, wurde nicht bekannt gegeben. Der Schwerverletzte wurde von Ersthelfern versorgt und musste dann ins Krankenhaus gebracht werden. Ein kurzer Hinweis in eigener Sache. Heute Vormittag in etwa einer halben Stunde könnt ihr uns zeitweilig nicht über unsere UKW-Frequenzen empfangen. An den Funktürmen in Remscheid und Solingen finden Wartungsarbeiten statt. Deswegen müssen die Sendeanlagen ab kurz nach 10 für maximal 3 Stunden aus Sicherheitsgründen abgeschaltet werden. Nicht betroffen sind DAB Plus und das Webradio. Hier hört ihr uns weiter normal. Und jetzt der kurze Blick in die Welt. Bundesinnenminister Alexander Dobrindt hat einen massiven Ausbau des Zivilschutzes angekündigt. Militärische und zivile Verteidigung sollen demnach stärker vernetzt werden, um Sicherheit und Widerstandsfähigkeit zu erhöhen. Laut Bild plant Dobrindt auf Grundlage eines Kabinettsentwurfs ein Sonderprogramm in Höhe von 10 Milliarden Euro. Das Geld soll in Ausrüstung, Gebäude, Personal und Technik fließen, etwa beim Technischen Hilfswerk. Im vergangenen Jahr ist die Todesstrafe laut einer Erhebung von Amnesty International weltweit so oft vollstreckt worden wie seit über 40 Jahren nicht mehr. Alleine im Vergleich zum Vorjahr sei die Zahl der dokumentierten Exekutionen um fast 80% gestiegen. Der hohe Anstieg gehe vor allem auf einige wenige Staaten zurück, die die Todesstrafe gezielt als Instrument der Einschüchterung einsetzen, heißt es. Im Iran seien mindestens 2.159 Menschen hingerichtet worden, mehr als doppelt so viele wie im Jahr 2024. Anstiege gab es laut Amnesty International auch in den USA, in Singapur, Ägypten und Kuwait. 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
1: Heute ist es jetzt zum Start in den Tag erstmal grau, diesig und immer wieder auch nass. Außerdem relativ kühl. Temperaturen so um die 11 Grad haben wir. Bis zu 14 sind heute drin. Morgen sieht es aber schon schöner aus. Da kriegen wir stellenweise bis zu 17 Grad. Wir starten morgen mit Sonnenschein in den Tag. Später kommen zwar mehr Wolken dazu, die bringen aber voraussichtlich keinen Regen mit sich.
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3: Um gleich 4 Minuten nach 10 mit diesen Staus aktuell. A1 Dortmund-Köln zwischen Wermelskirchen und Kreuz Leverkusen 6 Kilometer, 10 Minuten plus. Die A3 Oberhausen-Köln, da ist es wieder was weniger geworden. Zwischen Kreuz Hilden und Opladen nur noch 5 Kilometer stockender Verkehr. Auch da gut 10. Die A3 Oberhausen-Köln, da ist es wieder was weniger geworden. Zwischen

0: Otto und Sabrina fürs Melden. Könnt auch ihr gerne tun per WhatsApp an die 0212 22 5 mal die 1 als Text oder Sprachnachricht. Euch eine gute und vor allem sichere Fahrt mit uns.
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2: Schönen guten Morgen.
0: Was Hänschen nicht lernt, kann Hans eben doch noch lernen, haben wir heute Morgen hier festgestellt. Fahrradfahren zum Beispiel, Fahrradkurse für Erwachsene, muss einem überhaupt nicht peinlich sein, haben wir vorhin gehört. Ich habe euch mal gefragt auf unserer Insta- und Facebook-Story, was habt ihr denn vielleicht verpasst, als Kind zu lernen? Interessante Antworten. Gitarre spielen, schreibt Uta.
2: Ja.
0: Ratschlag machen. Ich finde, es gibt Dinge, die muss man auch als Erwachsener nicht lernen. Katrin schreibt, das fand ich noch spannend, Skifahren. Da habe ich mich auch geärgert, dass ich das als Kind nie, ich frage mich immer, sollte man das jetzt als Erwachsener noch lernen?
2: Meinst du, oder wo man dann
0: Ängste
2: gebrechlich
0: dann noch zu groß?
2: Ja, das stimmt wohl.
0: Das kann man tatsächlich auch hier im RSG dann schlecht trainieren.
2: Ja, das stimmt.
0: Es gibt Dinge, die sind einfach. Weiter oder Stopp heißen die Kommandos im Geldregen. Wir starten in die Finalwoche, nur noch bis Freitag. Für euch die Chance hier, viel Geld mitzunehmen. Mal gucken, wer gleich der nächste Kandidat oder Kandidatin ist.

0: Trubel in Elversberg im Saarland, Trauer und Entsetzen in Düsseldorf, nachdem die Fortuna in Liga 3 absteigt. Ah, das war schon eine emotionale Achterbahnfahrt an diesem Fußballwochenende. Mal gucken, ob wir das hier heute auch hinkriegen.
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0: Wir wollen doch eigentlich nur Gewinner. Rüber zu Henrik Frost ins landesweite Geldregenstudio. Die Finalwoche hat begonnen.
2: Ja, und ich habe ein kleines bisschen ein schlechtes Gewissen, weil ich halte jetzt Malte davon ab, ins Fitnessstudio zu fahren zum Sport. War richtig, oder?
3: Ja, hi, guten Morgen. Nicht so ganz. Ich fahre zwar hin ins Filmstudio, aber ich gehe nur in die Sauna. Ich habe heute nur Bock auf Sauna.
2: Aber nächstes Mal dann wieder Sport machen.
3: Ja, unbedingt, natürlich.
2: Für die Sommerfigur.
3: Genau. Für das Freibad.
2: Genau, wo wir gerade beim Thema Sommerfigur sind, euer Garten müsste auch noch eine Sommerfigur machen. Da steht einiges an, hast du mir gerade schon verraten.
3: Aber hallo, der hat noch richtig Winterspeck. Überall noch Efeu und ganz viel zu tun. Der braucht ganz viel Liebe.
2: Malte, lass uns drum kümmern. Hier kommt dein Geldregen.
3: Sehr gut.
1: 250 Euro.
3: Weiter.
1: 1500 Euro.
3: Weiter.
1: 2500 Euro.
3: Weiter.
1: 3000 Euro.
3: Stopp.
2: Malte, kleine Frage.
3: Yes.
2: Bist du jetzt schon in Schwitzen gekommen? Dann könntest du dir die Sauna
3: schon
2: sparen.
3: Ja, auf jeden Fall.
2: Dann spar dir die Sauna.
3: Yes!
2: 3000 Euro für dich und deinen Garten.
3: Yeah, wie geil. Ich glaube nicht, wie gut das gerade kommt vom Timing. Ich bin super glücklich. Wie herrlich. Vielen Dank. Oh, ich freue mich sehr. Was für ein Traumstart. Ey, da gehe ich jetzt erstmal in die Dampfsauna und mache einen Geldaufguss.
2: Glückwunsch an Malte. Und wir sind ja jetzt drin in der Finalwoche. Wir haben uns warm gespielt. Und das merkt man auch an den Beträgen hier im Geldregen. 15.000 Euro packen wir rein. Die sind für euch da. In dieser neuen oder einer der nächsten beiden Runden. Versucht euch zu bewerben und sichert euch mit etwas Glück 15.000 Euro.
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in den Sommerurlaub fahren oder doch lieber ein Konzert besuchen. Ja, die Ticketpreise sind und bleiben ein absolutes Ärgernis, nicht nur für uns als Fans, sondern auch für die Künstler. Denn es sind nicht nur unbedingt die, die da die große Kohle machen, sondern auch einige Abzocker, die da unterwegs sind. Was dahinter steckt, wie man sich vielleicht dagegen wehren kann, ein Thema gleich nach 10 hier bei Radio SG am Vormittag mit Claudia Löhr. Ich bin Thorsten Kabitz, euch einen schönen Montag mit uns. Das ist Kelly Clarkson und Because of You. Morgen früh von 6 bis 10 wieder hier. Bis dann.

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11: Hallo, Hendrik Forst hier im landesweiten Geldregenstudio und das ist Malte.
12: Hi, hier ist der Malte, guten Morgen. Ich kann euch nur empfehlen, stellt euch in den Regen und lasst euch voll mit Silber und Gold beregnen. 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
1: Mit Malte Albrecht und guten Morgen. Der Katastrophenschutz in Deutschland soll fit für die Zukunft gemacht werden. Die Bundesregierung plant dazu ein massives Investitionsprogramm. Innenminister Dobrindt will 10 Milliarden Euro bereitstellen. Thorsten Adolfs hat mehr zum Thema.
2: Nach Informationen der Bild soll das Geld in ein umfangreiches Aufrüstungspaket für den Bevölkerungsschutz fließen. Das heißt, bis 2029 sollen nicht nur 1000 moderne Spezialfahrzeuge angeschafft werden, sondern auch neue Feldbetten und es soll eine medizinische Taskforce an 50 Standorten geben. Außerdem wollen die Behörden sämtliche Schutzräume wie Bunker oder Tiefgaragen digital erfassen, damit wir die nächsten Zufluchtsorte direkt in der Warn-App Nina auf dem Smartphone sehen können. Und es soll eine neue Stabsstelle geschaffen werden. Sie soll im Ernstfall die Zusammenarbeit zwischen dem Zivilschutz und der Bundeswehr koordinieren, um bei Gefahrenlagen besser reagieren zu können. Die Investitionen in diesem Bereich sind dringend notwendig, weil die Ausstattung vieler Helfer völlig veraltet ist. Der Präsident des Deutschen Roten Kreuzes Gröhe hatte in der SZ kritisiert, dass Ehrenamtliche teilweise noch mit Material arbeiten würden, das schon deren Großeltern benutzt hätten. Das Rote Kreuz und auch die Johanniter fordern deshalb einen echten Kraftakt, um die Ausrüstung dauerhaft zu modernisieren. Sie sagen, es muss massiv in die Strukturen investiert werden, damit die Helfer vor Ort auch gut arbeiten können.
1: Und jetzt weitere Nachrichten im Überblick. Auch im März ist die Zahl der Baugenehmigungen in Deutschland weiter gestiegen. Es wurden knapp 22.000 Wohnungen in alten und neuen Gebäuden genehmigt. Das sind laut Statistischem Bundesamt 11,5% mehr als im Vorjahresmonat. Damit schwächte sich der Aufwärtstrend allerdings etwas ab. Die Bundestagsabgeordneten müssen wohl auf die automatische Diätenerhöhung um 500 Euro in diesem Jahr verzichten. Der erste parlamentarische Geschäftsführer der Unionsfraktion Bilger sagte bei NTV, man sei sich mit der SPD einig. Angesichts der Belastungen durch anstehende Reformen sei es richtig, dass auch die Politiker einen Beitrag leisten. In Ahlen im Kreis Warendorf haben unbekannte Chemikalien für einen Großeinsatz der Feuerwehr gesorgt. In einer Halle waren Behälter mit unklaren Stoffen entdeckt worden. Spezialkräfte rückten an. Eine analytische Taskforce untersucht jetzt die chemischen Proben. Nach ersten Erkenntnissen bestand außerhalb der Halle keine Gefahr für die Bevölkerung. In der Demokratischen Republik Kongo breitet sich das Ebola-Virus weiter aus und Deutschland steht für Hilfe bereit. Noch gäbe es keine offizielle Bitte aus dem Land, sagte Bundesgesundheitsministerin Waken dem RBB. Deutschland sei aber auf jeden Fall vorbereitet. Das Robert-Koch-Institut könne genauso helfen wie das Bernhard-Nocht-Institut für Tropenmedizin. Beide könnten mobile Labore und Personal in die Ebola-Gebiete schicken, sagte Waken. Wichtig sei außerdem, die Menschen vor Ort aufzuklären, wie sie sich vor einer Ansteckung schützen können. In der Demokratischen Republik Kongo sind bisher fast 90 Menschen durch den aktuellen Ebola-Ausbruch gestorben. Und das waren die Nachrichten mit Malte Albrecht.
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3: Das ist ein sehr wechselhafter Tag heute. Es kommt einiges an Regen runter. Später lockert es aber auch mal auf. Temperaturen kommen nur auf 14 Grad heute. Die Nacht bleibt trocken. Es wird frisch. 7 bis 3 Grad kriegen wir. Und morgen starten wir dann erstmal freundlich. Später sind dann einige Wolken unterwegs. Ab Mitte der Woche wird es dann deutlich wärmer. Und dann ist auch mal wieder mehr Sonne unterwegs.
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3: Wir schauen mal auf die Straßen. Hier kommt alles ab 20 Minuten Wartezeit. A2 Dortmund Richtung Oberhausen zwischen Bottrop und Kreuz Oberhausen 6 Kilometer. Da braucht ihr gut 20 Minuten länger. Die A4 Köln Richtung Aachen zwischen dem Dreieck Köln-Heumau und Köln-Eiffelturm 9 Kilometer. Auch hier gut 20 Minuten. A40 Essen Richtung Dortmund zwischen Dreieck Bochum-West und Bochum-Harpen 5 Kilometer, knapp 20 Minuten. A40 Essen Richtung Duisburg zwischen Mülheim-Stürum und Kreuz-Kaiserberg 3 Kilometer. Gut 20 Minuten kommen wir oben drauf und die A44 Dortmund Richtung Kassel zwischen Kreuz-Wünnenberg-Haaren und Marsberg 5 Kilometer Stau, knapp 20 Minuten braucht ihr da länger. Kommt gut durch.
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3: Claudia Löhrs hier. Hallo zusammen. So, lass mal kurz sortieren. Das ist wieder so eine 5-Tage-Woche, aber wir marschieren ja Richtung Pfingstwochenende. Das Wetter entwickelt sich auch allmählich im Laufe der Woche und ich habe hier für euch 15.000 Euro im Geldregen. garantiert in dieser oder in einer der nächsten beiden Runden. Also gerne bewerben. Die Geldregen-Hotline, das ist die 01379 36 5000. Jeder Anruf kostet 50 Cent. Mitmachen.
5: Schönen Sonntagvormittag wünsche ich euch. Wir starten in diesem Vormittag mit Ed Sheeran
3: in einer der nächsten beiden Runden.
5: Ich bin Vera Körber. Macht es euch schön, auch wenn es draußen wirklich urselig ist.
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0: Ed Sheeran ist es für euren Montagvormittag.
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0: Ja, es ist ja Finalwoche und wir haben da jemanden, der euch was zu sagen hat.
2: Hi, hier ist der Malte. Guten Morgen. Ich kann euch nur empfehlen, stellt euch in den Regen und lasst euch voll mit Silber und Gold beregnen. Ich habe heute Morgen 3000 Euro im Geldregen gewonnen und besser habe ich schon lange nicht mehr geduscht. Macht es viel Spaß, ist der Hammer.
0: Und Malte ist echt der Knaller. Aber okay, 3000 Euro ist ja auch mal ein Stück. Was würdet ihr denn hier sagen, wenn ihr das hier hört?
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0: So nämlich, in dieser oder in einer der nächsten beiden Runden sind 15.000 Euro garantiert. Gerne bewerben. 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

0: Taylor Swift var das. Also die mal live zu sehen, das ist ja für viele wirklich ein absoluter Traum. Aber überhaupt an Tickets für eins ihrer Konzerte zu kommen, das ist ja... Komm, vergiss es einfach. Vor allem bezahlen kannst du die dann ja in der Regel auch nicht. Das ist ja heutzutage bei vielen großen Künstlern so. Zum einen sind die Tickets super schnell ausverkauft und dann sind die natürlich auch so teuer. Keine Ahnung, irgend sowas im dreistelligen Bereich ja mindestens. Und das ärgert nicht nur die Fans, sondern auch die Musiker. Ihr habt wahrscheinlich mitbekommen, da ist ja jetzt ein offener Brief an die Bundesregierung rausgegangen. Von einigen großen deutschen Künstlern. Campino zum Beispiel hat unterschrieben von den Toten Hosen, Nina Tschuber, die Ärzte. Sie alle fordern schärfere Regeln gegen Wucherpreise beim Wiederverkauf von Tickets. Wie macht ihr das denn eigentlich, wenn ihr zu einem Konzert wollt? Habt ihr Tipps, wie man an bezahlbare Tickets kommt?
1: Die kleineren Veranstaltungen, wo man irgendwie für entweder eine Spende oder so einen Mindestbetrag reinkommt.
2: Also ich kaufe meine Tickets meist bei Eventim. Und wenn ich mich kurzfristig entscheide, gibt es ja auch über Eventim den Fansale.
3: Es gibt manchmal so Angebote durch irgendwelche Verträge. Da gibt es dann immer so ein paar Prozente auf Tickets. Man muss dann immer ein bisschen die Augen aufhalten.
4: Also ich kaufe immer bei eBay Kleinanzeigen. Ich hole wirklich selten direkt beim Verkäufer oder so.
5: Ich würde einfach nur sagen, bei verschiedenen Anbietern von Tickets einfach vergleichen. Manchmal differenzieren. Zählen Sie da ja dann schon noch mal ein paar Euro. Ist natürlich nicht die Welt, aber ein Euro haben oder nicht haben ist die Frage.
6: Im Bekanntenkreis nachfragen, das funktioniert meistens am besten. Vor allem im erweiterten Bekanntenkreis, Sie Schwarmintelligenz fragen, dann tun sich meistens ganz viele Türen auf.
0: Ah ja, Vitamin B hilft natürlich immer. Aber besser wäre es natürlich, wenn es gar nicht nötig wäre und ihr halt auch einfach so an bezahlbare Tickets kommen würdet. Wir werden das weiter für euch verfolgen.
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9: Wisst ihr, wer den Eisheiligen erfunden hat? Menschen, die Smalltalk mögen. Ja, kennen wir doch alle. Stehst du im Büro an der Kaffeemaschine, kommt die Annette aus der Buchhaltung, mit der du noch nie gesprochen hast. Das kann an ihren ganzen Pullis mit den Katzenmotiven liegen, vielleicht aber auch einfach so. Ja, und du weißt nicht, was du sagen sollst. Und dann kommt sowas wie Wetter, oder? Ja, soll ja erstmal so bleiben. Das ist Profi-Smalltalk, Freunde. Und wer solche Gespräche schon mag, der kommt jetzt richtig auf seine Kosten. Nachts ist aber kalt, oder? Ja, Eisheiligen, das kommt vor. Mit solchen raffinierten Details wird aus unserem täglich gleichen Gesprächsgulasch ein würziger Smalltalk-Eintopf mit Wursteinlage. Wusstet ihr eigentlich, dass die Eisheiligen alle so feine lateinische Namen haben? Bis auf die letzte. Die heißt Kalte Sophie. Ja, klingt irgendwie nach einer Nachspeise aus der DDR. Und immer dran denken, es gibt schlechtes Wetter und schlechte Kleidung.
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1: Hallöchen, Charlotte Großer ist hier. Wir schauen mal, was die neue Woche so bringt. Zum Beispiel am Mittwoch um 16 Uhr in der Stadtbibliothek in Solingen. Da gibt es was für kleine Bücherfans. Eine liebevolle Vorlesemitmachstunde zu Die kleine Raupe Nimmersatt. Das ist ein Angebot für Kinder ab 3 Jahren und lässt einen echten Bilderbuchklassiker auf spielerische Weise lebendig werden. Rockabilly-Feeling gibt's am Freitag um 20 Uhr in der Cobra in Solingen in der Kantine. Nikki and the Juicy Billies bringen authentischen 50er-Jahres-Sound, neu interpretierte Klassiker und auch eine ordentliche Portion Konzertenergie auf die Bühne. Der Eintritt ist frei, der Hut geht aber rum. Wer sich für Pflege, Rettungsdienst und Gesundheitsberufe interessiert, der bekommt am Freitag von 9 bis 13 Uhr beim Tag der offenen Tür der Solinger Akademie für Gesundheitsberufe viele Einblicke von Reanimation bis Rettungswagen, vom Pflegequiz bis zum Alterssimulationsanzug gibt es hier ganz viel zu entdecken. Alle Tipps und Termine wie immer auch bei uns im Netz auf radio-rsg.de. Viel Spaß, was auch immer ihr macht.
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1: Mit Thorsten Kabitz. Guten Tag. Die Fußballweltmeisterschaft rückt näher und in Remscheid bereitet man sich auf die anstehenden Feiern vor. Man möchte vor allem eins, ein friedliches Miteinander zur WM. Das sagen die Mitglieder des Ausschusses für Chancengerechtigkeit und Integration. Remscheid sei eine bunte Stadt mit Menschen aus über 120 Nationen und das soll beim Fußball im Mittelpunkt stehen. Man möchte demnach nicht, dass das gemeinsame Mitfiebern durch rassistische Parolen oder rechtsextreme Symbole überschattet wird. Außerdem bittet der Ausschuss darum, bei Autokorsos keine Straßen zu blockieren, damit Rettungskräfte im Notfall jederzeit durchkommen. Der Wupperverband will verhindern, dass sich die Quaggermuschel in seinen Talsperren ausbreitet. Die Muschel gehört zu den invasiven Arten. Bisher wurde die Quaggermuschel im Wuppergebiet noch nicht nachgewiesen. Da sie aber bereits in anderen Talsperren in Deutschland vorkommt, will der Verband vorsorglich handeln. Deshalb werden in diesem Jahr gezielte Untersuchungen durchgeführt, um einen möglichen frühen Befall zu erkennen. Der Wupperverband ruft deshalb dazu auf, mitzuhelfen. Wer an den Talsperren unterwegs ist, soll Boote, Angel- oder Tauchausrüstung möglichst gründlich reinigen und komplett trocknen, bevor es in einem anderen Gewässer genutzt wird. So soll verhindert werden, dass sich die Muschel weiter ausbreitet. Und noch ein Hinweis in eigener Sache. 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
1: Grau und nass ist dieser Montag. Grau und nass ist die neue Woche gestartet. Im Laufe des Tages lockert es aber auch mal auf und hier da kann sogar mal die Sonne rauskommen. Dazu Temperaturen heute bis maximal 14 Grad. Morgen sieht es dann schon etwas besser aus. Zum Starten den Tag ist viel Sonnenschein dabei. Später ziehen Wolken auf. Es bleibt aber erstmal trocken. Dann morgen bei Werten bis 17 Grad.
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1: Um kurz nach 10:30 zunächst der Blick auf die Autobahnen. A1 Dortmund-Köln zwischen Burscheid und Kreuz Leverkusen 1 Kilometer Stau. A1 Köln-Dortmund zwischen Wuppertal-Langerfeld und Volmarstein 6 Kilometer stockender Verkehr, 10 Minuten obendrauf. Und A3 Oberhausen-Köln zwischen Kreuzhilden und Reiklangenfeld stockt es auf 2 Kilometern. Blitz habt ihr uns gemeldet aus Remscheid von der Stockterstraße, vom Lennepper Hof und aus Bergisch Born, in Solingen an den Schwarzen Pfählen und auf der Straße am Stöcken. 0212 22 1190, unsere RSG-Verkehrshotline für Staus und Blitzer. Euch eine gute und sichere Fahrt.
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2: Claudia Löhrs hier. Hallo zusammen. Alle Farben spiele ich euch gleich mit dem aktuellen Song Baby Goodbye. Sind jetzt im Sommer viel auf Mallorca unterwegs, spielen da. Allerdings hier nicht am Ballermann und so, ne? Also da trefft ihr die auf jeden Fall nicht. Das ist Colby Calais. Euch einen schönen Montag. Hallo. 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

0: Pet Shop Boys, Go West. Wir sind sozusagen auf die Zielgerade abgebogen.
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0: Ja, wir kommen in der Finalwoche. Also die Geldregenüberweisungen gehen nur noch in dieser Woche direkt auf euer Konto, falls ihr vorher natürlich was mitgenommen habt, bei Henrik Frost im landesweiten Geldregenstudio.
2: Am Telefon ist unsere Finalwochen-Kerstin. Hallo Kerstin.
3: Hallihallö.
2: Genau, du willst auch noch mal ein bisschen Kohle hier abstauben und du bist nicht nur Finalwochen-Kerstin, sondern auch Urlaubs-Kerstin. Ich habe dich wirklich im Urlaub erwischt am Telefon jetzt.
3: Ja, korrekt. Ich bin mir ein paar freie Tage.
2: Das heißt, wo bist du?
3: Zu Hause, Balkonien, aber ja, gut. Da kann man ja auch viel machen. Ich hoffe auf ein bisschen besseres Wetter, dass ich auch den Balkon schick machen kann. Da sind noch ein paar Balkonkästen, die müssen neu bepflanzt werden.
2: Kerstin, dann schauen wir mal, was du hier rausholst aus dem Geldregen. Ich drücke dir die Daumen. Viel Spaß.
3: Danke.
1: 200 Euro.
3: Weiter.
1: 650 Euro.
3: Weiter.
1: 1000 Euro.
3: Stopp.
2: Kerstin, für 1000 Euro kriegst du auf jeden Fall Blumenerde. Blumen bekommst du auch und dann wahrscheinlich auch noch einen schönen Schaukelstuhl für deinen Balkon.
3: Ja, da hoffe ich mal drauf.
2: Das sind 1000 Euro für dich.
3: Das freut unglaublich. Dankeschön. Danke.
2: Kerstin bastelt sich also ein Urlaubsparadies auf dem Balkon. Was würdet ihr mit, sagen wir mal, 15.000 Euro machen? Die haben wir drin hier im Geldregen. Entweder jetzt in dieser neuen Runde oder in der Runde danach. 15.000 Euro. Mir wird da so einiges einfallen. Euch auch?
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0: Mit Malte Albrecht, guten Tag. Da braut sich etwas zusammen. Die Gewerkschaft Verdi droht der Regierung offen mit Protesten. Es geht um Ängste vor einem drohenden Sozialabbau und weniger Rechte für Arbeitnehmer. Thorsten Adolfs aus dem News-Team, Verdi-Chef Wernicke, ist sauer.
1: Ja, und er hat in der ARD auch ganz klar gesagt, wofür ihn die roten Linien verlaufen. Die Gewerkschaft will sich beim 8-Stunden-Tag nicht reinreden lassen und sie wehrt sich mit Händen und Füßen gegen eine Rente mit mehr als 67 Jahren oder ein niedrigeres Rentenniveau. Wernicke sagt, bei solchen Themen höre für ihn der Spaß auf, weil es direkt an die Substanz der Beschäftigten gehe. Statt bei den Menschen zu sparen, fordert die Gewerkschaft, die betriebliche Altersvorsorge endlich vernünftig auszubauen, damit wir alle im Alter besser dastehen.
0: Wie steht es denn generell um das Verhältnis zwischen Verdi und Bundeskanzler Merz? Ist da überhaupt ein Dialog möglich?
1: Im Moment sieht es eher mau aus. Verdi-Chef Wernicke hat sich auch Merz vorgeknüpft und ihn scharf kritisiert. Er habe das Gefühl, dass der Kanzler gar kein echtes Interesse an einer gemeinsamen Lösung habe und auch nicht wirklich einen Konsens mit den Gewerkschaften suche. Wernicke begründet das auch und sagt, Merz habe erst nach einem ganzen Jahr im Amt Gewerkschaften und Arbeitgeber mal an einen Tisch geholt. Früher unter Merkel und Scholz sei das ganz anders gelaufen. Dass die Stimmung zwischen Regierung und Arbeitnehmervertretern gerade ziemlich im Keller ist, hat man auch vergangene Woche beim DGB-Kongress gesehen. Da war Merz während seiner Rede ausgepfiffen worden.
0: Dankeschön, Thorsten. Und jetzt Nachrichten kurz und kompakt. Der Expertenrat für Klimafragen kritisiert die Klimapolitik der Bundesregierung. Die Treibhausgasemissionen in Deutschland seien zwar im letzten Jahr leicht um 0,1% gesunken, heißt es in einem neuen Gutachten. Die Erwartungen für die nächsten Jahre seien aber zu optimistisch. Ab 2030 werde Deutschland seine Klimaziele deshalb wahrscheinlich deutlich verfehlen. SPD-Fraktionschef Mirsch fordert in der Debatte um Steuerreformen weiter eine stärkere Belastung von Menschen mit höheren Einkommen. Über Reichensteuer und Spitzensteuersatz müsse gesprochen werden, sagte Mirsch in der ARD. Im Gegenzug müssten vor allem niedrigere Einkommen nennenswert entlastet werden. Deutschland gehört beim Schutz von Kindern vor sexueller Gewalt zu den Top 3 weltweit. Laut einer Studie der englischen Denkfabrik Economist Impact sind nur Australien und Großbritannien besser. Besonders bei Hilfen für betroffene Kinder schneidet Deutschland sehr gut ab. Der Veggie-Boom hat in Deutschland offenbar etwas nachgelassen. Die Produktion von veganen oder vegetarischen Fleischalternativen ist zum ersten Mal seit langem zurückgegangen. Das meldet das Statistische Bundesamt. Demnach wurden im vergangenen Jahr knapp 125.000 Tonnen Fleischersatzprodukte hergestellt und damit 1,2% weniger als im Jahr davor. Das ist aber immer noch mehr als doppelt so viel wie vor 6 Jahren. Auch wenn Alternativprodukte wie Veggie-Schnitzel oder Tofu-Wurst bei den Verbrauchern sehr beliebt sind, gemessen am Fleischmarkt sind sie eher eine Nische. Demnach fiel die Fleischproduktion letztes Jahr 70 Mal größer aus als die pflanzliche. Und das waren die Nachrichten mit Malte Albrecht.
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3: Heute noch mal einigermaßen frisch bei 14 Grad. Wärmer wird es nicht. Dazu einiges an Regen. Zum Nachmittag hin wird es dann trockener und freundlicher. Die Nacht bleibt klar. Dann geht es noch mal bergab mit den Temperaturen auf 3 bis 7 Grad. Morgen kommen wir dann bei einem Sonne-Wolken-Mix schon auf 17 Grad. Ab Mittwoch geht es dann bergauf mit den Temperaturen. Dann wird es auch wieder freundlicher.
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3: Wir schauen mal auf die Autobahnen. Gut 10 Minuten länger dauert es auf diesen Strecken. A1 Köln Richtung Dortmund zwischen Wuppertal-Langerfeld und Vollmerstein 6 Kilometer. Da kommen gut 10 Minuten obendrauf. A2 Dortmund Richtung Oberhausen zwischen Bottrop und Kreuz Oberhausen 6 Kilometer Stau. Hier 25 Minuten on top. A40 Fälle Richtung Essen zwischen Duisburg-Homberg und Kreuz-Kaiserberg 3 Kilometer Viertelstunde. A40 Dortmund Richtung Essen zwischen Dortmund-Dorstfeld und Dortmund-Klei 1 Kilometer Stau. Für den braucht ihr eine Viertelstunde länger. Und die A44 Dortmund Richtung Kassel zwischen Kreuz Dortmund-Unna und Kreuz Werl 5 Kilometer Stau, 12 Minuten on top. Kommt gut durch.
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3: Claudia Lörs hier, hallo zusammen. In Deutschland gab es am Wochenende die erste deutsche Meisterschaft im Bäume umarmen. In Niedersachsen war das. Wie kreativ und innig kann man einen Baum umarmen? Das war die Challenge. Es sah etwas gewöhnungsbedürftig aus, aber gut. Mich würde ja interessieren, wen ihr denn wohl umarmen würdet, wenn ihr hier die 15.000 Euro abräumen würdet im Geldregen. Gerne bewerben. 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Mitmachen könnt ihr, wenn ihr 18 seid. 15.000 Euro in dieser oder in der nächsten Runde garantiert.

0: Baby Rexha ist das für euren Montagvormittag. New Religion. Im Urlaub, wer kennt es nicht? Boah, da ist die Kohle so schnell weg, so schnell kannst du gar nicht gucken.
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0: Das ist bei Kerstin anders. Die hat nämlich gerade im Moment Urlaub. Die chillt zu Hause. Ja, und wir haben sie mal eben unter den Geldregen gestellt.
1: 1.000 Euro.
2: Stopp.
3: Kerstin.
2: Yay. Das freut unglaublich. Dankeschön.
0: Sehr, sehr stark. 1.000 Euro für Kerstin im Geldregen. So, ihr könnt es jetzt richtig fett machen. 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
1: Dragon Ball Man und Human.
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1: Wunderschönen Montagvormittag euch. Harry Styles. Jo, der hat uns echt warten lassen, der Junge. 3 Jahre lang war der nicht mehr auf Tour unterwegs, aber jetzt. Am Samstag hat er seine Tour eröffnet in Amsterdam. Und da sind die Fans wirklich aus ganz Europa angereist. Tagelang schon vor der Arena gehaust, damit mit Decken bewaffnet und Snacks und allem drum und dran. Die Tickets dafür waren natürlich super schnell weg. Wie gut, dass ihr bei uns im Ticket-Call welche gewinnen konntet. Katharina war eine der Glücklichen. Und die hat sich direkt ihre Freundin geschnappt und dann ging's ab zu Harry Styles. Kimberly Klages, die Kollegin, hat beide vor Ort begleitet.
2: Gänsehautmomente sind das. Ich finde Konzerte sowieso immer besonders und das war jetzt wieder ein Künstler, der hat es wirklich besonders gemacht und es war einfach super.
3: Nacht 1 von 10 ist geschafft für Harry Styles und das war wirklich ein Wahnsinnsabend.
2: Es wurde immer weiter Party gemacht und immer keiner ist still geblieben und das fand ich wirklich super.
4: Ich finde auch gerade so die Stimmung untereinander, das war einfach die ganze Zeit fröhlich, freundlich. Und ich finde, das macht es dann auch ganz besonders.
2: Das ist ein außergewöhnlicher Künstler und die Musik berührt einen einfach.
4: Es ist mal was ganz anderes und jeder kann einfach sein, wie er möchte. Und das hat man hier einfach heute auch total gemerkt.
5: Thank you so much for being with us tonight. Welcome. This is night one of the Together Together Tour.
2: Ja, so eine Erfahrung muss man mal machen. Auch gerade finde ich jetzt immer spannend, dann auch in ein anderes Land zu fahren und da auch mal ein Konzert zu schauen. Hab schon, als der erste Song rauskam, gesagt, wenn Harry Styles auf Tour kommt, muss ich auf jeden Fall dabei sein. Dann habe ich erfahren, dass er erstmal nicht nach Deutschland kommt. Da war ich sehr traurig und dann hat meine Arbeitskollegin mir gesagt, dass Tickets verlost werden. Dann habe ich mich sofort beworben.
3: Wie war das denn für dich, als du den Anruf bekommen hast, dass du gewonnen hast?
2: Ich war erstmal total außer mir und war dann auch sehr, sehr aufgeregt und konnte es auch gar nicht glauben. Also ich konnte es, glaube ich, erst glauben, habe ich eben noch zu ihr gesagt, dass wir wirklich eben in der Halle drin waren.
5: I'm completely blown away. Thank you so, so much.
2: Dankeschön an den Ticket Call. Dass sowas überhaupt möglich ist, ist echt brillant. Gerade wenn man nicht so an Tickets kommt oder auch mal den großen Traum hat, einen Künstler zu sehen und sich dann da bewerben kann und wirklich die Chance hat, auch zu gewinnen, das ist echt super.
1: Harry Styles live in Amsterdam. Ein Riesen-Event war das für Katharina und ihre Freundin. Tickets haben sie hier gewonnen bei uns beim Ticket-Call.
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1: Jetzt hier für euch mit seinem aktuellen Song American Girls.

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1: Mit Thorsten Kabitz. Guten Tag. Die Fußball-Weltmeisterschaft rückt näher und in Remscheid bereitet man sich auf die anstehenden Feiern vor. Man möchte vor allem eins, ein friedliches Miteinander zur WM. Das sagen die Mitglieder des Ausschusses für Chancengerechtigkeit und Integration. Remscheid sei eine bunte Stadt mit Menschen aus über 120 Nationen und das soll beim Fußball im Mittelpunkt stehen. Man möchte demnach nicht, dass das gemeinsame Mitfiebern durch rassistische Parolen oder rechtsextreme Symbole überschattet wird. Außerdem bittet der Ausschuss darum, bei Autokorsos keine Straßen zu blockieren, damit Rettungskräfte im Notfall jederzeit durchkommen. Der Wupperverband will verhindern, dass sich die Quaggermuschel in seinen Talsperren ausbreitet. Die Muschel gehört zu den invasiven Arten. Bisher wurde die Quaggermuschel im Wuppergebiet noch nicht nachgewiesen. Da sie aber bereits in anderen Talsperren in Deutschland vorkommt, will der Verband vorsorglich handeln. Deshalb werden in diesem Jahr gezielte Untersuchungen durchgeführt, um einen möglichen frühen Befall zu erkennen. Der Wupperverband ruft deshalb dazu auf, mitzuhelfen. Wer an den Talsperren unterwegs ist, soll Boote, Angel- oder Tauchausrüstung möglichst gründlich reinigen und komplett trocknen, bevor es in einem anderen Gewässer genutzt wird. So soll verhindert werden, dass sich die Muschel weiter ausbreitet. Und noch ein Hinweis in eigener Sache. 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
1: Ziemlich nass und ungemütlich ist die neue Woche gestartet. Bis zum Mittag können noch ein paar Tropfen Regen runterkommen. Später lockert es aber auch mal hier und da auf und wir kriegen zumindest ein wenig Sonne zu sehen bei Temperaturen heute bis maximal 14 Grad. Morgen sieht der Start in den Tag freundlicher aus, dann mit Sonne. Später ziehen aber wieder Wolken auf. Es bleibt aber dann weitestgehend trocken. Morgen bei Temperaturen bis 17 Grad.
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1: Auf den Autobahnen der Region läuft soweit um kurz nach 11:30 nur eine Meldung von der A3 Oberhausen-Köln zwischen Kreuzhilden und Dreiklangenfeld 3 Kilometer Stop and Go. Drei Blitzer außerdem noch in Remscheid auf der Stockterstraße, in Solingen an den Schwarzen Pfählen und auf der Straße Stöcken. Dankeschön Julia und allen anderen fürs Melden. Das könnt ihr bei uns am Telefon tun unter 0212 22 1190, die Nummer für Staus und Blitzer. Gute Fahrt.
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0: das für euch?
1: Gleich.
0: Neue Musik von Holly Humberstone, To Love Somebody. Sehr schöner Song.
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0: So, die gute Nachricht, das Wetter entwickelt sich. Bis zum Wochenende wird es immer besser. Dann Sonne pur und richtig sommerliche Temperaturen. Aber das überrascht im Grunde genommen ja nicht groß. Der Geldregen geht ja auch nur noch bis Freitag, ne? Und ab dann übernimmt die Sonne. Wir starten in die nächste Runde. Hendrik Frost im landesweiten Geldregenstudio, bitteschön.
3: Das Geldregen-Zepter hat jetzt Nicole in der Hand. Hallo.
4: Hallöchen.
3: Und ich darf erstmal gratulieren, du bist frisch gebackene Katzenmama.
4: Ja, seit Donnerstag.
3: Hey, zwei kleine Kitten, hatte ich richtig verstanden, ne?
4: Richtig, genau.
3: Also ich liebe Katzen, es ist so. Du wirst sie dann wahrscheinlich auch lieben lernen im Laufe der Zeit. Ich würde es mir sehr für dich wünschen. Katzen halten bedeutet aber auch, dass da wirklich einiges beschafft werden muss. Ne? Habt ihr schon einen Kratzbaum?
4: Einen Kratzbaum haben wir schon, aber der nächste Tierarztbesuch steht an, wo die Impfung und Untersuchung stattfinden muss, und das kostet natürlich auch Geld.
3: Nicole, damit es den Katzen für immer gut geht, würde ich jetzt sagen, wir kümmern uns um das Finanzielle. Ich stelle dich in den Geldregen, ja?
4: Ja, ich freue mich.
2: 220 Euro.
4: Weiter.
2: 370 Euro.
3: Nicole, das sind 370 Euro für das Mietshaus.
4: Ja, super, danke schön, ich freue mich.
3: Sehr gerne, ganz viel Spaß damit. Wie heißen die beiden Kleinen?
4: Die heißen Sugar und Kitty.
3: Sugar und Kitty sind happy. Ihr seid es auch, wenn ihr gleich hier mit 15.000 Euro rausgeht. Die sind drin, 15.000 Euro. Vorher schlägt der Blitz nicht ein. Und ich freue mich, wenn ihr euch bewerbt. Geht ganz einfach hier auf dieser Nummer.
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1: Mit Malte Heilbricht, guten Tag. Die Spritpreise sind zwar in letzter Zeit etwas runtergegangen, sie sind aber immer noch recht hoch. Deshalb können sich immer mehr Menschen in Deutschland vorstellen, den Verbrenner stehen zu lassen und auf ein E-Auto umzusteigen. Eine aktuelle Umfrage der DEVK liefert dazu jetzt spannende Zahlen. Thorsten Adolfs aus den Nachrichten, wie hoch ist denn die Wechselbereitschaft?
2: Ja, es gibt laut der Civay-Umfrage einen klaren Trend. Wegen der hohen Kosten an der Zapfsäule denken etwa 15% der Benziner- und Dieselfahrer über einen Umstieg auf einen Stromer nach. Das sind hochgerechnet mehr als 6,5 Millionen Menschen in Deutschland. Während sich die große Mehrheit von 70% zwar noch nicht von ihrem Verbrenner trennen will, fühlen sich diejenigen, die jetzt schon elektrisch fahren, durch die stabilen Strompreise voll in ihrer Entscheidung bestätigt. Und wer noch mit Sprit fährt, schaut jetzt genauer hin als früher, weil das E-Auto durch die niedrigeren Betriebskosten plötzlich eine Möglichkeit ist, um zu sparen.
1: Welche Unterstützung gibt es denn für den Umstieg und wie sieht es auf dem Markt aktuell aus?
2: Der Markt für E-Autos wächst kräftig. Im April wurden bundesweit über 40% mehr E-Autos neu zugelassen als noch vor einem Jahr, während die Zulassungen für Benziner und Diesel spürbar zurückgegangen sind. Und damit der Umstieg noch leichter fällt, greift der Staat unter die Arme. Wer sich ein neues E-Auto zulegt und bestimmte Einkommensgrenzen nicht überschreitet, kann sich eine staatliche Prämie von bis zu 6.000 Euro sichern. Die Anträge dafür können ab Ende des Monats beim Bundesamt eingereicht werden.
1: Und ein entsprechendes Online-Portal soll sogar schon morgen freigeschaltet werden. Dankeschön, Thorsten. Und jetzt Nachrichten in der Zusammenfassung. Die Bundesregierung tut zu wenig für den Klimaschutz, das sagt der unabhängige Expertenrat für Klimafragen in seinem neuen Jahresgutachten. Demnach reicht das Klimaschutzprogramm von Umweltminister Schneider nicht aus, um die Treibhausgase zu senken. Bis im Jahr 2030 müsse die Regierung vor allem bei Gebäuden und der Energie dringend nachbessern, heißt es. Im Schwarzen Meer ist ein chinesisches Frachtschiff von einer russischen Drohne getroffen worden. Das hat der ukrainische Präsident Zelensky mitgeteilt. Bei dem Vorfall in der Nähe der Hafenstadt Odessa wurde offenbar niemand verletzt. Das Schiff konnte weiterfahren. Der Vorfall passierte nur einen Tag vor dem geplanten Staatsbesuch von Russlands Präsident Putin in China. Auf den Philippinen ist ein Deutscher festgenommen worden, der mehr als 140 Fake-Online-Shops betrieben haben soll. Nach Angaben der Zentralstelle Cybercrime in Bamberg nahm er über Scheinfirmen mindestens 8.000 Bestellungen an, lieferte die Ware aber nie aus. Der 62-Jährige wurde inzwischen nach Deutschland abgeschoben und sitzt in U-Haft. Nach dem Hunter-Virus-Ausbruch ist das Kreuzfahrtschiff Hondius am Vormittag in Rotterdam eingetroffen. Dort gehen jetzt die letzten 27 Menschen von Bord, darunter Besatzungsmitglieder und medizinisches Personal. Für sie geht es direkt in Quarantäne oder Selbstisolation. Dafür wurde im Hafen extra ein Containerdorf aufgebaut. Unterdessen soll die Hondius gründlich gereinigt und desinfiziert werden. Die Passagiere hatten das Schiff schon vorher in Teneriffa verlassen. Bei dem Ausbruch starben 3 Menschen, darunter auch eine Deutsche. Insgesamt gab es 11 bestätigte Infektionen. Und das waren die Nachrichten mit Malte Albrecht.
0: Das Wetter im RSG-Land.
3: Das Regengebiet ist jetzt so allmählich durch. Am Nachmittag wird es freundlicher, aber es bleibt noch frisch. Heute bei 14 Grad. Die Nacht auch noch mal kühl, bei 7 bis 3 Grad, aber trocken. Morgen starten wir dann freundlich in den Tag. Später kommen dann ein paar Wolken dazu. Nachmittags kann es auch mal schauern, aber es wird jetzt von Tag zu Tag wärmer.
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3: Wir gucken auf die Autobahnen. A2 Dortmund Richtung Oberhausen zwischen Bottrop und Kreuz Oberhausen. 6 Kilometer Stau, da braucht ihr knapp 25 Minuten länger. A40 Venlo Richtung Essen zwischen Duisburg-Homberg und Kreuz Kaiserberg. 3 Kilometer, hier eine Viertelstunde on top. A44 Kassel Richtung Dortmund zwischen Marsberg und Lichtenau. Auch hier eine Viertelstunde, 3 Kilometer Stau. Und Achtung auf der A61 Koblenz Richtung Mönchengladbach. Da hat es zwischen Rheinbach und Miel einen Unfall gegeben. Die linke und die mittlere Spur sind betroffen. Ab der Auffahrt Grafschaft ringen hier 6 Kilometer Stau. Da braucht ihr eine Stunde länger aktuell.
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0: Einen wunderschönen Montagvormittag. Habt ihr eigentlich eine Idee, was ihr mit 15.000 Euro machen würdet?
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0: Ja, ich schon. Also bei uns steht gerade eine Dachsanierung an. Ich könnte es gerade sehr gut brauchen, aber das ist ja ein ganz anderes Thema. Wir haben für euch in dieser Runde Geldregen 15.000 Euro. Garantiert, ja. Vorher schlägt der Blitz nicht ein. Also ich würde mich bewerben an eurer Stelle. Vielleicht hören wir von euch dann gleich sowas hier in der Art.
2: Ja, Mann! Woo! Cool! Boah, das war, also jetzt ging mir auch am Ende so die Pumpe.
0: Das Gute ist, ihr könnt es ja ganz entspannt angehen. Nochmal, 15.000 Euro sind in dieser Runde garantiert. Gerne bewerben. 01379 36 5000. Das ist die landesweite Geldregen-Hotline. Bewerben kann sich jeder, der 18 ist. Ein Anruf kostet 50 Cent. Also 15.000 Euro garantiert.
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0: Alex Warren und Fever Dream. Habt ihr mitbekommen, oder? Eine Weltmeisterschaft, die läuft ja schon seit Freitag. Die Eishockey-WM in der Schweiz. Deutschland musste auch schon zweimal ran, lief so mittelmäßig gut. Gegen Finnland haben wir verloren, am Freitag, am Samstag dann auch gegen Lettland. Heute Abend geht's gegen die Gastgeber aus der Schweiz. Und Hannes ist ja voll drin im Thema. Oder, naja, zumindest fast, ne?
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2: Ja, endlich WM! Also nicht Fuppes, Eishockey. Ja, interessiert in Deutschland irgendwie keine Sau. Weil wir den Sport nicht kapieren. Der ist zu schnell, der Puck ist zu klein und irgendwann hauen sich zwei Broncos auf die Muppe. Und du weißt auch irgendwie nicht, da gibt's ja Strafen für und trotzdem gehört's ja auch zum Gesamterlebnis, ne? So Blut auf Eis, das hat schon farblich was Künstlerisches. Ich war als Kind schon fasziniert von dem Sport, allerdings hauptsächlich von der Eismaschine. Ja, die gehörte zu meinen Top 3 Traumjobs. Eismaschine, hinten auf dem Müllwagen fahren und Chips-Einsammler im Autoscooter. All diese Menschen standen für mich auf einer Stufe mit Superman. Habt ihr euch eigentlich schon mal gefragt, warum Nasen laufen können und Füße riechen? Und immer dran denken, wer ein Tor mehr schießt als der andere, gewinnt.
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1: Hallo, Charlotte Großer ist hier. Schauen wir mal, was die neue Woche so mit sich bringt. Zum Beispiel die Wissenshäppchen in der Stadtbibliothek in Solingen. Da dreht sich morgen von 17 bis 19 Uhr alles um das Thema Autismus-Spektrum-Störung. Der Abend verbindet Vortrag und Austausch und richtet sich deswegen an Betroffene, aber auch an Angehörige und alle, die mehr über diese oft unsichtbare Behinderung erfahren möchten. Spiel, Spaß und Familienzeit gibt es dann am Mittwoch. Von 14 bis 17 Uhr ist auf dem Spiel- und Bolzplatz am alten Flugplatz in Remscheid zum 18. Mal Spielplatzfest Hohenhagen. Da gibt es einen Spieleparcours, Bastelaktionen, ein Feuerwehreinsatzwagen ist mit da zum Anschauen und um 15.30 Uhr gibt es sogar eine Führung durch das Naturschutzgebiet Steinbruch Alte Ziegelei. Und am Donnerstag um 20 Uhr heißt es in der Klosterkirche in Lennep Mitsingen ausdrücklich erwünscht. Beim Udo-Jürgens-Special des Mitsing-Dings warten bekannte Klassiker, gute Stimmung und ein Abend, bei dem am Ende bestimmt alle entweder mitgesummt oder laut mitgesungen haben. Was auch immer ihr macht, viel Spaß euch. 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
1: Mit Thorsten Kabitz. Guten Tag. Die Fußball-Weltmeisterschaft rückt näher und in Remscheid bereitet man sich auf die anstehenden Feiern vor. Man möchte vor allem eins, ein friedliches Miteinander zur WM. Das sagen die Mitglieder des Ausschusses für Chancengerechtigkeit und Integration. Remscheid sei eine bunte Stadt mit Menschen aus über 120 Nationen und das soll beim Fußball im Mittelpunkt stehen. Man möchte demnach nicht, dass das gemeinsame Mitfiebern durch rassistische Parolen oder rechtsextreme Symbole überschattet wird. Außerdem bittet der Ausschuss darum, bei Autokorsos keine Straßen zu blockieren, damit Rettungskräfte im Notfall jederzeit durchkommen. Der Wupperverband will verhindern, dass sich die Quaggermuschel in seinen Talsperren ausbreitet. Die Muschel gehört zu den invasiven Arten. Bisher wurde die Quaggermuschel im Wuppergebiet noch nicht nachgewiesen. Da sie aber bereits in anderen Talsperren in Deutschland vorkommt, will der Verband vorsorglich handeln. Deshalb werden in diesem Jahr gezielte Untersuchungen durchgeführt, um einen möglichen frühen Befall zu erkennen. Der Wupperverband ruft deshalb dazu auf, mitzuhelfen. Wer an den Talsperren unterwegs ist, soll Boote, Angel- oder Tauchausrüstung möglichst gründlich reinigen und komplett trocknen, bevor es in einem anderen Gewässer genutzt wird. So soll verhindert werden, dass sich die Muschel weiter ausbreitet. 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Das dauert noch bis ca. 13 Uhr. Über DAB Plus und im Webradio, über Alexa oder die Radio RSG App könnt ihr uns aber die ganze Zeit weiter hören. 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
1: Nass und ungemütlich hat diese neue Woche begonnen. Inzwischen hat der Regen weitestgehend nachgelassen. Und zum Nachmittag und Abend hin kann noch mal etwas die Sonne rauskommen. Temperaturen aktuell 12 Grad, maximal 14 erreichen wir heute. Morgen geht's erst freundlich los, später ziehen Wolken auf. Es bleibt aber ähnlich wechselhaft und erst zur Mitte der Woche wird's wieder etwas wärmer.
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1: Um kurz nach 12:30 mit zwei kleineren Staus, beide auf der A3. Zum einen A3 Oberhausen-Köln zwischen Leverkusen-Opladen und Leverkusen-Zentrum, 1 Kilometer. In der Gegenrichtung A3 Köln-Oberhausen zwischen Solingen und Kreuzhilden ebenfalls 1 Kilometer Stau. Mehr als 4 Minuten länger braucht ihr dort aber nicht. 2 Blitzer gesehen in Remscheid auf der Stockterstraße und in Solingen an den Schwarzen Pfählen. Kommt gut und sicher an euer Ziel. Meldet Staus oder Blitzer gerne bei uns, zum Beispiel per WhatsApp an die 0212 22 5 mal die 1.
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2: Claudia Löhr hier, hallo zusammen. Die aktuelle Single von Kamrad spiele ich euch gleich, Hug Yourself. 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Jetzt hier erstmal Shibosi für euch, A Bar Song. Schönen Montag.

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0: Also falls ein Kollege, Kollegin gleich verdammt gut gelaunt aus der Mittagspause zurückkommt, dann wisst ihr, was los ist.
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0: Ja, ich vermute, dann wurde mal eben der Kontostand ein wenig nach oben korrigiert. Das geht ja nur noch in dieser Woche. Ne? Wir sind in der Finalwoche. Deswegen schnell ab in die nächste Runde mit Hendrik Frost ins landesweite Geldregenstudio.
2: Und diese nächste Runde spiele ich mit Angela. Hello.
3: Hallo.
2: Was steht bei dir an?
3: Ach, heute eigentlich gar nichts. Ich bin zu Hause und mache Haushalt. Heute wird alles ein bisschen erledigt, weil ich heute frei habe.
2: Oh.
3: Und habe euch gehört und habe gedacht, jetzt versuche ich es einfach mal. Und ja, es hat tatsächlich geklappt.
2: Und zack, bis am Telefon. Ich wollte mal sagen, wenn du gleich hier ein bisschen was gewinnen solltest, was steht denn auf der Agenda? Muss was gemacht werden, was gekauft werden?
3: Morgen geht das Auto tatsächlich in die Werkstatt.
2: Ja.
3: Und
2: das kann aber teuer
3: da
2: werden,
3: muss ein bisschen was gemacht werden.
2: Ja.
3: Der TÜV steht auch noch an. Also wenn ich da was gewinne, das würde wie gerufen kommen.
2: Angela, dann schauen wir mal, dass die Kasse gefüllt ist, bevor die Rechnung kommt. Hier ist dein Geldregen.
3: Super.
1: 200 Euro.
3: Weiter.
1: 1.150 Euro.
3: Weiter.
1: 3.400 Euro.
3: Weiter.
1: 9.000 Euro.
3: Weiter.
1: 15.000 Euro.
3: Stopp, stopp, stopp, stopp, stopp, stopp, stopp, stopp, stopp.
2: Ich weiß nicht, war das ein Stopp? Das war so leise.
3: Auf jeden Fall, ich hätte 10.000 Mal Stopp, habe ich gesagt.
2: Angela.
3: Mein Gott, bin ich am Zittern.
2: Angela, jetzt musst du dich nicht mehr sorgen vor dem TÜV. Wenn es nicht klappt, gehst du einfach zum Autohaus. Das sind 15.000 Euro.
3: Ach du Scheiße. Oh Gott, vielen Dank. Super.
2: Ach, was für ein schönes Gefühl. Und Leute, ihr seid es uns doch wert. Wir machen das einfach noch einmal. 15.000 Euro, die können euch gehören. Die wollen wir heute noch mal loswerden. In einer der nächsten drei Runden sind noch mal garantierte 15.000 Euro drin.
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1: Mit Danny Hoppe, guten Tag. Die Bundesregierung will beim Klimaschutz vorankommen, aber das reicht alles vorne und hinten nicht. Zu dieser Einschätzung kommt jetzt der eigene Expertenrat. In ihm sitzen unter anderem Wissenschaftler aus den Bereichen Energie, Wirtschaft und Umwelt. Und er sagt, die geplanten Maßnahmen reichten nicht aus. Deutschland dürfte in den nächsten Jahren mehr CO2 verursachen als geplant und damit dem Klima stärker schaden. José Nasjandi aus dem News-Team, wie genau begründet der Expertenrat das?
2: Ja, der Expertenrat sagt, die Bundesregierung rechnet sich den Klimaschutz im Moment viel zu schön. Vor allem bei Gebäuden und im Energiesektor könnten deutlich mehr Treibhausgase entstehen, als die Bundesregierung berechnet hat. Selbst das neue Klimaschutzprogramm würde die Ziele verfehlen. Die Fachleute kritisieren, dass viele Maßnahmen nicht weit genug gehen oder die Wirkung einfach überschätzt wird. Deshalb fordert der Expertenrat strengere und schnellere Maßnahmen. Konkret geht es unter anderem um Maßnahmen für den Umstieg auf klimafreundliche Heizungen, mehr Klimaschutz in Gebäuden, mehr Tempo beim Ausbau erneuerbarer Energien und auch beim Energiesparen selbst.
1: Ja, und was würde nach Ansicht der Experten passieren, wenn die Bundesregierung nicht nachsteuert?
2: Ja, wenn die Bundesregierung nicht nachbessert, werden laut Experten wichtige Klimaziele deutlich verfehlt. Deutschland könnte dann bis 2045 nicht klimaneutral werden. Und das ist ja das erklärte Ziel. Das hätte nicht nur Folgen fürs Klima selbst, sondern könnte auch richtig teuer werden. Zum Beispiel durch Strafzahlungen auf EU-Ebene, aber auch durch höhere Kosten bei der Anpassung an Extremwetter. Sinngemäß heißt es, je länger die Politik wartet, desto schwieriger und teurer wird es später, weil sich die Situation schlechter in den Griff bekommt. Lässt.
1: Danke, José. Und jetzt weitere Meldungen im Überblick. Nach dem Hunter-Virus-Ausbruch ist das betroffene Kreuzfahrtschiff am Vormittag in Rotterdam eingetroffen. 27 Menschen waren noch an Bord, 25 Besatzungsmitglieder und 2 medizinische Mitarbeiter. Auch die Leiche einer Deutschen, die an den Folgen der Infektion gestorben war, sollte von Bord gebracht werden. US-Präsident Trump hat dem Iran erneut gedroht. Die Uhr ticke. Der Iran solle sich besser schnell bewegen, sonst werde von ihm nichts mehr übrig bleiben. Das schrieb Trump auf seiner Plattform Truth Social. Israel soll sich laut Berichten schon auf einen möglichen Neubeginn der gemeinsamen Angriffe mit den USA einstellen. Wegen der hohen Spritpreise denken viele Autofahrer darüber nach, aufs E-Auto umzusteigen. Das zeigt eine neue Survey-Umfrage im Auftrag der DEVK. Demnach wollen sich 15% der Befragten wegen der hohen Kosten ein E-Auto kaufen. Hochgerechnet wären das E-Fahrzeuge für 6,6 Millionen Menschen. Tierfreunde aus ganz Deutschland hatte das Schicksal von Buckelwal Timmy beschäftigt. Seit dem Wochenende wissen wir, Timmy ist tot. Und er wird, so wie es aussieht, auch in Dänemark bleiben, vor der Insel Anholt. Das hat das Umweltministerium von Mecklenburg-Vorpommern am Mittag mitgeteilt. Man gehe davon aus, dass der Wal schon mindestens eine Woche tot sei, wahrscheinlich noch länger. Der Verwesungszustand würde deshalb nicht nur einen möglichen Transport, sondern auch eine Untersuchung erschweren, heißt es. Allerdings soll der gefundene Sender jetzt ausgewertet werden. Man hoffe, so zu erfahren, wie lange das Tier noch gelebt und wo es sich aufgehalten habe. Und das waren die Nachrichten mit Danny Hoppe.
0: Das Wetter im RSG-Land.
3: Der Nachmittag wird ganz freundlich, den Regen sind wir los. Mehr als 14 Grad werden es aber heute nicht. In der Nacht nochmal frisch bei 3 bis 7 Grad. Morgen früh kommt ihr auf jeden Fall trocken zur Arbeit. Später kommen dann ein paar Wolken dazu. Vereinzelt kann es auch mal einen Schauer geben. Aber immerhin kommen wir schon auf 17 Grad. Im Laufe der Woche dann immer wärmer. Ab Donnerstag knacken wir die 20 Grad.
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3: Und hier braucht ihr mindestens 20 Minuten länger. A2 Dortmund Richtung Oberhausen zwischen Bottrop und Kreuz Oberhausen. 6 Kilometer Stau, gut 20 Minuten kommt da oben drauf. A40 Venlo Richtung Essen zwischen Duisburg-Homberg und Kreuz-Kaiserberg. 3 Kilometer plus 20. A40 Dortmund Richtung Essen zwischen Dortmund-Dorstfeld und Dortmund-Klei. 1 Kilometer, da braucht ihr eine Viertelstunde länger. A45 Hagen Richtung Gießen zwischen Freudenberg und Siegen Süd. 3 Kilometer, knappe halbe Stunde kommt da oben drauf. Und die A61 Koblenz Richtung Mönchengladbach zwischen Auffahrt Graf Ringen und Miel, 8 Kilometer Stau, da braucht er eine Viertelstunde länger. Gute Fahrt euch.
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3: So ein freier Tag, ne? Weißt du, du hast nichts vor und bist zu Hause, ein bisschen rumsortieren und kuscheln. Also so ein unspektakulärer Montag halt, der kann es dann doch in sich haben. Angela hat gerade hier 15.000 Euro abgeholt im Geldregen. Und weil es so viel Spaß macht, machen wir das einfach nochmal. 15.000 Euro in dieser oder in einer der nächsten beiden Runden garantiert. Gerne bewerben. Die landesweite Geldregen-Hotline, das ist die 01379365000. Jeder Anruf kostet 50 Cent. Mitmachen könnt ihr, wenn ihr 18 seid. Mein Name ist Claudia Löhr. Einen wunderschönen Montag mit uns. Hallo.

0: Termine, die keiner braucht. Angelas Auto muss morgen in die Werkstatt. TÜV steht auch noch an, aber ich finde, sie kann es ganz entspannt angehen.
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0: Angela hat gerade eben beim Kollegen Henrik Frost im landesweiten Geldregenstudio abgeräumt. 15.000 Euro.
2: Ach du Scheiße. Oh Gott, vielen Dank. Super. Oh Mann, bin ich fertig. Oh super, vielen Dank.
0: Sehr, sehr cool. Und es ist der Finalwoche im Geldregen. Und wir sind spendabel. Wir haben den Geldregen einfach wieder aufgefüllt mit 15.000 Euro. Die wird es hier regnen in einer der nächsten drei Runden. Gerne bewerben. Landesweite Geldregen-Hotline, das ist die 01379 36 5000. Jeder Anruf kostet 50 Cent. Mitmachen könnt ihr, wenn ihr 18 seid. Alle Infos bei uns auf der Homepage.
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0: Das ist neu bei uns im besten Mix. Olivia Rodrigo, Drop Dead. Also mittlerweile muss man sich ja wirklich entscheiden. Weiß ich nicht, fahre ich in Sommerurlaub oder gucke ich mir lieber ein Konzert von Harry Styles an? Es ist unfassbar. Über 5.800 Euro für Anne-Mai Kantereit. 5.500 Euro für das Abschlusskonzert von Olli Schulz. Das sind keine Fantasiepreise, das sind wirklich echte Ticketangebote auf den Plattformen für den Wiederverkauf. Der Verein Pro Musik hat das aufgedeckt und deshalb auch einen offenen Brief geschrieben, den viele Künstler unterzeichnet haben, darunter Campino von den Toten Hosen, Nina Chuba, die Ärzte, eben Anne-Mai Kantereit und auch Johannes Oerding. In diesem Brief fordern sie die Bundesregierung auf, mit schärferen Regeln gegen Wucherpreise beim Wiederverkauf von Tickets vorzugehen. Thorsten Ortmann aus dem News-Team. Man wundert sich ja wirklich auch, warum man bei diesen Ticketvorverkäufen gar nicht mehr durchkommt. Warum ist denn das so?
1: Ja, man ist als Fan oft chancenlos, wenn Taylor Swift, Coldplay und Co. ihre Vorverkäufe starten. Denn die professionellen Tickethändler, die arbeiten mit Softwareprogrammen, sogenannten Bots, um in Sekundenschnelle tausende Tickets zu kaufen. Mario Graute, Co-Geschäftsführer von Pro Musik, erklärt, wie das funktioniert.
2: Die haben dann in dem Moment tausende Kaufversuche pro Sekunde und sagen, wir umgehen mal kurz die Warteschlange, in denen wir als Fans schon des Öfteren gesteckt haben. Und ein Bot hat dadurch natürlich einen Zugriff auf ein Riesenkontingent von Karten, die dann gesichert werden für den Weiterverkauf auf den Zweitmarkt.
0: Genau, da müssen die Fans dann natürlich tief in die Tasche greifen und das fehlt ja letztlich dann auch der Konzertbranche wieder. Ne?
1: Genau, denn wenn ich 500 Euro für Taylor Swift ausgebe, dann gehe ich vielleicht auf keine anderen Konzerte mehr, weil das Geld fehlt. Die Folge, darunter leiden dann besonders Nachwuchsbands und auch kleinere Live-Locations.
0: Die Bundesregierung hat jetzt auf diesen Brief reagiert und will was ändern, sagst du?
1: Bundesjustizministerin Hubig will jetzt ein Gesetz gegen den Ticketwucher auf den Weg bringen. Sie kann sich auch vorstellen, dass man Preisaufschläge beim Weiterverkauf begrenzt. Im Gespräch sind so maximal 25%. Frankreich und Großbritannien gehen schon gegen den Ticketwucher vor. In Großbritannien zum Beispiel ist der Einsatz von Bots beim Ticketkauf verboten. Man darf beim Wiederverkauf auch nur unvermeidbare Gebühren auf den Preis draufschlagen. Und Pro Musik fordert darüber hinaus noch mehr Kontrolle.
2: Und wir wollen natürlich Transparenzpflichten, dass die Plattform selber angeben muss, von wem in dem Fall das Ticket angeboten wird. Und dass wir sagen können, ja, wir können auch Verstöße, sichtbare, überteuerte Tickets melden und dann auch haftbar machen, die Plattform jeweils.
1: Wenn alles gut läuft, dann könnte es im Herbst einen Gesetzentwurf dazu geben.
0: Wucher bei Ticketpreisen für Konzerte und Sportveranstaltungen, das ist gerade echt ein Aufreger-Thema. Darum fordern jetzt Musiker und Konzertveranstalter gemeinsam schärfere Regeln. Thorsten Ortmann, danke dir für die Infos.
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1: Mit Michael Hartke. Guten Tag. Fußball verbindet, weckt aber auch viele Emotionen. Genau das soll bei der WM nicht zur Eskalation führen. Darin appelliert der Remscheider Ausschuss für Chancengerechtigkeit und Integration jetzt. Einzelheiten dazu hat Clara Pieck.
2: Remscheid ist eine bunte Stadt mit über 120 Nationen und genau das soll bei der WM auch im Mittelpunkt stehen, wünscht sich der Ausschuss. In der Vergangenheit seien solche Veranstaltungen immer wieder durch faschistische Hassparolen und nationalistische Symbole überschattet worden. Man dürfe aber nicht zulassen, dass Sport für menschenfeindliche Haltungen missbraucht wird und solle sich klar von Rassismus und Hass distanzieren. Außerdem appelliert der Ausschuss bei Autokorsos, die Straßen nicht zu blockieren.
1: Der Wupperverband will verhindern, dass sich die Quaggermuschel in seinen Talsperren ausbreitet. Die Muschel gehört zu den sogenannten invasiven Arten, also zu den Arten, die eigentlich nicht aus der Region stammen und sich stark ausbreiten können. Bisher wurde die Quaggermuschel im Wuppergebiet noch nicht nachgewiesen. Da sie aber bereits in anderen Talsperren in Deutschland vorkommt, will der Verband vorsorglich handeln. Deshalb werden in diesem Jahr gezielte Untersuchungen durchgeführt, um einen möglichen frühen Fall zu erkennen. Der Wupperverband ruft deshalb dazu auf, mitzuhelfen. Wer an den Talsperren unterwegs ist, soll sein Freizeitequipment wie Boote, Angel- oder Tauchausrüstung gründlich reinigen und komplett trocknen, bevor es in einem anderen Gewässer genutzt wird. So soll verhindert werden, dass sich die Muschel weiter verbreitet. 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
1: Das Wetter heute Morgen war grau und regnerisch, aber jetzt lockert es nach und nach immer mehr auf. Dazu kommen wir heute auf maximal 14 Grad. Im Laufe des Tages lockert es auch immer weiter auf und hier und da kann auch mal die Sonne rauskommen. Morgen sieht es dann noch besser aus. Zum Start in den Tag gibt es viel Sonnenschein, später ziehen dann Wolken auf. Es bleibt aber erstmal trocken. Dazu sind morgen schon Spitzenwerte von 17 Grad drin.
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1: Achtung auf der A3 Köln Richtung Oberhausen zwischen Leverkusen Zentrum und Kreuz Leverkusen. Ein liegen gebliebenes Fahrzeug auf dem mittleren Fahrstreifen. A3 Köln Richtung Oberhausen zwischen Solingen und Kreuzhilden 3 Kilometer 8 Minuten plus. Und A43 Wuppertal Richtung Recklinghausen zwischen Kreuz Wuppertal Nord und Wittenherbede 1 Kilometer und 5 Minuten Zeitverlust. Blitzer habt ihr gesehen in Remscheid auf der Stocklerstraße. Danke fürs Melden und gute Fahrt. Wenn ihr noch was gesehen habt, dann ruft an unter der 0212 22 11 190.
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3: Claudia Löß hier. Hallo zusammen. Nick Kamen habe ich jetzt gleich für euch. Den stecke ich ja gefühlt eher in die 80er. Aber der Song hier, der ist 1990 rausgekommen. Klassiker I Promised Myself. Vorher noch einen aktuellen Hit von Coldplay, We Pray. Hallo zusammen, schönen Montag.

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0: Avicii und Hey Brother. Die Fußball-Bundesliga-Fans sind wahrscheinlich sowieso alle noch im Finalfieber. Ne? In den ersten drei Ligen war ja Spieltag, das war so.
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0: So, und alle anderen bekommen wir auch noch in Finalstimmung. Wir sind ja in der letzten Woche Geldregen, also nutzt eure Chance besser. Kollege Henrik Frost im landesweiten Geldregen-Studio ist für euch da.
2: Patrick ist bei mir am Telefon und Patrick sitzt gerade, habe ich doch richtig verstanden, auf richtig viel PS rum.
3: Genau, das ist richtig. 390.
2: Wow, okay, also das jetzt in einem Auto, das würde gut abgehen, ne?
3: Das stimmt, ja, wäre nicht schlecht.
2: Du bist Brummifahrer, Nahverkehr, glaube ich, habe ich richtig verstanden?
3: Genau, ja, auf der Baustelle. Hauptsächlich Schotter, Erde, Aushub.
2: Ja, guck mal, mit Schotter bist du ja trainiert dann. Wenn es gleich in den Geldregen geht. Wofür kannst du ein bisschen Zusatzkohle gebrauchen? Ein bisschen Schotter?
3: Ja, ich bin quasi ein Haus am Abbezahlen und ja, da kommt das natürlich sehr gelegen.
2: Dann drücke ich dir die Daumen. Du kennst die Befehle. Weiter und Stopp. Damit steuerst du den Geldregen. Und ich würde sagen, los geht's.
3: Alles klar.
1: 200 Euro.
3: Weiter.
1: 500 Euro.
3: Weiter.
1: 1000 Euro.
3: Stopp.
2: Patrick.
3: Ja.
2: Das könnten ja so 2 Monatsraten schon sein, oder?
3: Das hört sich gut an, ja. Super, vielen Dank.
2: Der Mann, der Schotter durch die Gegend fährt, holt hier auch Schotter aus dem Geldregen raus. So soll es doch sein. Und wir kommen den 15.000 Euro jetzt näher. Das heißt, die sind in dieser oder in der nächsten Runde Geldregen. Garantiert drin, 15.000 Euro ohne Blitz. Es gibt nur noch diese beiden Möglichkeiten. Versucht euch zu bewerben und holt euch mit etwas Glück 15.000 Euro.
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12: 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Bewerbt euch hier und mit etwas Glück quatschen wir gleich.
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1: Mit Danny Hoppe, guten Tag. Die Spritpreise sind weiter hoch und deshalb denken sich inzwischen viele Autofahrer, vielleicht wäre der Umstieg aufs E-Auto doch nicht so eine schlechte Idee. Das zeigt zumindest eine neue Umfrage der Versicherung DEVK. Demnach kann sich inzwischen rund jeder siebte Besitzer eines Benziners oder Diesels vorstellen, ein E-Auto zu kaufen. Was auch noch dazu beiträgt, ist die neue staatliche Förderung. Und ab morgen können dafür die ersten Anträge gestellt werden. José Nasjandi aus dem News-Team, wer kann die neue Förderung überhaupt bekommen?
2: Diese Förderung richtet sich vor allem an Privatleute mit kleinerem oder mittlerem Einkommen. Anspruch haben Menschen mit einem Haushaltseinkommen von maximal 80.000 Euro im Jahr. Familien mit Kindern dürfen etwas mehr verdienen. Und gefördert werden neue, vollelektrische Autos und bestimmte Plug-in-Hybride. Wer ein E-Auto kauft, kann je nach Einkommen und Kinderzahl bis zu 6.000 Euro bekommen. Wichtig ist auch, das Auto muss mindestens 3 Jahre lang behalten werden.
1: Ja, und wie komme ich an das Geld?
2: Ja, diese Anträge laufen komplett online über das Bundesamt BAFA. Dafür braucht man unter anderem den Kauf- oder Leasingvertrag, den Fahrzeugschein und die letzten Steuerbescheide. Außerdem braucht man ein sogenanntes Bund-ID-Konto, zum Beispiel über den Personalausweis. Die Förderung gilt übrigens rückwirkend für alle förderfähigen Fahrzeuge, die seit dem 1. Januar neu zugelassen wurden.
1: Danke, José. Und jetzt weitere Meldungen im Überblick. Deutschland wird seine Klimaziele nach aktuellem Stand deutlich verfehlen. Zu dieser Einschätzung kommt der unabhängige Expertenrat für Klimafragen. Die Bundesregierung bewerte die Entwicklung beim CO2-Ausstoß zu optimistisch, heißt es, vor allem im Energiesektor und bei Gebäuden. Der CDU-Politiker Gordon Schnieder ist zum neuen Ministerpräsidenten in Rheinland-Pfalz gewählt worden. Er bekam am Mittag im Mainzer Landtag die nötigen Stimmen. Mit der Wahl Schnieders beginnt eine neue Ära in Rheinland-Pfalz. Zum ersten Mal regiert dort eine schwarz-rote Koalition. Der tote Buckelwal Timi wird wohl vor der dänischen Insel Anholt liegen bleiben. Das hat das Umweltministerium in Mecklenburg-Vorpommern mitgeteilt. Der Verwesungszustand würde nicht nur einen möglichen Transport, sondern auch eine Untersuchung erschweren, heißt es. Der Unfall hatte vor einem Jahr für Entsetzen gesorgt. In Hürth bei Köln geht eine Grundschulklasse über eine grüne Ampel. Ein 20-Jähriger fährt über Rot und in die Gruppe hinein. Ein 10-jähriges Mädchen und ein 25-jähriger Schulbegleiter sterben. Seit heute steht der Fahrer vor dem Kölner Landgericht. Frank Waltl berichtet aus Köln.
3: Es war ein emotionaler und tränenreicher Prozessauftakt am Kölner Landgericht. Der Angeklagte versuchte sich zu entschuldigen. Er würde sein Leben geben, um es rückgängig zu machen, sagte er, es tue ihm leid. Beide Familien lehnten diese Entschuldigung ab. Die komme viel zu spät. Laut einem Gutachter ist der Mann über eine rote Ampel ungebremst in die Schulklasse gefahren. Alkohol, Drogen oder die Handynutzung hätten dabei keine Rolle gespielt. Dem Angeklagten, der nach unseren Informationen bereits zu 2 Bewährungsstrafen und einer Verkehrserziehung verurteilt wurde, droht eine längere Freiheitsstrafe.
1: Und das waren die Nachrichten mit Danny Hoppe.
0: Das Wetter im RSG-Land.
4: Ja, das ist ein ziemlich durchwachsener Montag. Der Regen lässt jetzt am Nachmittag erstmal nach, aber gegen Abend soll es dann schon wieder direkt neue Schauer geben. Und es ist frisch, maximal 14 bis 17 Grad bekommen wir heute. Morgen starten wir dann erstmal freundlich in den Tag, später sind dann aber auch wieder Wolken und Regen dabei.
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4: Und das hier sind gerade die längsten Staus. A2 Dortmund Richtung Oberhausen zwischen Bottrop und Kreuz Oberhausen. 4 Kilometer Stau, 18 Minuten plus. A40 Venlo Richtung Essen zwischen Duisburg-Homberg und Kreuz Kaiserberg. 4 Kilometer stockender Verkehr. Hier mal 18 Minuten mehr einplanen. Und A45 Hagen Richtung Gießen zwischen Freudenberg und Siegen Süd. 8 Kilometer Stau. Hier braucht ihr eine Dreiviertelstunde länger. Gute und sichere Fahrt euch.
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4: Guten Tag zusammen. Hallo. Ich bin wieder da. Johanna Tänzer ist hier für euch die ganze Woche bei uns am Nachmittag. Und jetzt wünsche ich euch erstmal einen schönen Montag.

0: Also dank Patrick habt ihr jetzt die 50-50-Chance.
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0: Denn Patrick hat hier eben im Geldregen bei 1000 Euro Stopp gesagt. Und ja, das ist mega, das ist richtig viel Kohle, ne? Aber 15.000 Euro, das ist schon mal noch eine andere Hausnummer, ne? Die wird es hier regnen in dieser oder der nächsten Runde. Findet es heraus.
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0: Also Leute, holt euch das große Geld und mit ein bisschen Glück seid ihr gleich bei uns unterm Geldregen.
1: 15.000 Euro garantiert.
0: In dieser oder der nächsten Runde. Viel Glück!
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0: Michael Schulte, 5 AM. Schönen Dienstag zusammen. So Leute, für wen von euch bedeutet Sommer denn nicht nur Strand, kalte Drinks und Schnorcheln gehen, sondern auch Campingplatz, warmes Dosenbier und ein bisschen Live-Musik? Die Festivalsaison geht ja jetzt so langsam wieder los, ne? Und für alle, die noch keine 100 Festivalbändchen um den Arm haben, hat mein Kollege Stefan Rijek mal so eine kleine Checkliste mit Dingen für Festivalanfänger zusammengestellt. Jetzt mal abgesehen von Zelt, Isomatte und Schlafsack, ne? Was darf ich denn auf keinen Fall vergessen?
1: Ja, also erstmal ist sehr viel davon Geschmackssache. Es gibt ja Leute, die bauen sich da eine ganze Stadt hin mit Strom und Wasserversorgung. Man kann aber auch mit weniger Aufwand, finde ich, genauso viel Spaß haben. Als Anfänger hätte ich zum Beispiel erstmal gerne gewusst, dass ich nicht 24/7 auf allen Konzerten bin und die Zeit im Camp eigentlich auch so 50% vom gesamten Spaß ausmacht. Deswegen empfehle ich auf jeden Fall noch ein Pavillon, einen Campingstuhl und am besten auch noch einen kleinen Klapptisch. Macht doch, finde ich, am meisten Spaß, so sein eigenes kleines Lager da aufzubauen.
0: Ja, ich finde Pavillon auch voll wichtig, vor allen Dingen, wenn du dann in so einer größeren Gruppe bist, ne, und auch mal im Regen zusammensitzen willst. Und da lohnt sich dann auch eine Campinglampe, die kann man schön dann vor den Pavillon hängen. Das ist ganz, ganz heimisch dann.
1: Ja, und auch perfekte Überleitung für meinen nächsten Tipp. Packt ein paar Gesellschaftsspiele ein. Mittlerweile gibt es auch zum Beispiel wasserfeste Kartenspiele. Perfekt, wenn jetzt mal eine Dose Bier umkippt oder es die ganze Zeit regnet. Ja, und für die Konzerte selbst sind definitiv Ohrstöpsel zu empfehlen. Vor allem bei so 3 bis 4 Tagen Festival. Das kann ja schon mal eine Strapaze für die Ohren werden. Und falls dann doch mal regnen sollte, ist ein Poncho natürlich auch immer sinnvoll. Kriegt man aber in der Regel auch vor Ort. Ja, und ab hier kann man eigentlich selbst kreativ werden. Ich kenne zum Beispiel ein paar Leute, die immer Walkie-Talkies mitnehmen, weil eben der Handyempfang auf so einem Festival nicht so gut ist.
0: Ey, was für eine geile Idee. Das macht ja auch an sich einfach voll Spaß, mit so einem Walkie-Talkie da rumzulaufen.
1: Voll.
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1: Hallo, ich bin Larissa aus Remscheid und wir veranstalten in Remscheid-Lüttringhausen einen Garagen- und Hofflohmarkt für alle Nachbarn. Der Garagen- und Hofflohmarkt, der findet in ganz Lüttringhausen statt. Alle Nachbarn können teilnehmen. Wir haben jetzt schon einige Anmeldungen, insgesamt 19 Stück. Die sind verteilt in der Kreuzbergstraße, in Obergarschhagen und Klausen. Das Ganze ist am 6. Juni. Wer Lust hat mitzumachen, der kann seinen Trödel ganz einfach in der Garage oder in seinem Hof aufstellen und sich über Trödeltag auf der Webseite anmelden. Wir freuen uns total auf den Trödeltag und hoffen auf viele Stände und Besucher.
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1: Mit Michael Hartke. Guten Tag. In Solingen-Ohlix steht Ende Juni wieder die Bierbörse an. Vom 26. bis zum 28. Juni verwandelt sich die Fußgängerzone dort bereits zum dritten Mal in eine Biermeile. Bei der Ohlixer Bierbörse können die Besucher an rund 25 Ständen Getränke aus aller Welt probieren. Mit dabei sind zum Beispiel internationale Sorten aus Portugal, Italien oder Tschechien. Neu in diesem Jahr ist ein eigener Stand einer Bayreuther Brauerei, an dem frisches Helles vom Fass gezapft wird. Bei der zweiten Auflage im vergangenen Jahr waren laut Veranstalter 5000 Menschen dabei. Die Fußball-Weltmeisterschaft rückt näher und in Remscheid bereitet man sich auf die anstehenden Feiern vor. Man möchte vor allem eines, ein friedliches Miteinander zur WM. Das sagen die Mitglieder des Ausschusses für Chancengerechtigkeit und Integration. Remscheid sei eine bunte Stadt mit Menschen aus über 120 Nationen und das soll beim Fußball im Mittelpunkt stehen. Man möchte demnach nicht, dass das gemeinsame Mitfiebern durch rassistische Parolen oder rechtsextreme Symbole überschattet wird. Außerdem bittet der Ausschuss darum, bei Autokorsos keine Straßen zu blockieren, damit Rettungskräfte im Notfall jederzeit durchkommen. 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
1: Das graue und nasse Schmuddelwetter vom Morgen hat sich so langsam verzogen. Es ist aber meistens bedeckt und kühl weiterhin. Erst später bekommen dann die Wolken einige Lücken und die Sonne kommt auch mal raus. Wir kommen auf Spitzenwerte von 14 Grad. Morgen dann begrüßt uns schon früh die Sonne. Allerdings zieht es sich im Tagesverlauf dann wieder zu. Es bleibt aber meistens trocken. Dazu wird es von Tag zu Tag wärmer. Morgen sind wir schon bei 17 Grad in der Spitze.
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1: Nina meldet, Achtung auf der A46 Wuppertal Richtung Düsseldorf. In der Auffahrt Wuppertal-Barmen ist Gefahr durch einen Pannen-LKW. Und hier sind die Staus. A1 Köln Richtung Dortmund zwischen Wuppertal-Langerfeld und Kreuz Wuppertal-Nord 1 Kilometer stockend. A3 Köln Richtung Oberhausen zwischen Solingen und Kreuz Hilden 2 Kilometer Stau. Und A3 Oberhausen Richtung Köln zwischen Kreuz Ratingen Ost und Dreieck Langenfeld 3 Kilometer stockender Verkehr und 4 Minuten Zeitverlust. Ihr habt uns einen Blitzer gemeldet in Solingen auf der Schwarzen Pfähle. Danke fürs Melden und gute Fahrt.
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2: Zusammen. Wie gut auch, dass ich euch eben hier schon einen Dienstag gewünscht habe, ne? Schönen Dienstag. Naja, war so ein kleines Wunschdenken von mir, glaube ich. Wäre gern schon Tag weiter gewesen in dieser Woche. Aber hey, jetzt machen wir erstmal diesen Montag zusammen, ja? Und ich spiele euch hier gleich die ganz wunderschöne neue Single von Nico Santos, Optimist. Ist eher so eine ruhigere Nummer und deswegen gibt es davor noch eine Runde Abdancen mit J-Lo am Montagnachmittag, ganz genau. If you had my love.
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0: finde ja, dass der Montag viel schneller rumgeht, wenn man weiß, dass nächstes Wochenende ja der Sommer vor der Tür steht.
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0: Dann sollen es ja bis zu 30 Grad und Sonne geben. Mega. Und damit ihr dann auch einen Wochenendausflug ans Meer machen könnt, statten wir euch ein bisschen finanziell aus. Henrik Frost aus dem landesweiten Geldregenstudio kommt so langsam in Feierabendstimmung. Ein bisschen fehlt aber noch, ne?
2: Ja, Feierabend habe ich noch nicht. Da ist Tobi schon ein bisschen besser dran. Hi.
3: Hi.
2: So, du nutzt den Feierabend und bist direkt einmal nach draußen gegangen.
3: So sieht's aus. Eine Runde spazieren gehen mit dem Hund.
2: Balu heißt er, ne? Oder Balu?
3: Balu.
2: Balu. Ist ein süßer Fratz, oder?
3: Ja, auf jeden Fall.
2: Ja, ja. Aber er ist krank, hast du mir verraten.
3: Ja, richtig. Der hat eine chronische Bauchspeicheldrüsenentzündung.
2: Hey, das klingt auf jeden Fall schon so, als könnte man die Tierarztrechnung hoch ansetzen.
3: Ja, das kann man.
2: Ja.
3: Das ist nicht gerade ganz günstig.
2: Ja, aber das ist grundlegend heilbar oder wie sieht da irgendwie die Behandlung aus?
3: Das Chronische kriegen wir nicht weg. Das wird beibehalten, aber man kriegt das normal gut in den Griff.
2: Tobias, dann wollen wir mal schauen, ob wir die Tierarztrechnung auch in den Griff bekommen. Hier kommt dein Geldregen.
3: Super, danke.
1: 280 Euro.
3: Weiter.
1: 600 Euro.
3: Weiter.
1: 1000 Euro.
3: Weiter.
2: Ah, nein.
3: Ja, schade.
2: Ach, das tut mir leid.
3: Alles gut.
2: Aber kannst du mir den Gefallen tun und Balu von mir streicheln?
3: Mach ich.
2: Tobi, ciao. Ja, und jetzt seid ihr dran. Die letzte Runde Geldregen steht für heute an. Und dank Tobias wissen wir, die 15.000 Euro müssen jetzt in dieser Runde stecken. Wir haben ja auch nur noch diese eine heute. Das ist eure Chance, an die große Kohle zu kommen. 15.000 Euro stecken im Geldregen und vielleicht heute noch in eurem Portemonnaie.
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1: Mit Danny Hoppe, guten Tag. Sollen Kinder weiter Social Media nutzen dürfen, ja oder nein? Darüber wird nicht nur bei uns diskutiert, sondern auch in vielen anderen Ländern. Eine neue Umfrage zeigt jetzt, eine große Mehrheit der Menschen in Deutschland ist für strengere Regeln. Konkret geht es um ein mögliches Verbot für unter 14-Jährige. Vorgestellt wurde die Umfrage heute auf der Republika in Berlin. José Nasjandi aus dem News-Team, was ist da genau bei rausgekommen?
2: Ja, bei dieser Umfrage sagen 66% der Befragten, dass sie ein Verbot von sozialen Medien für Kinder unter 14 Jahren gut fänden. Unterm Strich kann man aber sagen, je höher die Altersgrenze angesetzt ist, desto geringer fällt die Zustimmung aus. Bei Jugendlichen knapp unter 18 kippt das Bild sogar, dann überwiegt die Ablehnung für ein Verbot. Gleichzeitig ist aber die Bevölkerung skeptisch, dass ein Verbot überhaupt irgendwas bringen würde. Fast 60% sagen, sie glauben nicht, dass Kinder sich dadurch tatsächlich von sozialen Medien fernhalten würden.
1: Jetzt haben sich in Berlin ja auch noch einige Fachleute zum Thema geäußert. Wie sehen die das Ganze?
2: Na, aus der Wissenschaft kommt deutliche Kritik an einem Verbot. Die Fachleute warnen davor, dass pauschale Verbote zwar politisch einfach sind, aber viele Probleme überhaupt nicht lösen. Soziale Medien seien für Jugendliche nicht nur ein Risiko, sondern auch ein wichtiger Raum für Austausch, Information und Teilhabe. Statt eines Verbots fordern Experten deshalb stärkere Regulierungen der Plattformen selbst. Nicht den Kindern sollte was verboten werden, sondern den Plattformen. Ein Verbot für Kinder ist für viele Experten nicht gut begründbar und auch nicht wirklich wirksam.
1: Danke, José. Und jetzt weitere Themen im Überblick. In der schwarz-roten Koalition wird über eine Verlängerung des Tankrabatts diskutiert. Die SPD zeigt sich allerdings zurückhaltend. Das könne man jetzt nicht Monate oder Jahre lang machen, sagte Fraktionschef Miersch dem Sender Welt. CSU-Chef Söder kann sich eine Verlängerung dagegen vorstellen. Der unabhängige Expertenrat für Klimafragen geht davon aus, dass Deutschland seine Klimaziele bis 2030 verfehlen wird. So steht es in seinem neuen Bericht. Das Bundesumweltministerium sieht dagegen nur eine überschaubare Lücke. Einiges hänge davon ab, wie schnell Solar- oder Windanlagen ausgebaut würden, heißt es. In Goch am Niederrhein ist ein abgestellter Imbisswagen explodiert. Verletzt wurde nach Angaben der Polizei niemand. Durch herumfliegende Trümmerteile seien aber mehrere Wohnhäuser und ein Auto beschädigt worden. Die Polizei geht von einem technischen Defekt aus. Möglicherweise ist eine Gasflasche explodiert. Egal ob Veggie-Schnitzel, Sojabratling oder Tofu-Wurst, vegetarische oder vegane Fleischalternativen sind in Deutschland zuletzt immer beliebter geworden. Innerhalb von 6 Jahren hatte sich die Produktion mehr als verdoppelt, aber jetzt scheint der Boom etwas nachzulassen. Im vergangenen Jahr ist die Produktion zum ersten Mal wieder leicht gesunken. Insgesamt wurden knapp 125.000 Tonnen Veggie-Burger und Co. hergestellt. Das ist ein Rückgang um 1,2%. Das hat das Statistische Bundesamt mitgeteilt. Parallel dazu haben die Menschen in Deutschland wieder mehr Fleisch gegessen. Im Schnitt waren es fast 55 Kilo im Jahr. Und das waren die Nachrichten mit Danny Hoppe.
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3: Heute ist es wettertechnisch alles so ein bisschen, ja, so ein Mix aus allem. Weil am Nachmittag ist es jetzt erstmal trockener. Gegen Abend gibt es dann aber wieder neue Schauer. Und es ist ziemlich frisch. Wir bekommen höchstens 14 bis 17 Grad heute. Morgen starten wir dann recht schön und freundlich erstmal in den Tag rein. Aber später ziehen neue Wolken und Regen auf.
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3: Und hier kommen wie immer nur die längsten Staus. Los geht's mit der A40 Duisburg Richtung Essen. Zwischen Mülheim-Heißen und Dreieck Essen-Ost. 8 Kilometer Stau. Hier müsst ihr eine Stunde mehr einplanen. A45 Hagen Richtung Gießen. Zwischen Kreuz-Olpe Süd und Siegen Süd 11 Kilometer Stau, 23 Minuten plus. Und A52 Düsseldorf Richtung Essen. Zwischen Essen Süd und Dreieck Essen Ost 2 Kilometer Stau, halbe Stunde Wartezeit. Gute Fahrt.
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3: Tag zusammen, Johanna Tänzer ist hier für euch an diesem Montag. Leute, habt ihr eine Sammelleidenschaft? Also keine Ahnung, sammelt ihr Pokémon-Karten oder weiß ich nicht, hier Panini-Bildchen. Eine Kollegin von mir, die sammelt Kennzeichen. Warum und was das soll, darüber sprechen wir gleich hier. Jetzt erstmal Alex Warren und Ordinary. 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

0: Eine Runde Geldregen spielen wir heute noch und die könnte sich für euch mal so richtig lohnen.
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0: Denn bei uns im Geldregen, da braut sich was zusammen, Freunde. Hört mal.
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0: Linkin Park, The Emptiness Machine. Hallo am Montag. Wie sieht's aus, Leute? Holt ihr euch zur WM wieder das legendäre Panini-Sticker-Album zu sammeln? Oder sammelt ihr irgendwas anderes? Keine Ahnung, Pokémon-Karten, Biersorten, hat ein Freund von mir mal gemacht, also über so eine App. Wir haben hier in der Redaktion vor kurzem festgestellt, unsere Kollegin Kim Klages, die sammelt was ganz Besonderes.
1: Ganz genau, ich sammle Kennzeichen. Dafür gibt es die Kennzeichensammler-App. Dort kann man dann die Kennzeichen, also die Städte eintragen und sammeln. Man sieht dann natürlich auch immer die dazugehörigen Städtenamen, was ich ganz praktisch finde, weil ich glaube, es ging uns allen schon mal so, dass man ein Kennzeichen gesehen hat und das irgendwie nicht zuordnen konnte.
0: Ja, voll. Vor allen Dingen, man weiß ja auch einfach nicht alle 824 Kennzeichen. Und dass es so viele sind, habe ich natürlich gegoogelt.
1: Genau, man sieht in der App auch direkt, welche Kennzeichen einem in den einzelnen Bundesländern noch fehlen. Dadurch, dass ich jetzt auch schon etwas länger sammle und ja nicht jeden Tag durch ganz Deutschland dafür fahre, wiederholen sich natürlich die Kennzeichen immer. Dafür freut man sich dann umso mehr, wenn man ein neues Kennzeichen sieht.
0: Das glaube ich. Was ist denn so das seltenste Kennzeichen?
1: Mit großem Abstand BÜS für Büsingen. Die Gemeinde am Hochrhein ist vollständig von der Schweiz umgeben, gehört aber trotzdem zu Deutschland. Und davon gibt es dann eben nur ungefähr 800 Kennzeichen. Übrigens bin ich nicht die einzige Verrückte, die das macht. Diese Influencerin hier macht das fast schon hauptberuflich.
2: Die Sonne scheint noch, der Sommer naht. Und das bedeutet, dass ich eine kleine Kennzeichenjagd machen kann. Da können jetzt bestimmt nicht alle relaten. Aber ich finde, Kennzeichen sammeln bringt mich schon an irgendwie sehr schöne Orte.
0: Ja, und ich finde es irgendwie auch einfach witzig. Vor allem ist es auch eine gute Beschäftigungsidee, gerade bei langen Autofahrten und so, ne? Also ey, vielleicht entfachen wir bei euch ja jetzt auch eine neue Sammelleidenschaft und ihr fangt auch an, Kennzeichen zu sammeln. Ey, und in so einer App kann man die ja auch zum Glück gut mitnehmen.
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1: Mit Michael Hartke, guten Tag. Nach der blutigen Auseinandersetzung zwischen zwei Männern am Wochenende in Remscheid hat die Polizei jetzt einen Tatverdächtigen festgenommen. Es handelt sich dabei demnach um einen 17-Jährigen. Er soll einen 16-Jährigen in Remscheid-Lennep im Streit schwer mit einem Messer verletzt haben. Danach soll er zu Fuß geflüchtet sein. Mit einem Hubschrauber konnte die Polizei ihn dann in der Nähe der Balkantrasse stellen. Er hatte sich dort in einem Gebüsch versteckt, so die Polizei. Als Motiv vermutet die Staatsanwaltschaft Wuppertal Eifersucht. Der 16-jährige Jugendliche musste noch in der Nacht notoperiert werden. Er liegt im Krankenhaus. Zum dritten Mal gibt es jetzt im Frühsommer im Juni wieder die Ohligser Bierbörse. Wie immer in der Solinger Fußgängerzone gibt es dann jede Menge Stände, an denen Bierliebhaber und Interessierte Biere und andere Getränke aus aller Welt probieren können. Insgesamt spricht der Veranstalter von 25 Getränkeständen. Biersorten aus Portugal, Italien oder Tschechien sind genauso dabei wie ein neues Bier aus dem fränkischen Bayreuth. Beim letzten Mal haben sich etwa 5000 Menschen die Biere schmecken lassen. Die nächste Bierbörse findet statt vom 26. bis zum 28. Juni. 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
1: Das Wetter heute Morgen war grau und regnerisch, aber jetzt lockert es nach und nach immer mehr auf. Dazu kommen wir heute auf maximal 14 Grad. Im Laufe des Tages lockert es auch immer weiter auf und hier und da kann auch mal die Sonne rauskommen. Morgen sieht es dann noch besser aus. Zum Start in den Tag gibt es viel Sonnenschein, später ziehen dann Wolken auf. Es bleibt aber erstmal trocken. Dazu sind morgen schon Spitzenwerte von 17 Grad drin.
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1: Das hier ist die Situation auf den Autobahnen im RSG-Land. Achtung, auf der A3 Köln Richtung Oberhausen zwischen Kreuz Leverkusen und Leverkusen-Opladen ist eine ungesicherte Unfallstelle auf dem Standstreifen. Hier sind die Staus A3 Köln Richtung Oberhausen zwischen Solingen und Kreuzhilden 1 Kilometer. A3 Oberhausen Richtung Köln zwischen Kreuzhilden und Dreieck Langenfeld 6 Kilometer stockend. A46 Düsseldorf Richtung Wuppertal zwischen Hahn-Ost und Wuppertal-Kronenberg 2 Kilometer stockend und A46 im weiteren Verlauf zwischen Farresbeck und Elberfeld 1 Kilometer Stau und 4 Minuten Zeitverlust. Ihr habt uns Blitzer gemeldet, beide in Solingen, einmal auf der Bonner Straße und einmal auf der Schwarzen Pfähle. Danke euch fürs Melden und gute Fahrt.
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2: Zusammen. Einen schönen Montag. Johanna Tänzer ist hier und ich spiele euch jetzt hier Lola Young mit Messy. Ich finde, das passt irgendwie voll zu diesem Montag, zu diesem Tag. Der ist irgendwie auch so ein bisschen messy. Alle sind so ein bisschen müde, wollen lieber frei haben. Dann dieses komische, kalte Wetter dazu. Ich habe hier auch schon ein paar Mal versprochen, es ist irgendwie ein messy Tag. Aber hey, Musik macht ja zum Glück wieder alles wieder gut.

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2: Alex Warren, Fever Dream.

0: eine Runde Geldregen haben wir noch.
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0: Zumindest für heute ist das die Finalrunde in der Finalwoche. Wir spielen ja nur noch bis Freitag mit euch um richtig viel Kohle. So, und wir schalten jetzt rüber zu meinem Kollegen Henrik Frost. Bist du bereit?
2: Ja, wir sind bereit hier im landesweiten Geldregenstudio. Bei mir am Telefon ist Lilly. Hallo.
3: Hi.
2: Du freust dich auf eine Runde Geldregen mit mir, denn du möchtest wegfahren, habe ich doch richtig verstanden, ne?
3: Genau, in Urlaub, das wäre schön.
2: Das wollen, glaube ich, viele. Wo soll es denn für dich hingehen?
3: Ans Blaue Meer.
2: Das liegt wo?
3: Egal wo, Hauptsache blau. Meine Jungs haben sich das Blaue Meer gewünscht.
2: Wo wart ihr denn zuletzt?
3: An der Nordsee und da war das nicht blau genug, den Jungs.
2: Ach, da wurde sich beschwert?
3: Ja, die wollten schon gerne so ein paar Fische sehen und ja.
2: Ja, ich verstehe. Sonne, Strand und blaues Wasser, ja?
3: Genau.
2: Lilly, da können wir vielleicht nachhelfen mit ein bisschen Geld aus dem Geldregen.
3: Ja.
1: 200 Euro.
3: Weiter.
1: 1.300 Euro.
3: Weiter.
1: 5.200 Euro.
3: Weiter.
1: 10.000 Euro.
3: Weiter.
1: 15.000 Euro.
3: Stopp. Oh mein Gott.
2: Lilly?
3: Ja?
2: Hast du gerade oh mein Gott gesagt?
3: Ja.
2: Warum?
3: Ich glaub's nicht.
2: Damit verbringt ihr aber direkt mal einen ganzen Monat am Meer.
3: Ja, wir schaffen's. Ich bin am Zittern, ich glaub's nicht.
2: Ach ja, eine Woche am Meer oder zwei oder drei. Lilly kann sich das jetzt auf jeden Fall leisten. Für heute machen wir den Geldregen zu. Wobei, das stimmt auch nicht ganz. Ich lasse euch ja den Feierabenddeal da. Unter allen, die sich noch bis heute Mitternacht bewerben auf der landesweiten Geldregen-Hotline, verlosen wir 500 Euro. Und da gibt es keinen Blitz, da gibt es kein Weiter, da gibt es keinen Stopp. Macht einfach mit hier auf der Nummer und ich wünsche euch einen schönen Feierabend.
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1: Mit Danny Hoppe. Guten Tag. Seit Anfang Mai gilt bei uns der Tankrabatt. Seitdem hat sich die Lage an den Tankstellen etwas entspannt. Trotzdem bleiben die Preise für Benzin und Diesel weiter hoch. Deshalb wird in der Politik darüber diskutiert, den Tankrabatt noch einmal zu verlängern. Denn er gilt ja nur noch bis Ende Juni. Und da zeigt sich, in der schwarz-roten Koalition hat man unterschiedliche Ansichten, wie es weitergehen soll. Hossein Asyandi aus dem News-Team. Wer will denn was in der Bundesregierung?
2: Na, große Zurückhaltung gibt es bei der SPD. SPD-Fraktionsvize Zorn sagt zum Beispiel, dauerhaft könne die Senkung der Energiesteuer keine Lösung sein. Und Fraktionschef Mirsch hat bei Welt TV klargestellt, diese sogenannte Gießkanne lasse sich nicht über Monate oder Jahre fortführen. Beide verweisen darauf, dass die Maßnahme zwar kurzfristig helfe, langfristig aber überhaupt nicht geeignet sei und stattdessen gezieltere Entlastungen für kleinere und mittlere Einkommen nötig seien. Ganz anders sieht das CSU-Chef Söder. Der bayerische Ministerpräsident sagte in der Talkshow von Karin Mioska, der Tankrabatt scheine zu wirken und man müsse, wenn die Preise hoch blieben, über eine Verlängerung zumindest diskutieren. Alle blicken jetzt auf den Kanzler, da wird es möglicherweise bald ein Machtwort dazu geben.
1: Danke, José. Und jetzt weitere Meldungen im Überblick. Vor dem Kölner Landgericht hat der Prozess gegen einen 20-jährigen Autofahrer begonnen. Er soll vor rund einem Jahr in Hürth eine rote Ampel überfahren und eine Gruppe Grundschüler erfasst haben. Eine 10-jährige Schülerin und ein 25 Jahre alter Schulbegleiter waren dabei ums Leben gekommen. Der unabhängige Klimarat geht davon aus, dass Deutschland seine Klimaziele deutlich verfehlen wird. Die Bundesregierung bewertet die Entwicklung beim CO2-Ausstoß zu optimistisch, vor allem im Energiesektor und bei Gebäuden, heißt es im neuen Bericht. Zum ersten Mal seit 35 Jahren stellt die CDU in Rheinland-Pfalz wieder den Ministerpräsidenten. Am Mittag wurde Gordon Schnieder im Mainzer Landtag zum neuen Regierungschef gewählt. Er regiert in Zukunft zusammen mit der SPD, die vorher mehr als 3 Jahrzehnte die stärkste Kraft in Rheinland-Pfalz war. Die Odyssee der Hondius ist vorbei. Nach dem Hunter-Virus-Ausbruch ist das Kreuzfahrtschiff heute in Rotterdam eingetroffen. An Bord waren noch 27 Menschen. Dabei handelt es sich um 25 Besatzungsmitglieder, einen Arzt und eine Pflegekraft. Bei keinem von ihnen wurden bisher Symptome einer Infektion festgestellt. Trotzdem geht es für sie jetzt erstmal in Quarantäne. Auch die Leiche der verstorbenen Deutschen sollte nach Behördenangaben von einem spezialisierten Bestattungsunternehmen von Bord geholt werden. Sie soll in ein Krematorium in der Nähe des Amsterdamer Flughafens gebracht werden. Ihre Asche werde dann der Familie übergeben, heißt es. Die Weltgesundheitsorganisation will nicht ausschließen, dass bei Passagieren und Besatzungsmitgliedern noch weitere Fälle auftreten könnten. Das Risiko für die Allgemeinbevölkerung schätzt sie aber weiter als gering ein.
0: Und jetzt das Neueste aus dem RSG-Land.
3: Mit Michael Hartke. In Remscheid hat die Polizei einen 17-jährigen Jugendlichen festgenommen. Er steht im Verdacht, einen 16-Jährigen in der Nacht zum Sonntag auf einer Party in einem Schrebergarten schwer mit einem Messer verletzt zu haben. Ein mögliches Motiv ist laut Staatsanwaltschaft Eifersucht. Die neuesten Infos aus dem RSG-Land zum Feierabend bei uns im Halbstundentakt.
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3: Der Wettergott meint es gut mit Remscheid und Solingen. Nach einem nassen und grauen Start in den Tag kommt jetzt immer mehr die Sonne raus. Es bleibt bis zum Abend trocken bei immer noch kühlen 14 Grad in der Spitze. Morgen werden da schon 17 Grad raus und wir starten mit ganz viel Sonne. Über den Tag wird es dann wieder wolkiger. Es bleibt aber meistens trocken und das bis zum Abend.
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3: Das hier ist der Blick auf die Autobahnen. Um kurz nach 4, Achtung auf der A3 Köln Richtung Oberhausen zwischen Kreuz Leverkusen und Leverkusen-Opladen. Da ist eine ungesicherte Unfallstelle auf dem Standstreifen. Und hier sind die Staus. A3 Köln Richtung Oberhausen zwischen Köln-Mühlheim und Kreuz Leverkusen 2 Kilometer stockend. A3 Oberhausen Richtung Köln zwischen Kreuz Hilden und Leverkusen-Opladen 8 Kilometer stockend. Eine Viertelstunde plus. A46 Düsseldorf Richtung Wuppertal zwischen Hahn-Ost und Wuppertal-Kronenberg 2 Kilometer stockend und A46 im weiteren Verlauf zwischen Wuppertal-Farresbeck und Oberbarmen 4 Kilometer stockender Verkehr, 7 Minuten kommen da oben drauf. Ihr habt uns Blitzer gemeldet in Solingen auf der Bonner Straße und auch in Solingen auf der Schwarzen Pfähle. Habt ihr sonst noch was gesehen? Dann schreibt uns eine WhatsApp unter der 0212 22 5 mal die 1. Euch allen eine gute und sichere Fahrt. Kommt gut ans Ziel.
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4: Ja, hallo. Und schönen Montag euch. Johanna Tänzer ist hier. Und Leute, ich versuche jetzt mal für euch den Anfang von Rick Astley, Never Gonna Give You Up, ganz nah nachzustellen. Pass auf, bei mir klingt es so. Und wie war ich? Kommt doch gut ran, oder?

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1: Hallöchen, Charlotte Großer ist hier. Wir schauen mal, was die neue Woche so bringt. Zum Beispiel am Mittwoch um 16 Uhr in der Stadtbibliothek in Solingen. Da gibt es was für kleine Bücherfans. Eine liebevolle Vorlesemitmachstunde zu Die kleine Raupe Nimmersatt. Das ist ein Angebot für Kinder ab 3 Jahren und lässt einen echten Bilderbuchklassiker auf spielerische Weise lebendig werden. Rockabilly-Feeling gibt's am Freitag um 20 Uhr in der Cobra in Solingen in der Kantine. Nicky and the Juicy Billies bringen authentischen 50er-Jahres-Sound, neu interpretierte Klassiker und auch eine ordentliche Portion Konzertenergie auf die Bühne. Der Eintritt ist frei, der Hut geht aber rum. Wer sich für Pflege, Rettungsdienst und Gesundheitsberufe interessiert, der bekommt am Freitag von 9 bis 13 Uhr beim Tag der offenen Tür der Solinger Akademie für Gesundheitsberufe viele Einblicke von Reanimation bis Rettungswagen, vom Pflegequiz bis zum Alterssimulationsanzug gibt es hier ganz viel zu entdecken. Alle Tipps und Termine wie immer auch bei uns im Netz auf radio-rsg.de. Viel Spaß, was auch immer ihr macht.
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1: Mit Michael Hartke. Guten Tag. Am Wochenende ist ein Streit unter Jugendlichen in Remscheid-Lennep eskaliert. Jetzt hat die Polizei einen 17-jährigen Jugendlichen festgenommen. Er steht demnach unter Verdacht, einen 16-Jährigen schwer mit einem Messer verletzt zu haben. Den flüchtigen, mutmaßlichen Täter konnte die Polizei wenig später an der Balkantrasse festnehmen. Dazu kreiste in der Nacht zu Sonntag auch ein Hubschrauber über Lennep. Die Staatsanwaltschaft Wuppertal geht vom Tatmotiv der Eifersucht aus. Der 16-Jährige liegt nach einer Not-OP im Krankenhaus. Die Bilanz für das Remscheider Park Food Festival fällt durchwachsen aus. Das Wetter habe dem Festival einen dicken Strich durch die Rechnung gemacht, sagt Veranstalter Markus Kerst auf Radio RSG Nachfrage. 4 Tage lang waren im Remscheider Stadtpark rund 30 Foodtrucks aufgebaut, von Pommes, Burgern und Churros über senegalesisches Fingerfood, koreanische und japanische Sandwiches und italienische Spezialitäten gab es einen bunten Mix. Laut Kerst seien trotz dieser nasskalten Wetterverhältnisse vor allem am Feiertag und am Samstag doch einige Besucher gekommen. Er sorgt sich aber auch, dass die Foodtrucks ihm in Zukunft abspringen könnten. Es war das 3. Park-Food-Festival in Folge mit schlechtem Wetter. In Solingen-Ohligs steht Ende Juni wieder die Bierbörse an. Vom 26. bis zum 28. Juni verwandelt sich die Fußgängerzone dort bereits zum 3. Mal in eine Biermeile. Bei der Ohligser Bierbörse können die Besucher an rund 25 Ständen Getränke aus aller Welt probieren. Mit dabei sind zum Beispiel internationale Sorten aus Portugal, Italien oder Tschechien. Neu in diesem Jahr ist ein eigener Stand einer Bayreuther Brauerei, an dem frisches Helles vom Fass gezapft wird. Bei der 2. Auflage im vergangenen Jahr waren laut Veranstalter 5.000 Menschen dabei. 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
1: Das graue und nasse Schmuddelwetter vom Morgen hat sich so langsam verzogen. Es ist aber meistens bedeckt und kühl weiterhin. Erst später bekommen dann die Wolken einige Lücken und die Sonne kommt auch mal raus. Wir kommen auf Spitzenwerte von 14 Grad. Morgen dann begrüßt uns schon früh die Sonne, allerdings zieht es sich im Tagesverlauf dann wieder zu. Es bleibt aber meistens trocken. Dazu wird es von Tag zu Tag wärmer. Morgen sind wir schon bei 17 Grad in der Spitze.
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1: Auf der L74 von der Kohlfurt nach Münchsten, da staut es sich. Weil da laufen Markierungsarbeiten, also plant da ein paar Minütchen mehr Zeit ein. Hier ist der Blick auf die Autobahnen, und zwar A1 Köln Richtung Dortmund, zwischen Kreuz Köln Nord und Kreuz Leverkusen West 2 Kilometer. A3 Köln Richtung Oberhausen, zwischen Köln Delbrück und Kreuz Leverkusen 4 Kilometer stockend. A3 Oberhausen Richtung Köln, zwischen Mettmann und Dreieck-Langenfeld 10 Kilometer, eine halbe Stunde kommt da oben drauf. A46 Düsseldorf Richtung Wuppertal, zwischen Hahn-West und Wuppertal-Sonnborn 4 Kilometer, Viertelstunde extra. Und A46 Düsseldorf Richtung Wuppertal im weiteren Verlauf zwischen Sonnborner Kreuz und Wuppertal-Wichlinghausen 4 Kilometer stockender Verkehr. Blitze habt ihr gesehen in Solingen auf der Bonner Straße und auf der Schwarzen Pfähle. Ich danke euch fürs Melden und wünsche gute und sichere Fahrt.
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2: Zusammen, schönen Montag. Also, wer zurzeit auf Konzerte gehen will, muss gefühlt eine halbe Niere verkaufen, weil Konzerttickets sind ja so unfassbar teuer geworden. Ne? Das ist nicht nur für die Fans ärgerlich, sondern auch für die Musiker. Und viele von denen haben jetzt in einem offenen Brief an die Bundesregierung gefordert, dass sich da endlich was tun muss. Thema gleich hier bei mir. Das ist Sarah Larsson mit Lush Life.
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0: 861 Euro für ein Anmal-Kantereit-Konzert oder 5.500 Euro für das Abschlusskonzert von Olli Schulz. Das ist Wahnsinn. Und das sind keine Fantasiepreise, das habe ich mir nicht ausgedacht, sondern das sind echte Angebote auf Ticketplattformen für den Wiederverkauf. Aufgedeckt hat sie der Verein Pro Musik und der hat auch darum einen offenen Brief geschrieben, den viele Künstlerinnen und Künstler unterzeichnet haben. Darunter Campino von den Toten Hosen, Nina Tschuba, Die Ärzte, Anmal Kantereit und Johannes Oerding. Das Problem ist, es gibt laut Mario Graute, der ist Co-Geschäftsführer von Pro Musik, immer mehr professionelle Tickethändler, die Fans einfach nur abzocken.
1: Das sind teilweise Teams, die komplette Märkte beobachten. Also zum Beispiel Taylor Swift-Konzerte sind natürlich sehr lukrativ, weil sie im Wiederverkauf einen höheren Mehrgewinn versprechen. Aber auch Adele etc., da gibt es dann Teams, die dann sagen, hier stützen wir uns drauf und versuchen, so viele Tickets wie möglich zu bekommen.
0: Ja, und dazu nutzen die Profi-Händler sogenannte Bots. Das sind Softwareprogramme, die automatisiert dann irgendwie tausendfach Tickets im Vorverkauf aufkaufen. Und echte Fans gucken immer häufiger in die Röhre.
1: Wir haben ja manchmal diese Capture-Schutz, wo man dann nochmal die Buchstaben eingeben muss oder ich bin kein Roboter etc. Das wird durch die sogenannten Bots technisch umgangen, sodass dann in dem Moment sowas wie auch Zahlungs- oder Kundendaten vorab gespeichert werden. Wir geben die immer noch händisch ein. Ein Bot kann das technisch innerhalb von Millisekunden einfach schon machen und hat dadurch natürlich einen Zugriff auf ein Riesenkontingent von Karten.
0: Ja, und die Bundesregierung will jetzt gegen diese Ticketabzocke vorgehen. Im Herbst könnte ein neues Gesetz kommen. Im Gespräch ist unter anderem, dass es beim Weiterverkauf nur einen maximalen Aufschlag von 25% auf ein Ticket geben darf. Aber bis es soweit ist, was sind denn so eure Tipps für günstige Tickets?
2: Ich kaufe meine Tickets meist bei Eventim. Und wenn ich mich kurzfristig entscheide, gibt es ja auch über Eventim den Fansale.
3: Es gibt manchmal so Angebote durch irgendwelche Verträge. Da gibt es dann immer so ein paar Prozente auf Tickets. Man muss dann immer ein bisschen die Augen aufhalten.
4: Also ich kaufe immer bei eBay Kleinanzeigen. Ich hole wirklich selten direkt beim Verkäufer oder so.
5: Ich würde einfach nur sagen, bei verschiedenen Anbietern von Tickets einfach vergleichen.
6: Im Bekanntenkreis nachfragen, das funktioniert meistens am besten. Vor allem im erweiterten Bekanntenkreis, die Schwarmintelligenz fragen, dann tun sich meistens ganz viele Türen auf.
0: Ja, Vitamin B und Freunde, das ist gut, ne? Aber schon besser wär's ohne.

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1: Mit Danny Hoppe, guten Tag. Der Tankrabatt der Bundesregierung soll uns an der Tankstelle entlasten. Ende Juni läuft er aber schon wieder aus und damit ausgerechnet wenige Wochen vor den Sommerferien in NRW. Und in der Bundesregierung sorgt der Tankrabatt schon wieder für Diskussionen. Im Raum steht unter anderem die Frage, ob er verlängert werden soll. CSU-Chef Söder kann sich das gut vorstellen, die SPD weniger. Hossein Asyandi aus dem News-Team, weiß man denn inzwischen, ob der Rabatt auch wirklich bei uns ankommt?
2: Ja, das ist tatsächlich nicht so leicht zu beantworten. Die Monopolkommission kommt zu dem Schluss, dass der Rabatt inzwischen weitgehend weitergegeben wird. Das IFO-Institut sieht das aber kritischer. Laut IFO-Experte Neumeier ist die Weitergabe unvollständig, zuletzt sogar leicht gesunken. Unterm Strich sind die Spritpreise aktuell rund 17 bis 22 Cent günstiger als vor dem Rabatt. Aber ob das allein am Tankrabatt liegt oder auch am schwankenden Ölpreis, das lässt sich nicht sauber trennen.
1: Ja, die Bundesregierung ist sich ja nicht einig, wie es weitergehen soll. Was sagen denn die Experten dazu?
2: Ja, IFO-Experte Neumeier ist da ziemlich klar, er hält eine Verlängerung für nicht ratsam. Erstens, weil eben nicht sicher ist, dass das Geld wirklich beim Verbraucher landet. Zweitens, weil der Tankrabatt eine teure und wenig zielgenaue Maßnahme ist. Auch gut verdienende Autofahrer profitieren davon nämlich. Und drittens macht er ein grundsätzliches Argument. Die hohen Spritpreise sind eine Folge von knapper werdendem Rohöl. Wer jetzt den Preis künstlich drückt, der regt ja eher zum Verbrauch an. Also das Gegenteil von dem, was eigentlich nötig wäre. Der ADAC dagegen macht Druck und fordert, dass spätestens Mitte Juni, also in einem Monat spätestens, eine Entscheidung dazu getroffen werden sollte.
1: Danke, José. Und jetzt weitere Meldungen im Überblick. Im Irankrieg hat Teheran neue Verhandlungsvorschläge an die USA übermittelt. Das hat das iranische Außenamt bestätigt. Zu den Inhalten äußerte es sich aber nicht. Vorher hatte US-Präsident Trump dem Iran gedroht, die Uhr ticke. Der Iran solle sich besser schnell bewegen, sonst werde von ihm nichts mehr übrig bleiben. Die österreichische Polizei hat rund 500 Cyberangriffe auf den Eurovision Song Contest registriert. Sie hätten sich gegen die ESC-Website und das System der Zutrittsbereiche gerichtet. Die Angreifer hätten versucht, Systeme zu stören, zu verlangsamen oder auszuschalten. Allerdings seien alle Sabotageversuche gescheitert, heißt es. Bei einem Schulbusunfall im Münsterland sind 15 Menschen verletzt worden. In Wettringen im Kreis Steinfurt war der Bus mit einem Auto zusammengestoßen. Warum, ist noch unklar. Nach Angaben der Polizei wurden die beiden Fahrer jeweils schwer verletzt. Eine Lehrerin und 12 von 24 Kindern erlitten leichte Verletzungen. Buckelwal Timmy ist tot, das wissen wir seit dem Wochenende und er wird wohl in Dänemark bleiben. Das hat das Umweltministerium von Mecklenburg-Vorpommern mitgeteilt. Man gehe außerdem davon aus, dass Timmy schon mindestens eine Woche tot sei, wahrscheinlich sogar noch länger. Unklar ist auch noch, woran er genau starb. Weil er schon länger tot sei, werde es immer schwieriger, ihn zu untersuchen, sagt das Deutsche Meeresmuseum. Dafür müsste er aber sehr schnell in einen Hafen oder an den Strand geschleppt werden, heißt es. Das sei nach Angaben der dänischen Behörden aber nicht geplant. Und das waren die Nachrichten mit Danny Hoppe.
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3: Mit Michael Hartke. Der Attentäter vom Fronhof in Solingen hatte wohl mindestens 3 Unterstützer. Davon geht die Bundesanwaltschaft mittlerweile aus. Demnach habe er sie wenige Wochen vor dem Anschlag kennengelernt und sich mit ihnen über Telegram über sein Vorhaben ausgetauscht. 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
3: Nach einem nassen Wochenstart können wir uns in den nächsten Tagen Tag für Tag auf besseres Wetter freuen. Heute Nachmittag haben wir schon viel Sonne, noch bis zum Abend bei maximal 14 Grad. Morgen kommen wir dann auf meist trockene, aber bewölkte 17 Grad. Am Mittwoch verzieht sich der Regen dann endgültig, bevor wir uns dann am Donnerstag auf 21 Grad und ganz viel Sonne freuen können.
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3: Auf der L74 von Kohlfurt nach Müngsten laufen Markierungsarbeiten aktuell. Deswegen staut es sich da ein bisschen, plant da ein bisschen mehr Zeit ein. Auf der A3 Köln Richtung Oberhausen zwischen Köln-Delbrück und Kreuz-Leverkusen ist 4 Kilometer stockender Verkehr. A3 in der Gegenrichtung zwischen Mettmann und Dreieck-Langenfeld 8 Kilometer stockend. A46 Düsseldorf Richtung Wuppertal zwischen Hahn-Ost und Wuppertal-Sonnborn 2 Kilometer Stau. A46 Düsseldorf Richtung Wuppertal zwischen Sonnborner Kreuz und Wichlinghausen 5 Kilometer, 10 Minuten plus. A57 Krefeld Richtung Köln zwischen Dreieck Neuss-Süd und Kreuz Köln-Nord 7 Kilometer stockender Verkehr und 11 Minuten Zeitverlust. Einen Blitzer habt ihr uns noch gemeldet in Solingen auf der Bonner Straße. Danke fürs Melden und gute und sichere Fahrt.
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4: Tag zusammen. Johanna Tänzer hier. Wir begeben uns gemeinsam in Richtung Feierabend. Und ich sag euch Hello und alle Farben, Baby, goodbye. Frech. Baby.

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0: 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So Leute, der erste Tag der Finalwoche ist rum.
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0: Aber ihr gewinnt natürlich weiterhin. Im Feierabenddeal habt ihr jeden Nachmittag und Abend die Chance auf 500 Euro. Und am Wochenende verdoppeln wir sogar. Das hat auch Isabella gelernt, als Henrik Frost sie aus dem landesweiten Geldregenstudio angerufen hat.
2: Ein Traum.
3: Was machst du gerade?
2: Ich bin auf der Arbeit und ich bin in einem Zoom-Meeting.
3: Oh Gott, hast du 3 Minuten Zeit für mich?
2: Ich habe 3 Minuten Zeit, die nehme ich mir jetzt einfach.
3: Perfekt. Isabella, ja, der Montag, ne? Wieder große Arbeit und alles. Ist es ganz stressig oder geht es?
2: Es ist ganz entspannt. Durch ein Zoom-Meeting sitze ich einfach und höre in meiner Fortbildung zu.
3: Okay, ja gut, dann klingt es ja wirklich so, als wäre das machbar, ohne dass es in schweren Stress ausartet. Isabella, lass uns mal über das Wochenende sprechen, was hinter uns liegt. Weißt du noch, was du gestern gemacht hast?
2: Ja, ich habe euch angerufen.
3: Für den Wochenenddeal, ne?
2: Genau.
3: Ja, das ist eine schöne Erfindung, finde ich. Weißt du warum?
2: Ja, ich gehe stark davon aus, dass ich gezogen wurde.
3: Ja, ich meine, immerhin sprechen wir schon mal. Aber ich finde, das ist eine schöne Erfindung, weil beim Wochenenddeal hast du keine Gefahr, dass der Blitz einschlägt.
2: Genau.
3: Du kannst hier einfach so 1.000 Euro gewinnen.
2: Ein Traum.
3: Ja, es wäre wirklich ein Traum. Was würdest du mit dem Geld machen?
2: Also wir haben jetzt vor, unseren Sommerurlaub zu buchen. Und dann, also unser Ziel ist tatsächlich dieses Jahr entweder Spanien oder Türkei.
3: Ach ja, das sind ja ganz grundsolide Ziele. Da kann man, glaube ich, nichts falsch machen, Isabella.
2: Nein, genau.
3: Du sitzt noch auf dem Schreibtischstuhl, ne?
2: Nee, ich bin jetzt gerade auf dem Balkon geflitzt.
3: Ja, dann halte ich mal am Geländer fest.
1: 1.000 Euro.
3: Die gehören dir.
2: Dankeschön, ein Traum.
3: Kein Weiter, kein Stopp, die gehören einfach so dir.
2: Oh, super, wirklich, ein Traum.
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1: Hallo, ich bin Larissa aus Remscheid und wir veranstalten in Remscheid-Lüttringhausen einen Garagen- und Hofflohmarkt für alle Nachbarn. Der Garagen- und Hofflohmarkt, der findet in ganz Lüttringhausen statt. Alle Nachbarn können teilnehmen. Wir haben jetzt schon einige Anmeldungen, insgesamt 19 Stück. Die sind verteilt in der Kreuzbergstraße, in Obergarschhagen und Klausen. Das Ganze ist am 6. Juni. Wer Lust hat mitzumachen, der kann seinen Trödel ganz einfach in der Garage oder in seinem Hof aufstellen und sich über Trödeltag auf der Webseite anmelden. Wir freuen uns total auf den Trödeltag und hoffen auf viele Stände und Besucher.
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1: Mit Michael Hartke. Guten Tag. Der Attentäter vom Fronhof in Solingen hatte wohl mindestens 3 Unterstützer. Davon geht die Bundesanwaltschaft aus. Sie ermittelt in Richtung der 3 mutmaßlichen Mitwisser. Demnach soll sich Attentäter Issa al-Hassan mit ihnen auf Telegram im Vorfeld über die Anschlagspläne ausgetauscht haben. Das bestätigt eine Sprecherin der dpa gegenüber. Zuvor hatte das ZDF berichtet. Er habe sie demnach wenige Wochen zuvor kennengelernt. In den Chats habe er sich das Anschlagsziel, Zitat, absegnen lassen. Auch habe er den Anschlag ihnen einen Tag zuvor angekündigt. Auch um die Auswahl der Tatwaffe sei es gegangen. Weitere Details nennt die Bundesanwaltschaft nicht. Issa al-Hassan hatte gestanden, im August 2024 auf dem Fronhof in Solingen 3 Menschen getötet und viele weitere verletzt zu haben. Nach der blutigen Auseinandersetzung zwischen 2 Männern am Wochenende in Remscheid hat die Polizei jetzt einen Tatverdächtigen festgenommen. Es handelt sich dabei demnach um einen 17-Jährigen. Er soll einen 16-Jährigen in Remscheid-Lennep im Streit schwer mit einem Messer verletzt haben. Danach soll er zu Fuß geflüchtet sein. Mit einem Hubschrauber konnte die Polizei ihn dann in der Nähe der Balkantrasse stellen. Er hatte sich dort in einem Gebüsch versteckt, so die Polizei. Als Motiv vermutet die Staatsanwaltschaft Wuppertal Eifersucht. Der 16-jährige Jugendliche musste noch in der Nacht notoperiert werden. Er liegt im Krankenhaus. In Remscheid hat das Parkfood-Festival an diesem Wochenende weniger Besucher angezogen als erhofft. Daran konnte auch der Feiertag nicht viel ändern. Veranstalter Markus Kerst sagt, vor allem das schlechte Wetter habe die Menschen abgehalten, nach Remscheid zu kommen. Allerdings hätten doch einige den Feiertag und den Samstag genutzt, um sich die vielen internationalen Spezialitäten schmecken zu lassen. An 30 Foodtrucks gab es neben Klassikern wie Pommes und Burgern auch Fingerfood aus dem Senegal, koreanische und japanische Sandwiches oder auch italienische Spezialitäten. Nach dem 3. verregneten Parkfood-Festival in Folge sorgt sich Veranstalter Markus Kerst um die Zukunft. Die Foodtrucks könnten ihm abspringen, sagt er. 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
1: Das Wetter verabschiedet sich heute Abend mit Sonne und einzelnen Wolken. Die 14 Grad Spitzenwert haben wir schon erreicht und da werden dann in der Nacht 10 Grad draus. Morgen gibt es dann einen Mix aus Sonne und Wolken. Ab und zu kann auch mal ein Schauer runterkommen. Es wird wärmer als heute bei bis zu 17 Grad.
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1: Immer noch gilt auf der L74 von Kohlfurt nach Münchsten, da kann es ein bisschen Stau geben, weil da Markierungsarbeiten laufen. Dafür beruhigt es sich aber auf den Autobahnen rund ums RSG-Land. A3 Oberhausen Richtung Köln zwischen Kreuzhilden und Dreieck Langenfeld 7 Kilometer stockend, 11 Minuten obendrauf. A46 Düsseldorf Richtung Wuppertal zwischen Hahn-Ost und Wuppertal-Kronenberg 1 Kilometer. Und A46 Düsseldorf Richtung Wuppertal zwischen Sonnborner Kreuz und Wuppertal-Elberfeld 3 Kilometer Stau und 7 Minuten extra. Einen Blitzer habe ich hier noch stehen, von euch gemeldet, in Solingen auf der Bonner Straße. Habt ihr sonst noch was gesehen? Schreibt uns eine WhatsApp unter der 02122255x1. Euch allen eine gute und sichere Fahrt.
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2: Tag zusammen. Johanna Tänzer hier. Wir gehen zusammen in Richtung Feierabend. Und wie wär's bitte mit einem kleinen Feierabend-Rave? Bibi Rexha liefert auf jeden Fall den Sound dazu. Das hier ist New Religion.
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0: In Lewis mit Can't Hold Us an eurem Montag. Hi. Leute, ich war glücklicherweise schon mal auf einem Harry Styles Konzert. Nicht bei der aktuellen Tour, aber bei der davor. Und ich kann euch sagen, die Stimmung da ist einfach magisch irgendwie. Da ist so ein ganz krasser Zusammenhalt der Fans zu spüren. Jetzt am Samstag hat Harry Styles in Amsterdam seine Tour eröffnet. Und ihr habt es wahrscheinlich mitbekommen, die Tickets waren super teuer und super schnell weg. Aber ihr konntet bei uns welche im Ticket-Call gewinnen. Und deswegen konnte Katharina mit ihrer Freundin dahin. Und meine Kollegin Kimberly Klages hat die beiden vor Ort ein bisschen begleitet.
1: Gänsehautmomente sind das. Ich finde Konzerte sowieso immer besonders und das war jetzt wieder ein Künstler, der hat es wirklich besonders gemacht und es war einfach super.
2: Nacht 1 von 10 ist geschafft für Harry Styles und das war wirklich ein Wahnsinnsabend.
1: Es wurde immer weiter Party gemacht und immer keiner ist still geblieben und das fand ich wirklich super.
3: Ich finde auch gerade so die Stimmung untereinander, das war einfach die ganze Zeit fröhlich, freundlich. Und ich finde, das macht es dann auch ganz besonders.
1: Das ist ein außergewöhnlicher Künstler und die Musik berührt einen einfach.
3: Es ist mal was ganz anderes und jeder kann einfach sein, wie er möchte. Und das hat man hier einfach heute auch total gemerkt.
4: Thank you so much for being with us tonight. Welcome. This is night one of the Together Together Tour.
1: Ja, so eine Erfahrung muss man mal machen. Auch gerade finde ich jetzt immer spannend, dann auch in ein anderes Land zu fahren und da auch mal ein Konzert zu schauen. Hab schon, als der erste Song rauskam, gesagt, wenn Harry Styles auf Tour kommt, muss ich auf jeden Fall dabei sein. Dann habe ich erfahren, dass er erstmal nicht nach Deutschland kommt. Da war ich sehr traurig und dann hat meine Arbeitskollegin mir gesagt, dass Tickets verlost werden. Dann habe ich mich sofort beworben.
2: Wie war das denn für dich, als du den Anruf bekommen hast, dass du gewonnen hast?
1: Ich war erstmal total außer mir und war dann auch sehr, sehr aufgeregt und konnte es auch gar nicht glauben. Also ich konnte es, glaube ich, erst glauben, habe ich eben noch zu ihr gesagt, dass wir wirklich eben in der Halle drin waren.
4: I'm completely blown away. Thank you so, so much.
1: Dankeschön an den Ticket Call. Dass sowas überhaupt möglich ist, ist echt brillant. Gerade wenn man nicht so an Tickets kommt oder auch mal den großen Traum hat, einen Künstler zu sehen und sich dann da bewerben kann und wirklich die Chance hat, auch zu gewinnen, das ist echt super.
0: Ja, und das war für die beiden bestimmt ein unvergessliches Wochenende. Also, wenn ihr bei uns das nächste Mal den Ticket Call hört, dann wisst ihr, mitmachen lohnt sich. Und jetzt gibt's natürlich auch eine Runde Harry Styles für euch. Das ist er mit American Girls.
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1: Mit Danny Hoppe, guten Abend. Die Spritpreise sind weiter hoch und deshalb denken sich inzwischen offenbar viele Autofahrer, vielleicht wäre der Umstieg aufs E-Auto doch nicht so eine schlechte Idee. Das zeigt eine neue Umfrage der Versicherung DEVK. Demnach kann sich inzwischen rund jeder siebte Besitzer eines Benziners oder Diesels vorstellen, ein E-Auto zu kaufen. Was auch noch dazu beiträgt, ist die neue staatliche Förderung. Ab morgen können dafür die ersten Anträge gestellt werden. Hosenas Jandi aus dem News-Team, wer kann die neue Förderung alles bekommen?
2: Diese Förderung richtet sich vor allem an Privatleute mit kleinerem oder mittlerem Einkommen. Anspruch haben Menschen mit einem Haushaltseinkommen von maximal 80.000 Euro im Jahr. Familien mit Kindern dürfen etwas mehr verdienen. Und gefördert werden neue, vollelektrische Autos und bestimmte Plug-in-Hybride. Wer ein E-Auto kauft, kann je nach Einkommen und Kinderzahl bis zu 6.000 Euro bekommen. Wichtig ist auch, das Auto muss mindestens 3 Jahre lang behalten werden.
1: Ja, erklär doch nochmal kurz, wie kommt man an das Geld?
2: Ja, diese Anträge laufen komplett online über das Bundesamt BAFA. Dafür braucht man unter anderem den Kauf- oder Leasingvertrag, den Fahrzeugschein und die letzten Steuerbescheide. Außerdem braucht man ein sogenanntes Bund-ID-Konto, zum Beispiel über den Personalausweis. Die Förderung gilt übrigens rückwirkend für alle förderfähigen Fahrzeuge, die seit dem 1. Januar neu zugelassen wurden.
1: Danke, José. Und jetzt weitere Meldungen im Überblick. In der schwarz-roten Koalition wird aktuell über eine Verlängerung des Tankrabatts diskutiert. Ein Sprecher der Bundesregierung hielt sich dazu heute aber bedeckt. Man stelle fest, dass die Maßnahmen momentan wirkten, sagte er. Ende Juni oder zu einem gegebenen Zeitpunkt wolle man dann entscheiden, wie die Situation sich auswirke. Der unabhängige Expertenrat für Klimafragen geht davon aus, dass Deutschland seine Klimaziele bis 2030 verfehlen wird. So steht es in seinem neuen Bericht. Das Bundesumweltministerium sieht dagegen nur eine überschaubare Lücke. Einiges hänge davon ab, wie schnell Solar- oder Windanlagen ausgebaut würden, heißt es. Nach dem Ausbruch eines Tigers in der Nähe von Leipzig ermittelt jetzt die Staatsanwaltschaft. Es gehe um fahrlässige Körperverletzung durch Unterlassen, sagte eine Sprecherin. Die Polizei hatte den Tiger gestern erschossen. Er war aus dem Gehege einer Ex-Zirkusartistin entkommen und hatte einen Mann schwer verletzt. Die Odyssee der Hondius ist vorbei. Nach dem Hunter-Virus-Ausbruch ist das Kreuzfahrtschiff heute in Rotterdam eingetroffen. An Bord waren noch 27 Menschen. Dabei handelt es sich um 25 Besatzungsmitglieder, einen Arzt und eine Pflegekraft. Die ersten von ihnen haben das Schiff inzwischen verlassen. In weißen Schutzanzügen betraten sie den Hafen von Rotterdam. Dort wurde für sie ein Quarantäne-Containerdorf aufgebaut. Dort müssen sie erstmal bleiben, auch wenn bisher bei keinem von ihnen Symptome einer Infektion festgestellt wurden. Auch die Leiche der verstorbenen Deutschen soll von einem spezialisierten Bestattungsunternehmen von Bord geholt werden. Sie soll dann in ein Krematorium in der Nähe des Amsterdamer Flughafens gebracht werden. Ihre Asche werde dann der Familie übergeben, teilte die niederländische Gesundheitsbehörde heute mit. Und das waren die Nachrichten mit Danny Hoppe.
0: Das Wetter im RSG-Land.
3: Der Arbeitsverweigerungsfrühling geht weiter. Es kann noch mal regnen hier und da, aber über den Abend und im Laufe der Nacht lockert es dann auf. Und morgen startet der Tag dann erstmal ganz schön, bevor es sich später wieder zuzieht. Und dann kann es auch wieder regnen. Temperatur morgen ein bisschen wärmer als heute, 19 Grad maximal.
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3: Die letzte Hürde auf dem Weg in den Feierabend ist eine hohe. Ist wieder gut was los. Hier die Staus ab einer Viertelstunde Wartezeit. Die A2 Dortmund-Oberhausen zwischen Bottrop und Kreuz-Oberhausen. 4 Kilometer Stau aktuell. Eine Viertelstunde plus. A4 Köln-Aachen zwischen Kreuz Köln-Gremberg und Köln-Klettenberg, 8 Kilometer, 20 Minuten. A30 Bad Oeynhausen Richtung Rheine zwischen Bissendorf und Osnabrück-Hellern, 7 Kilometer, 55 Minuten. Und A45 Hagen-Gießen zwischen Haiger-Burbach und Herborn-Süd, 12 Kilometer, knappe 40 Minuten. Haltet durch, kommt gut an.
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3: Sebastian Pulli hier. Montag, da flüchten wir uns lieber in die Vergangenheit zu einem legendären Fernsehmoment im Jahr 1995, den viele von uns vermutlich miterlebt haben, als Michael Jackson bei Wetten, dass aufgetreten ist mit dem Earth-Song. Ne? Oben auf dem Hubwagen unter der Hallendecke, wo er sich dann auch vor einem Millionenpublikum live in den Schritt griff. Ein Bereich, von dem damalige ZDF-Zuschauer gar nicht wussten, dass es den überhaupt gibt. Meine Oma hat sich eine Woche lang über nichts anderes empören können und hunderttausende andere waren absolut begeistert von diesem Brett, von einem Lied. Hier ist er, der Earth Song. Schönen Feierabend.

0: Der Mann ist tatsächlich gerade mal 19 Jahre alt und klingt, als hätte er schon alles Leid der Welt gesehen. Kommt aus Niedersachsen. Gut, da kann das schon mal passieren. Marc Ettles.
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0: Seit Freitag ist ja wieder WM, aber von einer Sportart aus der zweiten Reihe.
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3: Ja, endlich WM!
4: Also nicht Fuppes, Eishockey. Ja, interessiert in Deutschland irgendwie keine Sau. Weil wir den Sport nicht kapieren. Der ist zu schnell, der Puck ist zu klein und irgendwann hauen sich zwei Broncos auf die Muppe. Und du weißt auch irgendwie nicht, da gibt's ja Strafen für und trotzdem gehört's ja auch zum Gesamterlebnis, ne? So Blut auf Eis, das hat schon farblich was Künstlerisches. Ich war als Kind schon fasziniert von dem Sport, allerdings hauptsächlich von der Eismaschine. Ja, die gehörte zu meinen Top 3 Traumjobs. Eismaschine, hinten auf dem Müllwagen fahren und Chips-Einsammler im Autoscooter. All diese Menschen standen für mich auf einer Stufe mit Superman. Habt ihr euch eigentlich schon mal gefragt, warum Nasen laufen können und Füße riechen? Und immer dran denken, wer ein Tor mehr schießt als der andere, gewinnt.
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1: Hallo, Charlotte Großer ist hier. Schauen wir mal, was die neue Woche so mit sich bringt. Zum Beispiel die Wissenshäppchen in der Stadtbibliothek in Solingen. Da dreht sich morgen von 17 bis 19 Uhr alles um das Thema Autismus-Spektrum-Störung. Der Abend verbindet Vortrag und Austausch und richtet sich deswegen an Betroffene, aber auch an Angehörige und alle, die mehr über diese oft unsichtbare Behinderung erfahren möchten. Spiel, Spaß und Familienzeit gibt es dann am Mittwoch. Von 14 bis 17 Uhr ist auf dem Spiel- und Bolzplatz am alten Flugplatz in Remscheid zum 18. Mal Spielplatzfest Hohenhagen. Da gibt es einen Spieleparcours, Bastelaktionen, ein Feuerwehreinsatzwagen ist mit da zum Anschauen und um 15.30 Uhr gibt es sogar eine Führung durch das Naturschutzgebiet Steinbruch Alte Ziegelei. Und am Donnerstag um 20 Uhr heißt es in der Klosterkirche in Lennep Mitsingen ausdrücklich erwünscht. Beim Udo Jürgens Special des Mitsing-Dings warten bekannte Klassiker, gute Stimmung und ein Abend, bei dem am Ende bestimmt alle entweder mitgesummt oder laut mitgesungen haben. Was auch immer ihr macht, viel Spaß euch. 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
1: Mit Michael Hartke. Guten Abend. Vor dem Messeranschlag auf dem Solinger Fronhof soll sich der verurteilte Attentäter mit Mitwissern ausgetauscht haben. Die Bundesanwaltschaft ermittelt jetzt nach dpa-Informationen gegen mindestens 3 weitere Männer. Zuvor hatte das ZDF aus dem Untersuchungsausschuss in Düsseldorf berichtet. Demnach habe sich Issa Al-Hassan wenige Wochen zuvor via Telegram über den Ort und die Tatwaffe ausgetauscht. Die 3 seien mit der Wahl des Anschlagsziels, Zitat, sehr zufrieden gewesen. Nach einem umfassenden Geständnis war Al-Hassan vergangenes Jahr zu lebenslanger Haft mit anschließender Sicherungsverwahrung verurteilt worden. Am Wochenende ist ein Streit unter Jugendlichen in Remscheid-Lennep eskaliert. Jetzt hat die Polizei einen 17-jährigen Jugendlichen festgenommen. Er steht demnach unter Verdacht, einen 16-Jährigen schwer mit einem Messer verletzt zu haben. Den flüchtigen, mutmaßlichen Täter konnte die Polizei wenig später an der Balkantrasse festnehmen. Dazu kreiste in der Nacht zu Sonntag auch ein Hubschrauber über Lennep. Die Staatsanwaltschaft Wuppertal geht vom Tatmotiv der Eifersucht aus. Der 16-Jährige liegt nach einer Not-OP im Krankenhaus. 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
0: Das Wetter im RSG-Land.
1: Die Nacht wird wolkenlos und frisch. Die Temperatur geht runter auf 10 Grad in Remscheid und Solingen. Morgen gibt es zum Start in den Tag viel Sonnenschein. Später ziehen Wolken auf, es bleibt aber meistens trocken. Dazu sind morgen schon Temperaturen bis zu 17 Grad drin.
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1: Eine Meldung aus der Solinger Innenstadt. Da ist aktuell die Weiherstraße wegen eines größeren Feuerwehreinsatzes gesperrt. Also meidet den Bereich und da kann es auch zu Verkehrsbehinderungen kommen. Hier ist der Blick auf die Autobahnen. Auf der A3 Oberhausen Richtung Köln in Höhe Raststätte Ohligser Heide ist ein liegengebliebenes Fahrzeug auf dem rechten Fahrstreifen. Hier sind die letzten verbliebenen Staus auf der A3 Köln Richtung Oberhausen zwischen Köln-Mülheim und Leverkusen-Zentrum, 2 Kilometer stockend. Und auf der A3 in der Gegenrichtung zwischen Kreuzhilden und Solingen, 4 Kilometer Stau und 1/4 Stunde plus. Blitzer habt ihr um die Uhrzeit keine mehr gemeldet. Euch allen eine gute und sichere Fahrt.
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2: Hallo, Sebastian Pulli hier und jetzt Alex Warren, der ja bisher hauptsächlich mehr so Depressionsmusik rausgebracht hat. Aber seine neue Single jetzt, die ist sehr gut tanzbar, hat einen starken Beat, geht gut nach vorne. Wobei so ganz restlos kriegt er die Mollakkorde, die Last auf seinen Schultern doch nicht raus. Das heißt, weinen auch hier möglich, aber diesmal im Takt. Fever Dream, schönen Feierabend euch.

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0: Ja, ja, drittletzter Platz. Wir sind inzwischen wieder aufgestanden, haben das Krönchen gerichtet. Ist die Frage, wen schicken wir nächstes Jahr hin? Es braucht neue Ideen. Vielleicht sowas richtig Deutsches, sowas Hemdsärmeliges. Ne, die Kreissäge aus dem Nachbarsgarten würde ich vorschlagen. Oder vielleicht einfach so ein Wellensittich, ne? Der kann singen und ist bunt angezogen. Oder vielleicht hier SPD-Vorsitzender Lars Klingbeil mit seiner Gitarre. Da kann er sich Lars Klingbeil nennen, muss er nur noch eine Persönlichkeit für seine Bühnenfigur entwickeln. Wobei, das hat er bei seiner Partei ja auch nicht hingekriegt. Also vielleicht doch lieber einfach jemanden hinschicken, der international schon riesig ist. Felix Jähn zum Beispiel gibt's jetzt hier.
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0: Mit Danny Hoppe, guten Abend. Es könnte ein ziemlicher Rückschlag für die Energiewende in Deutschland sein. Der französische Energiekonzern Total Energies will offenbar aus Windparks in der Nord- und Ostsee aussteigen. Das meldet unter anderem die Süddeutsche Zeitung. Demnach will der Konzern schon reservierte Flächen zurückgeben. Als Gründe dafür werden Verzögerungen im Netzausbau und Veränderungen der wirtschaftlichen Rahmenbedingungen angeführt. Eigentlich sollten auf den Flächen riesige Offshore-Parks entstehen, die insgesamt 7,5 Gigawatt Strom liefern. Zum Vergleich, aktuell sind vor den deutschen Küsten Windräder mit einer Kapazität von weniger als 10 Gigawatt im Betrieb. Sollte der französische Konzern wirklich aussteigen, stehe der Erfolg der deutschen Energiewende auf dem Spiel, heißt es im Bericht. Und es ist nicht die einzige Hiobsbotschaft heute beim Thema Klimaschutz, denn der unabhängige Expertenrat für Klimafragen hat seinen neuen Bericht vorgelegt. Und darin heißt es, dass Deutschland seine aktuellen Klimaziele deutlich verfehlen werde. José Nasyandi aus dem News-Team, wie genau begründet der Expertenrat das?
1: Ja, der Expertenrat sagt, die Bundesregierung rechnet sich den Klimaschutz im Moment viel zu schön. Vor allem bei Gebäuden und dem Energiesektor könnten deutlich mehr Treibhausgase entstehen, als die Bundesregierung berechnet hat. Selbst das neue Klimaschutzprogramm würde die Ziele verfehlen. Die Fachleute kritisieren, dass viele Maßnahmen nicht weit genug gehen oder die Wirkung einfach überschätzt wird. Deshalb fordert der Expertenrat strengere und schnellere Maßnahmen. Konkret geht es unter anderem um Maßnahmen für den Umstieg auf klimafreundliche Heizungen, mehr Klimaschutz in Gebäuden, mehr Tempo beim Ausbau erneuerbarer Energien und auch beim Energiesparen selbst.
0: Danke, José. Und jetzt weitere Meldungen im Überblick. Ende Juni läuft der Tankrabatt der Bundesregierung aus. In der schwarz-roten Koalition wird aber schon darüber diskutiert, ihn zu verlängern. CSU-Chef Söder zeigte sich zuletzt offen dafür. Die SPD ist dagegen skeptisch. Ein Sprecher der Bundesregierung sagte heute, man werde zu einem gegebenen Zeitpunkt darüber entscheiden. Vor dem Kölner Landgericht hat heute der Prozess gegen einen 20-jährigen Autofahrer begonnen. Er soll vor rund einem Jahr in Hürth eine rote Ampel überfahren und eine Gruppe Grundschüler erfasst haben. Eine 10-jährige Schülerin und ein 25 Jahre alter Schulbegleiter waren dabei ums Leben gekommen. Der tote Buckelwal Timi wird wohl vor der dänischen Insel Anholt liegen bleiben. Das hat das Umweltministerium in Mecklenburg-Vorpommern mitgeteilt. Man gehe außerdem davon aus, dass Timi schon mindestens eine Woche tot sei. Nach Ansicht des Deutschen Meeresmuseums wird es deshalb immer schwieriger, die Todesursache festzustellen. Egal ob Veggie-Schnitzel, Sojabratling oder Tofu-Wurst, vegetarische oder vegane Fleischalternativen sind in Deutschland zuletzt immer beliebter geworden. Innerhalb von 6 Jahren hatte sich die Produktion mehr als verdoppelt, aber jetzt scheint der Boom etwas nachzulassen. Im vergangenen Jahr ist die Produktion zum ersten Mal wieder leicht gesunken. Insgesamt wurden knapp 125.000 Tonnen Veggie-Burger und Co. hergestellt. Das ist ein Rückgang um 1,2%. Das hat das Statistische Bundesamt mitgeteilt. Parallel dazu haben die Menschen in Deutschland wieder mehr Fleisch gegessen. Im Schnitt waren es fast 55 Kilo im Jahr. Und das waren die Nachrichten mit Danny Hoppe.
2: Das Wetter im RSG-Land.
3: Weiter geht der Temu-Frühling, auch morgen einige Wolken und Regen, aber jetzt über den Abend und die Nacht, da lockert es erstmal auf, morgen früh dann auch noch schön, bevor es sich dann später wieder zuzieht. Eckchen wärmer wird's bis 19 Grad.
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3: Hat sich ein bisschen beruhigt, die ganz großen Brocken zumindest, die sind weg, hier die Staus ab, 5 Minuten Wartezeit. A1 Dortmund-Münster zwischen Hamburg und Werne und Ascheberg, 4 Kilometer, knappe 20 Minuten. A3 Oberhausen-Köln zwischen Kreuzhilden und Solingen, 4 Kilometer, knappe 40 Viertelstunde. A45 Hagen-Gießen zwischen Dillenburg und Ehringshausen, 4 Kilometer, 10 Minuten. Und A59 Köln-Bonn zwischen Köln-Rath und Flughafen Köln-Bonn, 1 Kilometer, 5 Minuten. Gute Fahrt.
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3: Sebastian Pulli hier. Interessante Meldungen zum Wahl jetzt aktuell reingekommen. Umweltministerium Doppelpunkt. Wahl bleibt voraussichtlich in Dänemark. Also da, wo das ja leider Gottes tote Tier angespült worden ist. Ja, aber was denn auch sonst? Also hätte das Ministerium ihn gern nach Deutschland verbracht, zum Staatsbegräbnis. Oder wäre Till Backhaus persönlich mit dem toten Wal aufs Meer hinausgesegelt, um ihn seinen Angehörigen zu übergeben, mitsamt 500 Kilogramm Schrimps für den Leichenschmaus und der Best-of-CD der schönsten Wal-KI-Songs. Immerhin, so langsam geht diese South Park-Folge der deutschen Geschichte zu Ende. Schönen Feierabend, Segen.

0: Gute Konzerttickets kosten inzwischen so zweimal tanken.
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0: Sprich, richtige Wucherpreise. Und da reden wir noch gar nicht von den Tickets, die dann von Leuten nochmal für ein Vielfaches weiterverkauft werden. Es kann ja eigentlich nicht sein, dass es so läuft. Und deshalb fordern jetzt auch etliche große deutsche Acts, die Ärzte, die Hosen, Nina Chupa, etliche mehr. Bitte, liebe Bundesregierung, unternehmt mal was. Führt zum Beispiel schärfere Regeln ein für den Weiterverkauf. Ja, wie sieht's denn bei euch aus? Wo ist denn die Schmerzgrenze für Konzerttickets?
2: Maximal 100 Euro. Mehr gebe ich nicht aus.
3: Wenn es jetzt irgendwas ist, jetzt so ein Konzert, was jetzt irgendwie so wirklich einmalig ist für einen, dann denke ich, bin ich schon bereit, da mehr zu zahlen, aber so 100 Euro vielleicht.
4: Also über 100 Euro zahle ich nicht.
5: Also alles so ab 70 Euro aufwärts ist für mich persönlich zu viel.
2: Maximum 150 Euro. Wenn ich dann auch gut sitze oder stehe, weil es gibt ja auch natürlich Ticketpreise 150 Euro, dann sieht man den Künstler gar nicht von ganz oben.
6: Die Grenze ist schwierig zu definieren, weil es am Ende darauf ankommt, wie groß für mich das Erlebnis ist. Und wenn ich eine Künstlerin oder einen Künstler unbedingt sehen möchte, dann bin ich bereit, für ein einmaliges Erlebnis auch mehr zu bezahlen.
0: Immerhin bei uns gibt es die Musik kostenlos. Wer gerne das Konzerterlebnis simulieren will, einfach jetzt drei sehr große Menschen engagieren, sich hinter die stellen und nix sehen. Viel Spaß, hier sind AHA.
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1: Mit Michael Hartke. Guten Abend. Der Attentäter vom Fronhof in Solingen hatte wohl mindestens 3 Unterstützer. Davon geht die Bundesanwaltschaft aus. Sie ermittelt in Richtung der 3 mutmaßlichen Mitwisser. Demnach soll sich Attentäter Issa al-Hassan mit ihnen auf Telegram im Vorfeld über die Anschlagspläne ausgetauscht haben. Das bestätigt eine Sprecherin der dpa gegenüber. Zuvor hatte das ZDF berichtet. Er habe sie demnach wenige Wochen zuvor kennengelernt. In den Chats habe er sich das Anschlagsziel, Zitat, absegnen lassen. Auch habe er den Anschlag ihnen einen Tag zuvor angekündigt. Auch um die Auswahl der Tatwaffe sei es gegangen. Weitere Details nennt die Bundesanwaltschaft nicht. Issa al-Hassan hatte gestanden, im August 2024 auf dem Fronhof in Solingen 3 Menschen getötet und viele weitere verletzt zu haben. Am Wochenende ist ein Streit unter Jugendlichen in Remscheid-Lennep eskaliert. Jetzt hat die Polizei einen 17-jährigen Jugendlichen festgenommen. Er steht demnach unter Verdacht, einen 16-Jährigen schwer mit einem Messer verletzt zu haben. Den flüchtigen, mutmaßlichen Täter konnte die Polizei wenig später an der Balkantrasse festnehmen. Dazu kreiste in der Nacht zu Sonntag auch ein Hubschrauber über Lennep. Die Staatsanwaltschaft Wuppertal geht vom Tatmotiv der Eifersucht aus. Der 16-Jährige liegt nach einer Not-OP im Krankenhaus. 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
0: Das Wetter im RSG-Land.
2: Pfingsten wird schön, Stand jetzt. Da ist ja völlig klar, dass der Frühling da jetzt haushalten muss mit seinen Kräften. Deshalb auch morgen Wolken und Regen möglich. Aber heute im Laufe des Abends und der Nacht lockert es schon auf. Und immerhin der Tagesstart morgen wird auch schön sonnig. Eckchen wärmer dazu bis 19 Grad morgen.
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2: Alles ganz gut machbar inzwischen. 3 Staus haben wir noch. A1 Münster-Osnabrück zwischen Münster-Nord und Greven 2 Kilometer, 10 Minuten. A3 Oberhausen-Köln zwischen Kreuzhilden und Solingen 2 Kilometer, auch da 10 Minuten. Und A3 Oberhausen-Köln zwischen Leverkusen-Zentrum und Köln-Delbrück. 3 Kilometer Stau sind 7 Minuten. Eine gute Fahrt.
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2: Sebastian Pulli hier und das Lied, das jetzt kommt, das war im Jahr 97 ein großer feministischer Befreiungsschlag. Weil der Text im Prinzip gesagt hat, eine Frau kann, wenn sie möchte, alles sein. Ah, das habe ich nicht gewusst, hat dann vielleicht Friedrich Merz gesagt, ich weiß nicht. Heute ist das hoffentlich für die meisten offensichtlich. Für alle anderen nochmal der Song. Meredith Brooks mit Bitch. Schönen Abend.

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0: Ja, absolute Ausnahmemusikerin und die beiden hier auch.
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0: Nämlich Hall & Oates, tolles Duo aus den 80ern. Einer groß, blonde, lange Haare, der andere was kleiner, eher dunklerer Typ. Also im Prinzip so ein bisschen wie Modern Talking, nur musikalisch gut. Richtig starker Gesang, immer ein toller Groove dabei, viel R&B drin, aber auch dazu richtig, richtig starke Melodien. Eins haben sie leider doch noch gemeinsam mit Modern Talking. Sie haben sich dann am Ende auch zerstritten, gingen bis vor Gericht über die Rechte an den Songs und sprechen leider bis heute nicht mehr miteinander. Ist schade, aber was bleibt, ist hochqualitative Musik. Das Lied hier, das ist eins davon, Maneater. Guten Appetit, schönen Abend.

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1: Ich bin Thomas Bleskin. Der Expertenrat für Klimafragen hält die Klimaschutzpolitik der Bundesregierung für unzureichend. In einem Gutachten warnen die Regierungsberater, selbst mit dem geplanten Klimaschutzprogramm würden die Ziele für 2040 verfehlt.
2: Eindeutig und vernichtend sei der Bericht des Expertenrates für die Klimapolitik der Regierung, kommentiert der BUND. Deutschland verfehle seine Klimaziele gerade auf ganzer Linie. Vor allem die Aufweichung des Verbrenner aus und das geplante geänderte Heizungsgesetz seien Rückschritte. Der WWF kritisiert, die Bundesregierung komme derzeit ihrem grundgesetzlichen Auftrag zum Schutz der Lebensgrundlagen nicht nach. Der unabhängige Expertenrat für Klimafragen hatte in seinem Bericht erklärt, die derzeitige Klimapolitik gefährde die Klimaziele. Es bestehe politischer Handlungsbedarf. Ronny Tochau, Berlin.
1: Die geplante Diätenerhöhung für die 630 Bundestagsabgeordneten wird voraussichtlich ausgesetzt. Der Unionspolitiker Steffen Pilger sagte bei RTL und NTV, man sei mit der SPD gemeinsam der Auffassung, diesen Schritt jetzt gehen zu wollen. Auch Linke, Grüne und AfD sind dafür. Eigentlich sollten die Abgeordnetenbezüge zum 1. Juli um knapp 500 Euro auf rund 12.330 Euro steigen. SPD-Politiker äußern sich zurückhaltend zu einer Verlängerung des Tankrabatts über Ende Juni hinaus. Fraktionsvize Armand Zorn sagte der dpa, eine dauerhafte Senkung der Energiesteuer könne keine Lösung sein.
3: Kurzfristig richtig, aber keine Dauerlösung, so der Tenor aus der SPD, denn der Tankrabatt entlaste alle, die Auto fahren und nicht nur diejenigen, die auf Hilfe vom Staat angewiesen sind. Und schon die bisher angesetzten 2 Monate Tankrabatt kosten wiederum den Staat 1,6 Milliarden Euro an Steuereinnahmen. Also quasi eine Absage an Söders Idee einer Verlängerung. Stattdessen kann sich die SPD weiter einen Preisdeckel für Sprit vorstellen, den wiederum aber bisher die Union ablehnt. Jan-Henner Reitze, Berlin.
1: 2/3 der Menschen in Deutschland befürworten laut einer Studie ein Verbot sozialer Medien für Kinder unter 14 Jahren. Das geht aus einer repräsentativen Umfrage des Bayerischen Forschungsinstituts für digitale Transformation hervor, die auf der Medienkonferenz Republika in Berlin vorgestellt wurde. Forschende warnten dort aber vor vorschnellen Verboten. Stattdessen brauche es strengere Regeln für Plattformen und mehr Medienkompetenz. Das waren die Nachrichten mit Thomas Bleskin.
0: Das Wetter im RSG-Land.
4: Unsere Erwartungen an den Frühling sind inzwischen so weit unten, da freuen wir uns schon über einen halben Tag Sonne. Es lockert nämlich jetzt schon über den Abend und die Nacht auf und dann geht das morgen auch schön los, bevor im Laufe des Tages wieder mehr Wolken aufziehen und dann kann es auch regnen. Das ganze morgen bei bis 19 Grad.
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4: Das ist ganz gut machbar inzwischen. Ein bisschen länger steht ihr noch auf der A1 Münster Richtung Osnabrück zwischen Münster Nord und Greven. 3 Kilometer Stau, eine knappe Viertelstunde. A3 Oberhausen Köln zwischen Kreuzhilden und Solingen, 1 Kilometer, 5 Minuten. Und A4 Köln-Aachen zwischen Kreuz Aachen und Aachen-Laurenzberg, 2 Kilometer, 7 Minuten. Gute Fahrt.
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4: Sebastian Pulli hier und gleich noch ein schöner klassischer Volksgrönemeyer, bevor er zum kryptischen Kunstgrönemeyer wurde. Und zwar aus der Zeit, wo er noch über Männer, Parkplätze und Currywürste gesungen hat. Das Eifersuchtslied, was soll das, gibt's gleich hier. Aber erstmal Taylor Swift. Schönen Abend euch. 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

0: 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Die sieben Jungs aus Südkorea, BTS.
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3: Ja, nee, ist klar. Erst nochmal herzlichen Glückwunsch in die Runde. Ey, ich bin ja wieder platt, wer so im Wonnemonat alles Geburtstag hat. Hier, Roland Kaiser, 74 ist er geworden, der Kaiser. Und natürlich Udo Lindenberg, unsere westfälische Nachtigall. 80 Jahre, der Udo. Würde man jetzt auf den ersten Blick auch nicht drauf kommen, oder? Aber wie sagt Udo, das Alte hat ein Problem mit mir. Und Udo Lindenberg ist ja wirklich clever. Der hat sich mit der häuslichen Pflege im Alter schon vor Jahren auseinandergesetzt und alles geregelt. Das heißt, bei Udo Zimmerservice im Atlantik, der braucht da keine AOK für. Im Atlantik nennt man ihn einfach den Barmer Ersatzfürsten. Ja, und Udo und der Kaiser haben ja mehr gemeinsam, als man denkt. Klar, beide Musiker. Beide kerzengerade Typen mit klarer Haltung und Charakter, muss man wirklich sagen. Und immer eine Message in ihren Texten. Der eine singt, ich lieb dich überhaupt nicht mehr. Und der andere singt, manchmal möchte ich schon mit dir. Ja, da wird nichts liegen gelassen. Von wegen, hinterm Horizont ist Sense. Hinterm Horizont ist Santa Maria. Insel, die aus Träumen geboren. Also nochmal, alles Gute euch beiden. Viel Gesundheit und denkt dran, ein Ende kann ein Anfang sein. Herzlichst, euer Dr. Stefan Frank, der Arzt, dem nur die Frauen vertrauen. Chillu.
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0: Das Wetter im RSG-Land.
1: Morgen wird schön, also erstmal und kurz, denn im Laufe des Abends und der Nacht jetzt, da verziehen sich die Wolken und dann geht's auch morgen schön sonnig los mit dem Tag, bevor es sich dann später wieder zuzieht und dann kann's auch wieder nass werden. Ecke wärmer immerhin bis 19 Grad morgen.
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1: Halbwegs entspannt, vor allem nur so halbwegs auf der A1 Dortmund-Münster zwischen Unna und Kamen-Zentrum, 2 Kilometer, eine Viertelstunde plus. A1 Münster-Osnabrück zwischen Münster-Nord und Greven, 2 Kilometer, knappe 10 Minuten. Und A2 Dortmund-Hannover zwischen Herford-Bad Salzuflen und Herford-Ost, 1 Kilometer, 5 Minuten. Kommt gut an.
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1: Sebastian Pulli hier und leider hat es ja beim ESC die flammende Feminismus-Hymne von Sarah Engels mit dem tollen Text: Ich bin am Brennen, Brennen, keine Lügner, Lügner, nie mehr, nur auf den drittletzten Platz geschafft. Gehen wir zurück ins Jahr 2018, da war Deutschland tatsächlich auf Platz 4. Mit ihm hier, mit Michael Schulte. Einen schönen Abend.

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0: Die Festivalsaison geht wieder los.
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0: Die Zeit, in der sich Menschen 3 Tage am Stück nicht waschen, sich völlig Fremde wie selbstverständlich zum Schlafen neben einen ins eigene Zelt legen oder völlig Zugedruckte in der Menge an fremde Waden urinieren. Habe ich alles wirklich erlebt? Ich bin zu alt dafür inzwischen. Für alle, die aber jetzt erst anfangen. Denn es ist auch ein unvergessliches Erlebnis. Kollege Stefan Rejek, du hast eine Checkliste erstellt. Isomatte, Schlafsack, was muss noch mit?
2: Ja, also erstmal ganz wichtig, das meiste ist eigentlich Geschmackssache. Es gibt ja Leute, die bauen sich da eine ganze Stadt mit Strom- und Wasserversorgung hin. Man kann aber auch mit weniger Aufwand genauso viel Spaß haben. Als Anfänger hätte ich zum Beispiel erstmal gern gewusst, dass ich nicht 24/7 auf allen Konzerten bin und die Zeit im Camp eigentlich so 50% vom gesamten Spaß ausmacht. Deswegen empfehle ich auf jeden Fall noch ein Pavillon, einen Campingstuhl und am besten auch noch einen kleinen Klapptisch. Macht, finde ich, auch immer so mit am meisten Spaß, wenn man dann beim Festival ankommt und so erstmal sein kleines eigenes Lager aufbaut.
0: Ja, ist immer schön, ne? Wenn alles steht, mit den Leuten dann zusammensitzen im Pavillon. Vielleicht noch so eine schöne Campinglampe oben reinhängen, ne?
2: Ja, perfekte Überleitung für meinen nächsten Tipp. Packt euch ein paar Gesellschaftsspiele ein. Mittlerweile gibt es zum Beispiel auch wasserfeste Kartenspiele. Ist perfekt, wenn jetzt mal eine Dose Bier umkippt oder es sowieso die ganze Zeit regnet. Ja, und für die Konzerte selbst sind natürlich Ohrstöpsel zu empfehlen. Vor allem bei 3 bis 4 Tagen Festival. Das kann dann schon mal eine Strapaze für die Ohren sein. Ja, und falls es dann auch mal wirklich regnen sollte, ist ein Poncho auch immer sinnvoll. Kriegt man in der Regel aber auch vor Ort. Ja, und ab hier kann man selbst kreativ werden. Ich kenne zum Beispiel Leute, die immer Walkie-Talkies mitnehmen, weil der Empfang auf Festivals meistens so schlecht ist.
0: Ja, und für alle empfindlichen Ü35er wie mich empfehlen wir mitzunehmen die Schlüsselkarte zum nächsten Hotel. Viel Spaß in der Festivalsaison.
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1: Ich bin Thomas Bleskin. Die geplante Diätenerhöhung für die 630 Bundestagsabgeordneten wird voraussichtlich ausgesetzt. Der Unionspolitiker Steffen Bilger sagte bei RTL und NTV, man sei mit der SPD gemeinsam der Auffassung, diesen Schritt jetzt gehen zu wollen. Auch Linke, Grüne und AfD sind dafür. Eigentlich sollten die Abgeordnetenbezüge zum 1. Juli um knapp 500 Euro auf rund 12.330 Euro steigen. Zur Begründung verwies Bilger auf anstehende Reformen, die für viele Menschen mit Belastungen verbunden seien. Zwei Drittel der Menschen in Deutschland sprechen sich für die Einführung eines Verbots von sozialen Medien für Kinder unter 14 Jahren aus. Das hat eine Umfrage des Bayerischen Forschungsinstituts für digitale Transformation ergeben, die auf der Medienkonferenz Republika in Berlin vorgestellt wurde.
2: Die Zustimmung der Deutschen für ein Social-Media-Verbot hängt von der genauen Altersgrenze ab. Ein Verbot unter 14 Jahren fänden zwar zwei Drittel gut, unter 16, wie in Australien eingeführt, befürwortet aber nur knapp die Hälfte. Und sogar die Befürworter sind mehrheitlich skeptisch, ob die Jugend mit Verboten von sozialen Medien wirklich ferngehalten würden oder Umwege findet. Wissenschaftler warnen auch eher vor pauschalen Verboten. Viele Probleme mit sozialen Medien würden so in weniger sichtbare Räume verschoben. Und man dürfe die Anbieter der sozialen Medien nicht aus der Verantwortung lassen. Ronny Tochau, Berlin.
1: Nach dem Hantavirus-Ausbruch auf dem Kreuzfahrtschiff Hondius ist das Schiff in den Hafen von Rotterdam zurückgekehrt. An Bord befanden sich zuletzt noch 25 Besatzungsmitglieder sowie medizinisches Personal.
3: Diese Crewmitglieder bleiben jetzt in Quarantäne. Niemand von ihnen hat bisher Symptome gezeigt. Um das Schiff vollständig zu desinfizieren, sind 4 Tage angesetzt. Das Hantavirus war auf einer Kreuzfahrt von Argentinien in den Atlantik ausgebrochen. An Bord gebracht hatte es vermutlich ein niederländisches Ehepaar, das verstorben ist. Insgesamt geht die WHO bisher von 11 Infektionsfällen aus. Ursula Winkler, Nachrichtenredaktion.
1: CDU-Landeschef Gordon Schnieder ist der neue Ministerpräsident von Rheinland-Pfalz. Die Abgeordneten des Landtags in Mainz wählten den 50-Jährigen aus der Eifel zum Regierungschef einer schwarz-roten Koalition. Mit der Wahl des CDU-Politikers beginnt eine neue Ära in Rheinland-Pfalz. In den vergangenen 35 Jahren stand durchgehend die SPD an der Spitze der Regierungen. Das waren die Nachrichten mit Thomas Bleskin.
0: Das Wetter im RSG-Land.
4: Der Arbeitsverweigerungsfrühling geht weiter. Es kann noch mal regnen hier und da, aber über den Abend und im Laufe der Nacht lockert es dann auf. Und morgen startet der Tag dann erstmal ganz schön, bevor es sich später wieder zuzieht. Und dann kann es auch wieder regnen. Temperatur morgen ein bisschen wärmer als heute, 19 Grad maximal.
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4: Wieder ein bisschen mehr los, aber nicht wild. Hier die Staus ab 3 Minuten Wartezeit. A1 Dortmund-Münster zwischen Unna und Kamen-Zentrum, 3 Kilometer, ist eine Viertelstunde. A1 Münster-Osnabrück zwischen Münster-Nord und Greven, 1 Kilometer, 5 Minuten. A2 Dortmund-Hannover zwischen Herford-Bad Salzuflen und Herford-Ost, 1 Kilometer, 10 Minuten. Und A40 Duisburg-Essen, aktuell zwischen Essen-Frohnhausen und Essen-Holsterhausen, dichter Verkehr, das sind 3 Minuten. Eine gute Fahrt, kommt gut an.
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4: Sebastian Pulli hier und jetzt ein bisschen Musik für die leicht Angebrochenen unter uns, denn der liebe Teddy Swims hier, der gehört selber zu denen, hat eine Menge zu tragen und beschreibt hier, und vielleicht erkennen sich da einige von uns wieder, so eine andauernde Angst in einer Beziehung, diese Vorahnung, auch wenn gerade alles super läuft, ja, das wird ja eh nix, am Ende verlässt du mich ja eh, weil ich so schrecklich bin. Ja, und Überraschung, am Ende passiert dann natürlich auch genau das. Und zwar genau deswegen. Teddy Swims ist mutig genug, darüber zu singen. Mr. Know-It-All ist das. Schönen Abend.

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0: Beim Wal war es ja praktisch sogar Saattiere, aber es gibt einen neuen Kandidaten, wieder eine völlig unwahrscheinliche Geschichte. Und zwar den Tiger, der in Leipzig ausgebrochen ist, wohl Menschen gekratzt und gebissen hat und dann von der Polizei erschossen wurde. Ist abgehauen aus einem Gehege einer ehemaligen Zirkusartistin, die diesen ihren Tiger übrigens im Nachgang als Angsthasen bezeichnet hat. Also auch das klingt schon wieder wie eine Story, genau wie beim Wal. Wenn die ein Schriftsteller verfasst hätte, alle würden sagen, nee, schreib mal bitte glaubwürdiger. Ist ja schade auch, ne? Weil ja Tiercontent bisher was so Positives war. Eine sehr flauschige Pause von all dem Wahnsinn in der Welt. Und inzwischen schafft es das Internet sogar, sich über sowas an die Gurgel zu gehen. Ich habe eben noch gesehen bei Instagram einen kleinen Tukan, der im Trockner auf der Wäsche eingeschlafen ist, weil da so schön warm und gemütlich war. Solche Geschichten bitte. Wobei ich höre sie schon schreiben in der Kommentarspalte, dass man bitte keine Tukane zu Hause hat. Ich weiß ja auch nicht, Musik.
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0: Das Wetter im RSG-Land.
1: Das ist kein schlechter Frühling, der spart nur seine Energie auf fürs Pfingstwochenende. Dann tatsächlich sehr warm und sonnig, stand jetzt bis dahin mehr so, naja, auch morgen wieder nass und wolkig, allerdings erst im Tagesverlauf, denn jetzt über den Abend und die Nacht lockert's auf und dann starten wir morgen früh auch mit Sonne und nur ein paar Wolken. Dazu morgen bis 19 Grad maximal.
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1: Die Staus ab 3 Minuten Wartezeit A1 Dortmund-Münster zwischen Unna und Kamen-Zentrum 2 Kilometer 10 Minuten. A1 Köln-Euskirchen zwischen Kreuzköln-Nord und Köln-Löwenich dichter Verkehr 3 Minuten. A2 Dortmund-Hannover zwischen Herford-Bad Salzuflen und Herford-Ost 1 Kilometer 7 Minuten. A40 Duisburg-Essen zwischen Essen-Frohnhausen und Essen-Zentrum 1 Kilometer, da braucht ihr 17 Minuten länger. Und die A45 Dortmund-Hagen aktuell zwischen Dortmund-Eichlinghofen und Kreuz Dortmund-Witten dichter Verkehr. 7 Minuten. Eine gute Fahrt.
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1: Sebastian Pulli hier und jetzt Rihanna mit Stay. Das ist das Lied, das sie im Musikvideo nackend aus einer Badewanne heraus singt. Wahrscheinlich, weil die Akustik im Badezimmer immer so gut ist. Schönen Abend und viel Spaß.

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0: Ein ganz hervorragender 80er-Song, Talk Talk, It's My Life. So langsam geht das Geld zur Neige. Also bei jedem, aber hier auch.
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0: Wir befinden uns nämlich in der Finalwoche. Tag 1 ist aber noch nicht ganz rum. Der Feierabenddeal läuft. Das heißt, 500 Euro sind drin. Am Wochenende ja sogar doppelt so viel. Hat Isabella auch mitbekommen, als Kollege Hendrik Frost sie angerufen hat.
2: Einkaufen.
3: Was machst du gerade?
2: Ich bin auf der Arbeit und ich bin in einem Zoom-Meeting.
3: Oh Gott, hast du 3 Minuten Zeit für mich?
2: Ich habe 3 Minuten Zeit, die nehme ich mir jetzt einfach.
3: Perfekt. Isabella, ja, der Montag, ne? Wieder groß Arbeit und alles. Ist es ganz stressig oder geht es?
2: Es ist ganz entspannt. Durch ein Zoom-Meeting sitze ich einfach und höre in meiner Fortbildung zu.
3: Okay, ja gut, dann klingt es ja wirklich so, als wäre das machbar, ohne dass es in schweren Stress ausartet. Isabella, lass uns mal über das Wochenende sprechen, was hinter uns liegt. Weißt du noch, was du gestern gemacht hast?
2: Ja, ich habe bei euch angerufen.
3: Für den Wochenenddeal, ne?
2: Genau.
3: Ja, das ist eine schöne Erfindung, finde ich. Weißt du warum?
2: Ja, ich gehe stark davon aus, dass ich gezogen wurde.
3: Ja, ich meine, immerhin sprechen wir schon mal. Aber ich finde, das ist eine schöne Erfindung, weil beim Wochenenddeal hast du keine Gefahr, dass der Blitz einschlägt.
2: Genau.
3: Du kannst hier einfach so 1.000 Euro gewinnen.
2: Ein Traum.
3: Ja, es wäre wirklich ein Traum. Was würdest du mit dem Geld machen?
2: Also wir haben jetzt vor, unseren Sommerurlaub zu buchen. Und dann, also unser Ziel ist tatsächlich dieses Jahr entweder Spanien oder Türkei.
3: Ach ja, das sind ja ganz grundsolide Ziele. Da kann man, glaube ich, nichts falsch machen, Isabella.
2: Nein, genau.

0: Du sitzt noch auf dem Schreibtischstuhl, ne?
1: Nee, ich bin jetzt gerade auf dem Balkon geflitzt.
0: Ja, dann halte ich mal am Geländer fest.
2: 1000 Euro.
0: Die gehören dir.
1: Dankeschön, ein Traum.
0: Kein Weiter, kein Stopp, die gehören einfach so dir.
1: Oh, super, wirklich, ein Traum.

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1: Ich bin David Riemer. Union und SPD sind sich einig, dass die automatische Diätenerhöhung für Bundestagsabgeordnete in diesem Jahr ausgesetzt werden soll. Er sei dafür, diese Idee aus der Union schnellstmöglich umzusetzen, sagte SPD-Generalsekretär Klüssendorf.
2: Man könne nicht bei Krankenversicherung, Rente und Pflege über Einsparungen diskutieren und sich gleichzeitig eine Diätenerhöhung von 500 Euro pro Monat genehmigen, so SPD-Generalsekretär Klüssendorf. Auch Unionsfraktionschef Spahn hatte sich offen gezeigt für einen Verzicht auf die anstehende automatische Diätenerhöhung zum 1. Juli. Er verstehe, dass Bürger, wenn sie verzichten müssten, das auch von Abgeordneten erwarteten, so Spahn. Die Diäten werden seit 2014 jedes Jahr angepasst, der allgemeinen Lohnentwicklung folgend, ähnlich wie die Rente. Aus Berlin, Ronny Tochau.
1: Die SPD will sich innerhalb der Bundesregierung für eine rechtliche Grundlage für einen Mietendeckel in den Ländern einsetzen. Das hat SPD-Generalsekretär Klüssendorf erklärt. In Berlin hatte das Bundesverfassungsgericht solch einen Mietendeckel gekippt, mit dem Argument, dass der Bund für Mietrecht zuständig sei und nicht die Länder.
3: Der Berliner Mietendeckel bedeutete für viele Mieter zuerst, dass sie weniger zahlen mussten. Dann hatten Vermieter plötzlich Anspruch auf Nachzahlungen, als die Regelung gekippt wurde. Dass die Bundes-SPD ausgerechnet jetzt wieder eine rechtliche Grundlage schaffen will, damit Bundesländer jeweils für sich Mietendeckel festlegen können, liegt an der bevorstehenden Abgeordnetenhauswahl in Berlin, wo die SPD aktuell in Umfragen hinten liegt. Die Union lehnt Mietendeckel allerdings ab und innerhalb der Bundesregierung gibt es sowieso schon zahlreiche Streitthemen. Aus Berlin, Jan-Henner Reitze.
1: In Kanada ist ein weiterer Passagier eines Kreuzfahrtschiffes positiv auf das Hunter-Virus getestet worden. Nach Angaben der Gesundheitsbehörde hat die Person milde Symptome. Drei kanadische Passagiere wurden vorsorglich in ein Krankenhaus gebracht, ein vierter blieb zu Hause in Quarantäne. Auf der Hondius hat es einen Hunter-Virus-Ausbruch gegeben, drei Passagiere starben. Zum Fußball. Jens Lehmann sieht eine mögliche WM-Rückkehr von Manuel Neuer kritisch. Der frühere Nationaltorwart sagte der Bild, sollte Neuer tatsächlich wieder im deutschen Tor stehen, wäre das gegenüber Oliver Baumann ein Vertrauensbruch. Bundestrainer Nagelsmann hatte Baumann zuletzt öffentlich gestärkt. Auch Ex-Bayern-Torwart Oliver Kahn hatte einen möglichen Torwartwechsel kritisiert. Und das waren die Nachrichten mit David Riemer.
0: Das Wetter im RSG-Land.
4: Weiter geht der Temu-Frühling, auch morgen einige Wolken und Regen, aber jetzt über den Abend und die Nacht, da lockert es erstmal auf, morgen früh dann auch noch schön, bevor es sich dann später wieder zuzieht. Eckchen wärmer wird's bis 19 Grad.
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4: Alles nicht wild, wir starten auf der A1 Dortmund Richtung Münster, zwischen Unna und Kamener Kreuz, 2 Kilometer, 5 Minuten. A2 Dortmund-Hannover zwischen Herford-Bad Salzuflen und Herford-Ost, dichter Verkehr, ein Minütchen obendrauf. A4 Köln-Aachen zwischen Köln-Klettenberg und Kreuz-Köln. West, auch da ein Minütchen. Und die A40 Duisburg-Essen haben wir noch zwischen Essen-Holsterhausen und Essen-Zentrum. 1 Kilometer, 6 Minuten. Gute Fahrt.
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4: Sebastian Pulli hier und Synthesizer, das sind die Instrumente für die Nacht. Zumindest die, die so nach buntem Neonlicht klingen. Gleich in Turn the Lights Off und erstmal im Münchner Freiheit Gedächtnissong übermorgen von Mark Forster. Da ziehen die auch so eine magische Kulisse hoch von einer Großstadt nach Sonnenuntergang. Schönen Abend. Heute.

0: Also ein Schock ist eine Sache ja nur, wenn man nicht damit gerechnet hat, oder?
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0: Also ich frage wegen dem drittletzten Platz beim ESC. Aber das Schöne ist ja, Sarah Engels hat es sportlich und hat es vor allem nicht persönlich genommen. Und das ist wirklich richtig stark. Und sowieso war da sehr, sehr vieles sehr, sehr schön, sagt Dominik Becker, der Sarah die Tage rund um den ESC begleitet hat.
2: Ja, ich würde lügen, wenn ich sage, mir hat das nicht gefallen. Das war auch für mich als Reporter eine ganz besondere Erfahrung. Eine wirklich tolle Stimmung in der Stadt. Europa ist zusammengekommen, um auch zusammen die Liebe zur Musik zu feiern. 70 Jahre Eurovision Song Contest stand ja oben drüber als Überschrift. Das hat man hier auch wirklich an jeder Ecke gemerkt. Und Wien hat sich den Fans, den deutschen Fans zumindest, ganz gut präsentiert.
3: Also die kleinen Momente, die man jetzt hier erlebt in dieser großen Stadt, sind einfach schön, weil man merkt, die Leute sind total begeistert von dem ESC.
4: Super bunt, total viele Veranstaltungen, richtig coole Leute kennengelernt. Die Partys sind super. Ja, wir hatten viel Spaß.
2: Für Sarah Engels, unsere deutsche Starterin aus NRW, ja, da ist es in Sachen Punkte und Platzierung natürlich nicht ganz so gut gelaufen. Sie sagte mir aber, sie habe alles gegeben und die Tage hier sehr genossen.
5: Also, ich hatte einen unfassbar schönen Abend. Ich hatte eine unfassbar tolle Reise. Ich habe es von Anfang an gesagt. Ich glaube, man hat es auch gemerkt, wie viel Herzblut, wie viel Leidenschaft ich da reingesteckt habe.
2: Ja, auch sie wird diese Tage hier in Wien beim ESC ganz besonders in Erinnerung behalten und wahrscheinlich auch nie vergessen. Da waren schon ein paar sehr coole Momente mit bei.

0: An Urlaub oder sowas Ähnliches ist aktuell nicht zu denken. Für Sarah geht's jetzt zu Moulin Rouge, also zurück auf die Musicalbühne. Direkt sogar, lenkt vielleicht auch ein bisschen ab.
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1: Das Wetter im RSG-Land.
2: Pfingsten wird schön, Stand jetzt. Da ist ja völlig klar, dass der Frühling da jetzt haushalten muss mit seinen Kräften. Deshalb auch morgen Wolken und Regen möglich. Aber heute im Laufe des Abends und der Nacht lockert es schon auf. Und immerhin der Tagesstart morgen wird auch schön sonnig. Eckchen wärmer dazu bis 19 Grad morgen.
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2: Jetzt ist sehr entspannt. Einen Stau haben wir noch A4 Köln Richtung Aachen zwischen Köln-Klettenberg und Kreuz Köln-West. Eine Minute seid ihr durch. Gute Fahrt.
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2: Sebastian Pulli hier, schönen Abend in der 5-Tage-Woche zwischen den 2 4-Tage-Wochen. Montag fast rum, heißt jetzt auch nur noch 4 Tage. Wir wollen die Zeit dazwischen aber auch zu schätzen wissen, das ist wichtig, sonst wäre ja eine ganze Menge Leben verschwendet. Also machen wir es uns schön mit

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0: Wir haben die Messlatte für ein perfektes Wochenende sehr, sehr hoch gehängt.
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0: Und zwar einfach mal schön in Amsterdam gewesen und dann spielt da noch Harry Styles. Das haben wir der lieben Katharina im Ticket-Call geschenkt. Jetzt am Samstag war das Konzert und sie ist mit einer Freundin hin und Kollegin Kimberly Klages war sicher auch nicht ganz unglücklich, dass sie mit durfte.
2: Gänsehautmomente sind das. Ich finde Konzerte sowieso immer besonders und das war jetzt wieder ein Künstler, der hat es wirklich besonders gemacht und es war einfach super.
3: Nacht 1 von 10 ist geschafft für Harry Styles und das war wirklich ein Wahnsinnsabend.
2: Es wurde immer weiter Party gemacht und immer keiner ist still geblieben und das fand ich wirklich super.
4: Ich finde auch gerade so die Stimmung untereinander, das war einfach die ganze Zeit fröhlich, freundlich und ich finde, das macht es dann auch ganz besonders.
2: Das ist ein außergewöhnlicher Künstler und die Musik berührt einen einfach.
4: Es ist mal was ganz anderes und jeder kann einfach sein, wie er möchte und das hat man hier einfach heute auch total gemerkt.
5: Thank you so much for being in this night. Welcome, this is night one of the Together Together Tour.
2: Ja, so eine Erfahrung muss man mal machen. Auch gerade finde ich jetzt immer spannend, dann auch in ein anderes Land zu fahren und da auch mal ein Konzert zu schauen. Hab schon, als der erste Song rauskam, gesagt, wenn Harry Styles auf Tour kommt, muss ich auf jeden Fall dabei sein. Dann habe ich erfahren, dass er erstmal nicht nach Deutschland kommt. Da war ich sehr traurig und dann hat meine Arbeitskollegin mir gesagt, dass Tickets verlost werden. Dann habe ich mich sofort beworben.
3: Wie war das denn für dich, als du den Anruf bekommen hast, dass du gewonnen hast?
2: Ich war erstmal total außer mir und war dann auch sehr, sehr aufgeregt und konnte es auch gar nicht glauben. Also ich konnte es, glaube ich, erst glauben, habe ich eben noch zu ihr gesagt, als wir wirklich eben in der Halle drin waren.
5: I'm completely blown away. Thank you so, so much.
2: Dankeschön an den Ticket Call. Dass sowas überhaupt möglich ist, ist echt brillant. Gerade wenn man nicht so an Tickets kommt oder auch mal den großen Traum hat, einen Künstler zu sehen und sich dann da bewerben kann und wirklich die Chance hat, auch zu gewinnen, das ist echt super.
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1: Ich bin David Riemer. Sollte der eigentlich bis Ende Juni vorgesehene Tankrabatt verlängert werden? Die SPD hat zurückhaltend auf diese Idee reagiert. CSU-Chef Söder hatte die Möglichkeit einer Verlängerung ins Spiel gebracht.
2: Kurzfristig richtig, aber keine Dauerlösung, so der Tenor aus der SPD, denn der Tankrabatt entlaste alle, die Auto fahren und nicht nur diejenigen, die auf Hilfe vom Staat angewiesen sind. Und schon die bisher angesetzten 2 Monate Tankrabatt kosten wiederum den Staat 1,6 Milliarden Euro an Steuereinnahmen. Also quasi eine Absage an Söders Idee einer Verlängerung. Stattdessen kann sich die SPD weiter einen Preisdeckel für Sprit vorstellen, den wiederum aber bisher die Union ablehnt. Aus Berlin Jan-Henner Reitze.
1: Die geplante Diätenerhöhung für die 630 Bundestagsabgeordneten wird voraussichtlich ausgesetzt. Der Unionspolitiker Bilger sagte bei RTL und NTV, man sei mit der SPD gemeinsam der Auffassung, diesen Schritt jetzt gehen zu sollen. Auch Linke, Grüne und AfD sind dafür. Eigentlich sollten die Abgeordnetenbezüge zum 1. Juli um knapp 500 auf über 12.000 Euro steigen. 2 Drittel der Menschen in Deutschland sprechen sich für die Einführung eines Verbots von sozialen Medien für Kinder unter 14 Jahren aus. Das hat eine Umfrage des Bayerischen Forschungsinstituts für digitale Transformation ergeben, die auf der Medienkonferenz Republika in Berlin vorgestellt wurde.
3: Die Zustimmung der Deutschen für ein Social-Media-Verbot hängt von der genauen Altersgrenze ab. Ein Verbot unter 14 Jahren fänden zwar 2 Drittel gut, unter 16, wie in Australien eingeführt, befürwortet aber nur knapp die Hälfte. Und sogar die Befürworter sind mehrheitlich skeptisch, ob die Jugend mit Verboten von sozialen Medien wirklich ferngehalten würden oder Umwege findet. Wissenschaftler warnen auch eher vor pauschalen Verboten. Viele Probleme mit sozialen Medien würden so in weniger sichtbare Räume verschoben. Und man dürfe die Anbieter der sozialen Medien nicht aus der Verantwortung lassen. Aus Berlin Ronny Tochau.
1: Aus noch ungeklärter Ursache ist im sächsischen Görlitz ein Mehrfamilienhaus aus der Gründerzeit eingestürzt. Spürhunde sind an der Unfallstelle im Einsatz. Noch immer ist unklar, ob sich unter den Trümmern möglicherweise verschüttete Menschen befinden. Die Polizei schreibt auf X, möglicherweise habe es in dem Haus eine Gasexplosion gegeben. Zeugen hätten von einer Explosion gesprochen und Gasgeruch wahrgenommen. Und das waren die Nachrichten mit David Riemer.
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4: Unsere Erwartungen an den Frühling sind inzwischen so weit unten, da freuen wir uns schon über einen halben Tag Sonne. Es lockert nämlich jetzt schon über den Abend und die Nacht auf und dann geht das morgen auch schön los, bevor im Laufe des Tages wieder mehr Wolken aufziehen und dann kann es auch regnen. Das ganze morgen bei bis 19 Grad.
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4: 2 kleinere Staus aktuell, einmal auf der A2 Dortmund-Hannover zwischen Herford-Bad Salzuflen und Herford-Ost. Dichter Verkehr sind so knappe 5 Minuten und A33 Osnabrück-Bielefeld zwischen Borkholzhausen und Halle-Westfalen. Dichter Verkehr, das sind 10 Minuten. Gute Fahrt, kommt gut durch.
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4: Sebastian Pulli hier um kurz nach 11 unter der Woche. Ist schon spät. Wichtig jetzt schlafen zu gehen vielleicht. Deshalb jetzt Michael Jackson mit Bett. Naja, gute Nacht.

0: Der vielleicht beste Song von Britney Spears und jetzt ganz neue Musik.
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0: Von einem wahnsinnig guten Sänger, Adam Lambert. Sollte irgendjemandem der Name nichts mehr sagen, den Song kennt vermutlich fast jeder, lief bei uns rauf und runter und zwar der hier. Übrigens ursprünglich geschrieben für Pink, die Nummer, man hört es richtig, finde ich. Jetzt hat er eine neue Single raus, ist auch wieder am Brett, diesmal ein bisschen elektronischer, da fährt so eine richtig dicke Wand hoch aus breiten Synthesizern. Er schlägt einen richtig schön, ist sehr, sehr breit produziert und seine Stimme ja sowieso wahnsinnig gut. Hat ja auch nicht umsonst den Freddie Mercury-Ersatz gemacht bei Queen. Sowas laber ich rum, soll er es doch tun.
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0: kurz, denn im Laufe des Abends und der Nacht jetzt, da verziehen sich die Wolken und dann geht's auch morgen schön sonnig los mit dem Tag, bevor es sich dann später wieder zuzieht und dann kann's auch wieder nass werden. Ecke wärmer immerhin bis 19 Grad morgen.
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0: Drei Staus, alles nicht wild. Wir starten mit der A2 Dortmund-Hannover zwischen Herford-Bad Salzuflen und Herford-Ost. 1 Kilometer, 2 Minütchen. A30 Osnabrück-Bad Oeynhausen zwischen Bad Oeynhausen-Ost und Kreuzbad Oeynhausen. 2 Kilometer. Und die A44 haben wir noch. Dortmund-Kassel zwischen Soest-Ost und Geseke. 2 Kilometer, ist eine knappe Viertelstunde. Kommt gut an.
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0: Sebastian Pouli hier zurück in die frühen 2000er. Da ging es viel rund in der Musik. War ein wiederkehrendes textliches Motiv, es schien da gut anzukommen. Flo Rida mit Ride Round, Kylie Minogue mit Spinning Around, Justin Timberlake mit What Goes Around Comes Around, Selena Gomez mit Round and Round und der Song, den wir jetzt gleich spielen, die Sugar Babes, Round, Round. Eine Idee, die da offenbar die Runde machte. Jetzt ein nicht weniger originelles Textkonzept, Baby Goodbye. Hello.
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0: Kennt ihr eigentlich wen persönlich, der es mal geschafft hat, ein komplettes Panini-Album vollzumachen?
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0: Es gibt wieder die Chance zur Fußball-WM jetzt, aber das kann ja ins Geld und in die Nerven gehen. Mein Gott, habe ich als Kind oft Klaus Augenthaler gehabt. Gefühlt in jedem Paket 1 bis 2 Augenthaler. Da vielleicht lieber was anderes sammeln. Kollegin Kimberly Klages, du hast ja eine sehr spannende Leidenschaft.
2: Ganz genau, ich sammle Kennzeichen. Dafür gibt es die Kennzeichensammler-App. Dort kann man dann die Kennzeichen, also die Städte, eintragen und sammeln. Man sieht dann natürlich auch immer die dazugehörigen Städtenamen, was ich ganz praktisch finde, weil ich glaube, es ging uns allen schon mal so, dass man ein Kennzeichen gesehen hat und das irgendwie nicht zuordnen konnte.
0: Ja, vor allem gibt es ja, ich habe es gerade gegoogelt, 824 Autokennzeichen in Deutschland.
2: Genau, man sieht in der App auch direkt, welche Kennzeichen einem in den einzelnen Bundesländern noch fehlen. Dadurch, dass ich jetzt auch schon etwas länger sammle und ja nicht jeden Tag durch ganz Deutschland dafür fahre, wiederholen sich natürlich die Kennzeichen immer. Dafür freut man sich dann umso mehr, wenn man ein neues Kennzeichen sieht.
0: Okay, was ist das Seltenste?
2: Mit großem Abstand BÜS für Büsingen. Die Gemeinde am Hochrhein ist vollständig von der Schweiz umgeben, gehört aber trotzdem zu Deutschland. Und davon gibt es dann eben nur ungefähr 800 Kennzeichen. Übrigens bin ich nicht die einzige Verrückte, die das macht. Diese Influencerin hier macht das fast schon hauptberuflich.
3: Die Sonne scheint noch, der Sommer naht. Und das bedeutet, dass ich eine kleine Kennzeichenjagd machen kann. Da können jetzt bestimmt nicht alle relaten. Aber ich finde, Kennzeichen sammeln bringt mich schon an irgendwie sehr schöne Orte.
0: Ja, die Alternative zum Panini-Album. Übrigens gerade gesehen, es gibt auch Augenthal in Deutschland. Und zwar 2-mal.
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2: Ich bin David Riemer. Union und SPD sind sich einig, dass die automatische Diätenerhöhung für Bundestagsabgeordnete in diesem Jahr ausgesetzt werden soll. Er sei dafür, diese Idee aus der Union schnellstmöglich umzusetzen, sagte SPD-Generalsekretär Klüssendorf.
3: Man könne nicht bei Krankenversicherung, Rente und Pflege über Einsparungen diskutieren und sich gleichzeitig eine Diätenerhöhung von 500 Euro pro Monat genehmigen, so SPD-Generalsekretär Klüssendorf. Auch Unionsfraktionschef Spahn hatte sich offen gezeigt für einen Verzicht auf die anstehende automatische Diätenerhöhung zum 1. Juli. Er verstehe, dass Bürger, wenn sie verzichten müssten, das auch von Abgeordneten erwarteten, so Spahn. Die Diäten werden seit 2014 jedes Jahr angepasst, der allgemeinen Lohnentwicklung folgend, ähnlich wie die Rente. Aus Berlin, Ronny Tochau.
2: Die Bundesregierung hat sich vorgenommen, bis zur Sommerpause ein großes Reformpaket zu schnüren. Damit sollen auch Streitthemen zwischen Union und SPD gelöst werden. Vor diesem Hintergrund hat Bundeskanzler Merz für den Nachmittag einen Besuch der Fraktionssitzung der SPD im Bundestag angekündigt.
4: Es ist schon länger geplant, dass Merz bei den SPD-Abgeordneten vorbeischaut, aber gerade die Streitthemen der vergangenen Wochen, wie Entlastungen wegen gestiegener Spritpreise oder die Frage, wie noch klaffende Löcher im Haushalt gestopft werden sollen, zeigen, wie groß die Gräben zwischen Union und SPD geworden sind. Merz will sie überwinden und bei der SPD für Kompromisse werben, denn es muss am Ende mehr rauskommen als der kleinste gemeinsame Nenner, um, wie von der Regierung versprochen, zu beweisen, dass Politik noch handlungsfähig ist. Aus Berlin, Jan-Henner Reitze.
2: Der Expertenrat für Klimafragen hält die Klimaschutzpolitik der Bundesregierung für unzureichend. In einem Gutachten warnen die Regierungsberater, selbst mit dem geplanten Klimaschutzprogramm würden die Ziele für 2040 verfehlt. Der Rat geht außerdem davon aus, dass Deutschland sein Emissionsbudget bis 2030 um bis zu 100 Millionen Tonnen CO2 überschreiten könnte. Aus noch ungeklärter Ursache ist im sächsischen Görlitz ein Mehrfamilienhaus eingestürzt. Spürhunde sind an der Unfallstelle im Einsatz. Noch immer ist unklar, ob sich unter den Trümmern möglicherweise verschüttete Menschen befinden. Die Polizei schreibt auf X, möglicherweise habe es in dem Haus eine Gasexplosion gegeben. Zeugen hätten von einer Explosion gesprochen und Gasgeruch wahrgenommen.
1: Das Wetter im RSG-Land.
5: Wir kommen trocken durch diese Nacht, aber frisch ist es. Temperaturen liegen um 7 Grad. Später können sich dann ein paar Nebelfelder bilden. Ansonsten starten wir aber recht freundlich in den Dienstag. Bis zu 17 Grad kriegen wir dann.
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6: A44 Dortmund-Kassel zwischen Soest-Ost und Erwitte-Anröchte. 1 Kilometer Stau. Und im weiteren Verlauf zwischen Kreuz Wünnenberg-Haaren und Lichtenau. 3 Kilometer stockender Verkehr, 12 Minuten Verzögerung. Wir wünschen allen unterwegs gute Fahrt.
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5: Claudia Lös hier, hallo zusammen. Kommt gut durch die Nacht mit uns. Olivia Dean kann ich euch gleich anbieten. Das ist neu bei uns im besten Mix. So easy to fall in love. Ein Klassiker von Sting habe ich noch. Englishman in New York. Und das hier ist Miley Cyrus. Kommt gut durch diese Nacht mit uns.
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0: Cher und Believe. Gleich für euch Olivia Dean. Die mal live zu sehen, ja, ich könnte mir vorstellen, dass das für viele schon auch ein Träumchen. Aber überhaupt an Tickets für Konzerte zu bekommen, das ist ja heutzutage, boah. Also erstmal musst du sie kriegen, ja, und dann musst du sie bezahlen können. Die sind ja auch gerne mal irgendwo im dreistelligen Bereich unterwegs. Das ärgert natürlich die Fans und auch die Musiker. Habt ihr wahrscheinlich mitbekommen, da ist jetzt ein offener Brief unterwegs an die Bundesregierung, unterschrieben von einigen großen deutschen Künstlern. Campino zum Beispiel von den Toten Hosen, der hat unterschrieben. Nina Tschuber oder die Ärzte. Und sie alle fordern schärfere Regeln gegen Wucherpreise beim Wiederverkauf von Tickets. Wie macht ihr das denn eigentlich, wenn ihr zu einem Konzert wollt? Habt ihr Tipps, wie man da an bezahlbare Tickets kommt?
1: Die kleineren Veranstaltungen, wo man irgendwie für entweder eine Spende oder so einen Mindestbetrag reinkommt.
2: Also ich kaufe meine Tickets meist bei Eventim. Und wenn ich mich kurzfristig entscheide, gibt es ja auch über Eventim den Fansale.
3: Es gibt manchmal so Angebote durch irgendwelche Verträge. Da gibt es dann immer so ein paar Prozente auf Tickets. Man muss dann immer ein bisschen die Augen aufhalten.
4: Also ich kaufe immer bei eBay Kleinanzeigen. Ich hole wirklich selten direkt beim Verkäufer oder so.
5: Ich würde einfach nur sagen, bei verschiedenen Anbietern von Tickets einfach vergleichen. Manchmal differenzieren sie da ja dann schon noch mal ein paar Euro. Ist natürlich nicht die Welt, aber einen Euro haben oder nicht haben ist die Frage.
6: Im Bekanntenkreis nachfragen, das funktioniert meistens am besten. Vor allem im erweiterten Bekanntenkreis, die Schwarmintelligenz fragen, dann tun sich meistens ganz viele Türen auf.
0: Ah, Vitamin B, das hilft natürlich immer. Aber besser wäre es natürlich, wenn das gar nicht nötig wäre und ihr auch einfach so an bezahlbare Tickets kommen würdet. Wir werden das weiter für euch verfolgen.
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0: Das Wetter im RSG-Land.
1: Die Nacht ist und bleibt klar und trocken und frisch bei 3 bis 7 Grad. Morgen früh kommt ihr dann ohne Regen zur Arbeit. Nachmittags kommen dann ein paar Wolken dazu. Es wird ein bisschen wärmer als gestern. Die Werte steigen auf 17 Grad.
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2: A44 Dortmund-Kassel zwischen Marsberg und Diemelstadt. 1 Kilometer Stau. Wir wünschen allen unterwegs gute Fahrt.
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1: Claudia Löß hier. Hallo zusammen. Oh, was zum Wegdämmern jetzt mit Herbert Grönemeyer, Der Weg. Und gleich dann neue Musik bei uns im besten Mix, BTS und Swim. Kommt gut durch die Nacht mit uns.
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0: Toni, don't worry.
1: Ihr habt ja wahrscheinlich mitbekommen, eine Weltmeisterschaft läuft ja schon seit Freitag, die Eishockey-WM in der Schweiz. Eishockey ist ja so ein Ding, da ist nicht jeder so ganz sattelfest, wie gut, dass wir Hannes haben, ne? Der ist voll drin im Thema.
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3: Ja, endlich WM! Also nicht Fuppes, Eishockey. Ja, interessiert in Deutschland irgendwie keine Sau. Weil wir den Sport nicht kapieren. Der ist zu schnell, der Puck ist zu klein und irgendwann hauen sich zwei Broncos auf die Muppe. Und du weißt auch irgendwie nicht, da gibt's ja Strafen für und trotzdem gehört's ja auch zum Gesamterlebnis, ne? So Blut auf Eis, das hat schon farblich was Künstlerisches. Ich war als Kind schon fasziniert von dem Sport, allerdings hauptsächlich von der Eismaschine. Ja, die gehörte zu meinen Top 3 Traumjobs. Eismaschine, hinten auf dem Müllwagen fahren und Chips-Einsammler im Autoscooter. All diese Menschen standen für mich auf einer Stufe mit Superman. Habt ihr euch eigentlich schon mal gefragt, warum Nasen laufen können und Füße riechen? Und immer dran denken, wer ein Tor mehr schießt als der andere, gewinnt.
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1: Ich bin David Riemer. Bei einem Angriff auf ein großes islamisches Zentrum im US-Bundesstaat San Diego sind 3 Menschen getötet worden. Die Polizei geht davon aus, dass sich 2 mutmaßliche Angreifer im Alter von 17 und 19 Jahren selbst das Leben nahmen. Die Attacke werde bis auf Weiteres als Hassverbrechen eingestuft, so ein Polizeisprecher. Die SPD will sich innerhalb der Bundesregierung für eine rechtliche Grundlage für einen Mietendeckel in den Ländern einsetzen. Das hat SPD-Generalsekretär Klüssendorf erklärt. In Berlin hatte das Bundesverfassungsgericht solch einen Mietendeckel gekippt, mit dem Argument, dass der Bund für Mietrecht zuständig sei und nicht die Länder.
2: Der Berliner Mietendeckel bedeutete für viele Mieter zuerst, dass sie weniger zahlen mussten. Dann hatten Vermieter plötzlich Anspruch auf Nachzahlungen, als die Regelung gekippt wurde. Dass die Bundes-SPD ausgerechnet jetzt wieder eine rechtliche Grundlage schaffen will, damit Bundesländer jeweils für sich Mietendeckel festlegen können, liegt an der bevorstehenden Abgeordnetenhauswahl in Berlin, wo die SPD aktuell in Umfragen hinten liegt. Die Union lehnt Mietendeckel allerdings ab und innerhalb der Bundesregierung gibt es sowieso schon zahlreiche Streitthemen. Aus Berlin Jan-Henner Reitze.
1: Bundesinnenminister Dobrindt will den Zivilschutz in Deutschland ausbauen und dafür insgesamt 10 Milliarden Euro investieren bis zum Jahr 2029. Über diese Pläne in einem Eckpunktepapier soll die Bundesregierung morgen in ihrer Kabinettssitzung beraten.
3: Nach dem Ende des Kalten Krieges wurde vieles für überflüssig gehalten, Schutzbunker zum Beispiel. Doch wegen der Bedrohung durch Russland hat die Regierung vor gut einem Jahr Ausnahmen von der Schuldenbremse beschlossen, auch für den Zivilschutz. Mit den 10 Milliarden Investitionen sollen zum Beispiel jetzt 1.000 Spezialfahrzeuge angeschafft werden und über 100.000 stapelbare Feldbetten. Außerdem soll die Warn-App Nina so weiterentwickelt werden, dass sie den Weg zum nächsten Schutzraum anzeigen kann. Dafür müssen aber wohl noch viele Schutzräume überhaupt erst wieder eingerichtet werden. Aus Berlin Ronny Tochau.
1: Zum Fußball. Pep Guardiola steht einem Medienbericht zufolge vor dem Rücktritt als Coach von Manchester City. Laut der britischen Zeitung Daily Mail wird der Spanier den englischen Fußballclub zum Saisonende verlassen. Als Topfavorit auf die Nachfolge gilt Ex-Chelsea-Coach Enzo Maresca. Guardiola gewann mit City unter anderem 6-mal die Meisterschaft und 2023 die Champions League. Er hat in Manchester noch einen Vertrag bis 2027.
0: Das Wetter im RSG-Land.
4: Frisch ist es heute Nacht. Temperaturen liegen bei 3 bis 7 Grad, aber es bleibt trocken und klar. Gegen morgen kann es ein paar Nebelfelder geben. Wir starten dann aber erstmal freundlich in den Dienstag und am Nachmittag kann es dann ein paar Schauer geben.
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5: A1 Dortmund-Köln zwischen Wermelskirchen und Burscheid. 1 Kilometer Stau, 5 Minuten Zeitverlust. Und A3 Oberhausen-Arnheim zwischen Dienstlaken Nord und Wesel. 2 Kilometer stockender Verkehr. Wir wünschen allen unterwegs gute Fahrt.
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4: Claudia Löhr hier, hallo, Michael Jackson jetzt für euch. Kommt gut durch.

0: Hallo zusammen, kommt gut durch die Nacht mit uns. In Deutschland gab es jetzt am Wochenende die erste deutsche Meisterschaft im Bäume umarmen. In Niedersachsen war das, in Bad Pyrmont. Wie kreativ und innig kann man einen Baum umarmen? Das war so im Groben die Challenge. Knapp 100 Leute haben mitgemacht. Es sieht ein bisschen gewöhnungsbedürftig aus in der Tat, aber gut. Ich meine, so ein Baum kann ja auch doch sehr viel zurückgeben. Ne? Neue Musik jetzt für euch von Alex Warren, Fever Dream.
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0: Das Wetter im RSG-Land.
1: Wir kommen trocken durch diese Nacht, aber frisch ist es. Temperaturen liegen um 7 Grad. Später können sich dann ein paar Nebelfelder bilden. Ansonsten starten wir aber recht freundlich in den Dienstag. Bis zu 17 Grad kriegen wir dann.
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2: A1 Dortmund-Köln zwischen Wermelskirchen und Burscheid. 1 Kilometer Stau, 53 Minuten Zeitverlust. Wir wünschen allen unterwegs gute Fahrt.
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1: Jo, ganz schön frisch noch diese Nacht, aber es wird allmählich von Tag zu Tag wird's ein bisschen wärmer und ein bisschen schöner und freundlicher. Ja, bis dann Pfingsten wird's richtig cool und richtig knackig warm. Claudia Löß hier, hallo zusammen, kommt gut durch die Nacht.

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0: 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Es ist Finalwoche hier.
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1: Ich bin David Riemer. US-Präsident Trump hat einen angeblich für heute geplanten Angriff auf den Iran abgesagt. Er habe das Militär angewiesen, die Attacke nicht durchzuführen, schrieb er auf der Plattform True Social. Gleichzeitig soll das Militär bereit sein, einen umfassenden, groß angelegten Angriff zu beginnen, falls keine akzeptable Vereinbarung mit dem Iran erzielt werde.
2: Einige Golfstaaten, darunter Katar und Saudi-Arabien, hätten ihn gebeten, von dem geplanten Militärschlag zunächst abzusehen, weil gerade ernsthafte Verhandlungen im Gange seien, erklärte Trump weiter. Aus Respekt sei er dieser Bitte nachgekommen. Zuvor hatte Trump den Druck auf den Iran wieder mal hochgeschraubt und gedroht, den Krieg wieder aufzunehmen. Die Uhr ticke, der Iran solle nun schnell handeln, hatte Trump gewarnt. Seit Anfang April gilt eine von ihm einseitig verhängte, oftmals sehr wackelige Waffenruhe. Aus den USA, Tina Eck.
1: Union und SPD sind sich einig, dass die automatische Diätenerhöhung für Bundestagsabgeordnete in diesem Jahr ausgesetzt werden soll. Er sei dafür, diese Idee aus der Union schnellstmöglich umzusetzen, sagte SPD-Generalsekretär Klüssendorf.
3: Man könne nicht bei Krankenversicherung, Rente und Pflege über Einsparungen diskutieren und sich gleichzeitig eine Diätenerhöhung von 500 Euro pro Monat genehmigen, so SPD-Generalsekretär Klüssendorf. Auch Unionsfraktionschef Spahn hatte sich offen gezeigt für einen Verzicht auf die anstehende automatische Diätenerhöhung zum 1. Juli. Er verstehe, dass Bürger, wenn sie verzichten müssten, das auch von Abgeordneten erwarteten, so Spahn. Die Diäten werden seit 2014 jedes Jahr angepasst, der allgemeinen Lohnentwicklung folgend, ähnlich wie die Rente. Aus Berlin, Ronny Tochau.
1: Bei einem Angriff auf ein großes islamisches Zentrum in San Diego sind 3 Menschen getötet worden. 2 mutmaßliche Angreifer seien in einem Auto auf dem Parkplatz tot aufgefunden worden, sagte ein Polizeisprecher. Die US-Behörden gehen aktuell davon aus, dass sich die Verdächtigen im Alter von 17 und 19 Jahren selbst das Leben nahmen. Die Polizei betrachtet die Attacke bis auf Weiteres als ein Hassverbrechen. Nach dem Einsturz eines Mehrfamilienhauses im sächsischen Görlitz sind 2 von den ursprünglich 5 Vermissten wohlauf. Das teilte eine Polizeisprecherin mit. Nun werde noch nach 3 Personen gesucht, die nicht erreichbar seien. Ob sich die Vermissten unter den Trümmern befinden, ist weiter unklar. Möglicherweise habe es in dem Haus eine Gasexplosion gegeben, schrieb die Polizei auf X.
0: Das Wetter im RSG-Land.
4: Frisch ist es heute Nacht. Temperaturen liegen bei 3 bis 7 Grad, aber es bleibt trocken und klar. Gegen morgen kann es ein paar Nebelfelder geben. Wir starten dann aber erstmal freundlich in den Dienstag und am Nachmittag kann es dann ein paar Schauer geben.
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5: A1 Dortmund-Köln zwischen Remscheid und Burscheid. 1 Kilometer Stau, 60 Minuten Zeitverlust. Und A40 Dortmund-Essen zwischen Dortmund-Hombruch und Dortmund-Barob. 1 Kilometer stockender Verkehr. Wir wünschen allen unterwegs gute Fahrt.
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4: Wahnsinn, Madonna und Sabrina Carpenter, die haben zusammen einen Song rausgebracht. Also wirklich, das sind ja 2 Generationen. Einmal 67, einmal 26. Ein ganz toller Song, Bring Your Love, spiele ich euch gleich hier. Kommt gut durch.